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0: Ich hatte viel Zeit damit zugebracht, herauszufinden, welche Rolle die merkwürdige Melodie auf dem Tonband wohl bei der ganzen Angelegenheit spielte. Vergebens. Ich konnte einfach keinen Sinn darin erkennen. Doch wie so oft im Leben zaubert das Schicksal gerade in dem Augenblick, in dem man kurz davor steht, alles hinzuschmeißen, doch noch den rettenden Joker aus dem Ärmel. Ich hatte meinen alten Kumpel Larry angerufen, der seit der Highschool als Musiker durch die Nachtclubs von Waikiki tingelte. Vielleicht konnte er mir sagen, welche Bedeutung die eigenartige Tonfolge hatte. Doch als ich ihm das Band am Telefon vorspielte, breitete sich die Lösung des Rätsels wie von selbst vor mir aus. Natürlich! Warum war ich nicht schon viel früher darauf gekommen? Die sonderbare Melodie auf dem Tonband hatte mit Musik etwa so viel gemein wie Gregor Gysi mit dem Wu-Tang-Clan. Vielmehr waren die Töne eine für das Tonwahlverfahren verschlüsselte Telefonnummer. Ich brauchte also nur, den Telefonhörer abzuheben und an den Basslautsprecher der Stereoanlage zu halten. Und schon führten mich die seltsamen Pieptöne direkt in den akustischen Cyberspace des Fischmob.
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1: Die schlechten Nachrichten häufen sich. Krieg in der Ukraine, Krieg in Nahost, viele andere kriegsähnliche Unruheherde in vielen Regionen der Welt. Dazu kommen Klimakatastrophe, Umweltzerstörung, wirtschaftliche Schwierigkeiten. Die Meldungen sind so rabenschwarz, dass viele Menschen nicht mehr bereit sind, sie zu hören. Sie schalten die Nachrichtensendung einfach aus. Die Kämpfe im Gazastreifen und in der Ukraine werden zum Medienspektakel. Die Welt sieht zu, wie Menschen getötet, Ortschaften zu Schutt und Asche und Landschaften zerstört werden. Per TV und Internet wird unermessliches Leid zur täglichen Nachricht. Dabei ergibt sich eine makabre Doppelperspektive. Das Kameras Kriegsgeschehen live filmen kennen wir seit den Kriegen in Afghanistan und im Irak. Dass Flüchtlinge und andere Opfer gefilmt werden, die soeben aus dem Umfeld des Kampfgebietes geflohen sind und nun den Beschuss ihrer Heimat mit ansehen müssen, das ist neu. Zunächst die Waffengewalt. Reportagen, egal ob im Fernsehen oder im Internet, lenken den Blick auf Bombeneinschläge, Rauchpilze, Trümmerfelder. Sodann schwenkt die Kamera auf die Menschen, die das grausame Geschehen verfolgen und in Trümmern herumirren. Dann schwenkt die Kamera auf ein Kind in der Gruppe. Es steht etwas abseits. Es schaut nicht auf die Trümmer. Es schaut auf die Kamera. Es ist ein etwa 5-jähriges Mädchen. Es trägt ein rotes Kleid. Oder besser gesagt, das, was von einem ehemals hübschen Kleid übrig geblieben ist. Der Stoff ist zerschlissen und stark verschmutzt. Die Füße des Kindes stecken in zerfledderten Kunststoffsandalen. Seine Beine sind mit Schmutzkrusten bedeckt. Beide Knie zeigen Schürfwunden. Eines seiner Handgelenke ist verbunden. Der Verband ist verdreckt und hält an einer Stelle nicht mehr. Ein Stück des Tuches hängt bis an den Saum des Kleides herab. Die Kleine hat zerzauste schwarze Haare. Eine Haarsträhne klebt an ihrer Stirn. Es ist ein Mädchen mit einem feinen, zarten Gesicht. Weil die Kamera längere Zeit auf das Kind ausgerichtet ist, wird nun aus dem Bild ein Porträt. Das Porträt eines Kindes, klein, zerbrechlich, voll kindlicher Unschuld. Warum steht dieses Kind hier? Seine Augen, seine tiefen, braunen Augen blicken in die Kamera. Es ist ein fragender, aber auch ein apathischer Blick. Dieses Kind kann sich nicht auf morgen freuen. Die Hoffnung hat sich aus dem Staube gemacht, hat sich aus dem Staube des zertrümmerten Gazastreifens gemacht. Da stehen sie, die Flüchtlinge, mit ihren kleinen Kindern. Da stehen sie und wissen nicht, wohin. Das Mädchen schaut immer noch fragend in die Kamera. Politik und Geschichte sind über dieses Kind hinweggerollt. Die Geschichte des Nahen Ostens unentwirrbar und grausam. Seit Jahrzehnten. Das Kind schaut in die Kamera. Die schrecklichen Umstände und das Elend können seine Zartheit und Kindlichkeit nicht verdecken. Das Kind hat alles, was wir an kleinen Kindern lieben. Es hat nichts, was wir Kindern schulden. Nämlich Hoffnung, Zuversicht, Zukunft, Behütung, Sicherheit, Heimat und angemessene Versorgung. Nein, kein Kommentar zur Lage in Nahost oder in der Ukraine. Nur dies. Krieg, verbrecherisches Handeln, Menschenverachtung sind eine Saat, die einmal gesät wurde. Eine Saat, die von Menschen gemacht wurde. Diese Saat ist nicht Teufelswerk, sondern Menschenwerk. Louis Armstrong hat in den 70er Jahren ein Lied gesungen, von dem die ganze Welt begeistert war. In der zweiten Strophe heißt es: I hear babies cry, I watch them grow, they'll learn much more than I ever know. Ich höre Babys schreien, ich sehe, wie sie aufwachsen, sie werden mehr lernen, als ich je gelernt habe. Und jede Strophe endet mit: And I think to myself, what a wonderful world. Eine wundervolle Welt. Was ist mit der Welt der Flüchtlingskinder? Es gibt zu viele Kinder auf der Welt, die nicht so aufwachsen können, wie wir es ihnen schuldig sind. Werden sie je das haben, werden sie je das lernen, was sie für ihr Leben brauchen? Der Blick des kleinen Mädchens verfolgt mich und ein neuer Refrain geht mir nicht aus dem Sinn. 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
4: 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Von Women Defend Rojava.
5: Liebe Freundinnen, Proteste für das Recht auf Bildung in der Muttersprache gehen weiter. Auch in dieser Woche kam es in Rojava zu Protesten und öffentlichen Aktionen gegen die Entscheidung des syrischen Bildungsministeriums, den Unterricht in kurdischer Sprache auf 3 Unterrichtsstunden pro Woche zu beschränken. In vielen Städten gingen die Einwohner auf die Straße, um gegen die Entscheidung zu protestieren, während SchülerInnen, Lehrkräfte und lokale Gemeinschaften weiterhin ihr Recht auf Unterricht in ihrer Muttersprache einforderten. Auch Kongrastar veröffentlichte eine Erklärung, in der die Entscheidung der STG verurteilt wurde. Immer wieder wurde betont, dass der Unterricht in der Muttersprache ein grundlegendes Menschenrecht sei und dass die Einschränkung des kurdischen Unterrichts die Sprache, Kultur und Identität des kurdischen Volkes bedrohe. In den Diskussionen wurde zudem die Notwendigkeit klarer und einheitlicher Verfahren zur Integration von Schülern und Lehrkräften, die bisher auf Kurdisch unterrichtet wurden, in staatliche Bildungseinrichtungen hervorgehoben. Ilham Ahmed betonte, dass administrative und sprachliche Hindernisse beseitigt werden müssen und dass Schülern und Lehrkräften ihr Recht auf Bildung und Beschäftigung ohne Diskriminierung garantiert werden muss. Anhaltende Bemühungen um die Rückkehr von Vertriebenen. Die Rückkehr von Vertriebenen aus Serikanje blieb auch in dieser Woche ein weiterer wichtiger Schwerpunkt. Der 2. Konvoi von Vertriebenen trat die Rückreise in ihre Dörfer an. 689 weitere Familien bereiteten sich auf die Rückkehr in die Gebiete Serikanje, Sirgan und Teltamer vor. Dieser Prozess zeigt die anhaltenden Bemühungen der Vertriebenen, nach Jahren der Vertreibung ihre Häuser und Gemeinschaften zurückzugewinnen, wobei die Gewährleistung sicherer und stabiler Bedingungen für ihre Rückkehr nach wie vor von entscheidender Bedeutung ist. Lebensbedingungen und öffentliche Dienstleistungen in Hesseke. In Hesseke protestierten die Einwohner gegen sich verschlechternde Lebensbedingungen und den Mangel an grundlegenden Dienstleistungen. Die anhaltende Stromkrise sowie steigende Kraftstoff- und Transportkosten haben die lokalen Gemeinschaften zusätzlich unter Druck gesetzt. Die Demonstranten forderten verbesserte öffentliche Dienstleistungen und Maßnahmen zur Entlastung der Einwohner angesichts der wachsenden wirtschaftlichen Belastung. Ehrung der Märtyrer in Kobane. In Kobane wurden die Leichnamen von 2 YPG-Kämpferinnen und einem Kämpfer der syrischen demokratischen Kräfte im Rahmen einer Trauerfeier beigesetzt, an der die Familien der Märtyrer, lokale Institutionen und Einwohner teilnahmen. Die Zeremonie ehrte diejenigen, die 2024 in Windisch ihr Leben verloren haben und bekräftigte die Verpflichtung, ihr Vermächtnis zu bewahren und den Weg fortzusetzen, für den sie ihr Leben geopfert haben. Und damit senden wir euch revolutionäre Grüße aus Rojava.

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Einen wunderschönen Tag und herzlich willkommen hier zu Insight, die Sendung, die bewegt. Mein Name ist Miriam Petru, ich bin Expertin für Persönlichkeitsentwicklung und Greater Coach. Und ich habe heute eine Solo-Folge hier für euch mitgebracht, und zwar zum Thema ChatGPT. ChatGPT nimmt ja mittlerweile sehr, sehr viel Raum ein, beziehungsweise Chatbots generierte, KI-generierte Texte, beziehungsweise der Umgang mit KI wird immer mehr. Und ich nutze ChatGPT auch. Und ich finde, das ist auch eine Sache, mit der man sich einfach beschäftigen darf, weil, ja, wer nicht mit der Zeit geht, der geht mit der Zeit. Und leider haben wir manche Dinge einfach nicht so unter Kontrolle, die auf dieser Welt passieren. Man siehe die Wahl in Sachsen-Anhalt, die gestern war jetzt. Ich nehme ja heute am Montag diese Sendung auf für Mittwoch. Und gestern war die Wahl. Das war für mich selber ein ziemlich großer Dämpfer, aber irgendwie war es ja auch schon absehbar. Dementsprechend dann auch nicht so richtig doll überraschend. Aber naja, was ich auf jeden Fall sagen wollte, ist, dass wir nicht die Wahl haben, in allen Belangen, wie unsere Welt sich entwickelt. Und ChatGPT ist nun mal Teil dieser Welt. Und ich finde, dass man mit den Dingen, die in dieser Welt passieren, ja irgendwie am besten irgendeinen Umgang findet. Und wenn der Umgang ist, und das ist auch eine Entscheidung, keinen Umgang zu haben oder sich eben dahingehend nicht zu entscheiden, also nicht zu entscheiden, nicht damit auseinanderzusetzen, ob etwas gut oder schlecht ist, ist ja auch eine Entscheidung. Und dementsprechend kann man das vielleicht auch an der Stelle dann einfach skippen, wenn jetzt jemand sich damit gar nicht beschäftigen möchte. Was mein Thema heute sein wird, ist, dass der Umgang mit ChatGPT im Bereich, wenn ich einen Konflikt innerhalb einer Gruppe von Menschen habe oder zwischen zwei Menschen habe, auch zum Beispiel im Arbeitskontext oder Beziehungskontext mit den Eltern, mit Freunden, wie auch immer. Ich weiß aus meinem Bekanntenkreis, dass auch da öfter mal ChatGPT genutzt wird, um sich rückzuversichern, wie kann ich jetzt vielleicht mit einer Situation umgehen, was ist jetzt vielleicht angemessen, wie ist die Situation vielleicht zu bewerten. Also ChatGPT kann da einfach auch Beziehungsratschläge geben, aber welche Rolle gebe ich dir der KI dann in dem Zusammenhang und wie nutze ich auch ChatGPT? Das sind die Dinge, derer wir uns heute widmen werden. Und ja, was für mich auf jeden Fall hilfreich ist, ist meine Sendung mit ChatGPT manchmal ein bisschen aufzubauen, beziehungsweise da auch nachzufragen, ob ich noch vielleicht, wenn ich jetzt meine Gedanken teile und meine Struktur der Sendung dann wiedergebe, ob ich da vielleicht irgendwelche Gedankengänge vergessen habe, um das Ganze nochmal ein bisschen zu ergänzen und dann nochmal einen neuen Blickwinkel reinzubekommen. Das kann man natürlich immer auch mit anderen Menschen machen, aber manchmal hat man ja keine zur Hand. Und da wären wir schon bei dem ersten Vorteil, den Menschen überhaupt haben, wenn sie mit KI arbeiten, nämlich, dass die KI jederzeit zur Verfügung steht, auch nachts. Man kriegt außerdem ein wertschätzendes Feedback, in der Regel noch. man wird nie ausgelacht oder man muss sich auch nicht schämen, wenn man eine Frage stellt, weil es ein privater Rahmen ist, ein geschützter Rahmen. Und man bekommt da eben auch eine strukturierte, ziemlich nüchterne Antwort. Und keiner wird diese Fragen im Beziehungskontext in Zukunft dann irgendwie auch gegen einen verwenden. Gerade wenn man so ein bisschen Vertrauensprobleme hat oder eben auch schon viel erlebt hat mit Menschen, dass vielleicht gegen einen verwendet wird oder man auch gewisse Dinge einfach nicht äußern möchte oder auch nicht in eine Beziehung hineintragen möchte, um dann keine Verunsicherung zu schüren. Das sind dann so Sachen, das kann ich auf jeden Fall, kann ich darüber mit der ChatGPT beziehungsweise mit der KI reden
Man kann also Dinge ansprechen, die man sich gegenüber anderen nicht trauen würde anzusprechen. Und ChatGPT reagiert eben auch geduldig und lässt einen immer ausreden, bringt nicht die eigenen Themen so mit rein. Und ja, manchmal will man ja einfach nur eine zweite Perspektive, um so einen kleinen Feinschliff hineinzubringen, um erstmal ein bisschen ja, zu justieren, okay, wie sieht's aus, wie kann ich jetzt vielleicht mit dieser Situation umgehen. Aber der vorwiegend beste Part von ChatGPT ist, glaube ich, wirklich diese Sache, dass man sich ein Feedback holen kann, ohne sich dafür zu schämen, was gerade die eigenen Gedanken sind und ohne sich irgendwie verletzbar zu machen, weil eine KI einen eben nicht verletzen kann. Und das ist, glaube ich, einer der höchsten Vorteile, die ChatGPT gegenüber einem Menschen hat. Also da wollen wir gleich näher einsteigen. Und jetzt gibt's erstmal für euch eine kleine Runde Musik.

So, da wären wir wieder zurück bei Inside, der Sendung, die bewegt. Mein Name ist Miriam Peto und ich spreche heute über den Umgang mit ChatGPT. Und zwar gibt es ja auch unter anderem Menschen, die ChatGPT gerne nutzen, um mal so ein bisschen so Konfliktsituationen oder überhaupt Fragen zu anderen Menschen, zu Beziehungen, zu Beziehungsmustern an ChatGPT zu richten, an eine KI zu richten. Und ich möchte gerne heute mit euch über diese Thematik sprechen und einmal ein bisschen näher beleuchten, wann man vielleicht ChatGPT nutzt und wie man das eben auch nutzen kann. Ich habe gerade eben schon über die Vorteile gesprochen. Es ist einfach jederzeit verfügbar und man muss sich überhaupt nicht schämen. Wenn man die KI irgendetwas fragt, dann wird sie damit nicht hausieren gehen, diese Geheimnisse verraten etc. Zumindest, wenn es keinen Datenleck gibt. Also der Kern der Sendung soll einfach sein, dass man ChatGPT ja eben als Reflexionshilfe schon nutzen kann, aber eben nicht als Richter, Paartherapeut oder Orakel, weil es einfach zu Bestätigungsfehlern auch eben kommen kann, wenn man die ChatGPT oder eine andere KI nutzt. Denn wenn ich eine Situation bei ChatGPT beschreibe, zum Beispiel, mein Freund hat das gemacht, bedeutet das, dass er mich nicht mehr liebt? Also das und das, irgendwie ein Beispiel dann nennt. Dann sind das einfach unqualifizierte Fragen an der Stelle, das muss man wirklich so sagen. Denn diese Bedeutung da reinzulegen, das ist etwas, was viel zu viel, also ChatGPT gibt man dann viel zu viel Macht ab. Und ChatGPT hat ja ganz, ganz viele Informationen überhaupt gar nicht über die Struktur, über das, was denn alles noch so zusätzlich eben Einfluss hat auf diese Beziehung, auf diese Bindung. Und man hat dann einfach eine zu vage Datenquelle oder ChatGPT hat dann eine zu vage Datenquelle, um das überhaupt wiederzuspiegeln. Jetzt mal ganz abgesehen davon, dass man das natürlich auch vielleicht einer Freundin oder einem Freund nicht fragen sollte an der Stelle, wenn man nicht alle Informationen gibt und nicht jeder Gesprächspartner, nicht jede Gesprächspartnerin ist dann auch so pfiffig und fragt nochmal vielleicht gezielte Dinge nach, um sich die Situation wirklich einschätzen zu können. Da sollte man auch, selbst wenn man jetzt nicht mit ChatGPT oder einer anderen KI ein Thema beleuchten möchte, wirklich schauen, was erzähle ich und lasse ich vielleicht bewusst Dinge weg, um mich besser darzustellen, auch im Kontakt mit anderen Menschen, weil ich vielleicht ein bisschen kritikscheu bin oder weil ich da ein bisschen einfach auch den Fokus nicht so ganz legen kann. Ja, das will ja auch gelernt sein, zum Beispiel einen Bericht zu schreiben und dann neutral die Dinge erstmal zu sagen, wie sie stattgefunden haben. Also wie man besser zum Beispiel ChatGPT eine Situation erklären könnte, wäre, wenn man sagt, ich habe diese Situation erlebt, welche unterschiedlichen Erklärungen könnte es dafür vielleicht auch geben, eben dann auch mehrere Informations oder mehrere Szenarien sich erklären zu lassen und auch nachzufragen, welche Informationen fehlen dir, um das wirklich einordnen zu können und welche Fragen könnte ich zum Beispiel dann an der Stelle, wenn man das Gefühl hat, der Partner liebt einen nicht mehr wirklich, welche Fragen könnte ich dann meinem Partner stellen? Der Unterschied ist einfach enorm, wenn man da nachfragt, welche Informationen ChatGPT braucht, um eine geeignete Antwort zu finden, und es ist sehr, sehr hilfreich, wirklich die KI auch zu bitten, unterschiedliche Perspektiven zu nennen und auch sagen, hier, hilf mir bitte, meine eigene Perspektive zu erweitern. Also was ist dein Ziel dahinter, jetzt ChatGPT zu nutzen? Dessen darfst du dir auch vorher schon einfach bewusst sein, denn wenn du einfach nur dich abladen möchtest emotional, kannst du das ja auch mit ChatGPT machen, wenn dir das hilft, wenn du sagst, das ist für mich auf jeden Fall eine Möglichkeit, dann nutzt das. Für mich wäre das für eine emotionale, um ein emotionales Abladen zu haben, tatsächlich nicht das geeignete Mittel, denn ich brauche da schon irgendwie ein Herz dahinter. Und deswegen ist das für mich nichts. Da würde ich eher journalen, weil ich das dann rausschreibe und weil ich dann eben meine Hand noch anders nutze als zu tippen. Ich schreibe dann
mit meiner Hand und kreiere was, kann vielleicht auch nochmal was malen. Und da gehen die Worte, weil ich sie eben auch durch das Schreiben viel langsamer eintippen kann, als wenn ich das jetzt zum Beispiel runterspreche, um in ChatGPT etwas zu diktieren, was ich eben auch viel lieber mache, als es dann runterzuschreiben, weil es eben schneller geht, dann ist es für mich noch viel, viel bedeutsamer, viel, viel hilfreicher. Aber je nachdem, wie man das eben machen möchte, kann man das natürlich auch so machen, dass man das emotional einfach mal bei ChatGPT lässt. Und trotzdem ist die Frage dann an der Stelle, welche andere Absicht habe ich vielleicht auch noch dahinter? Möchte ich mich einfach nur auskotzen? Möchte ich bestätigt werden? Möchte ich neue Perspektiven kennenlernen? Bin ich offen für neue Perspektiven? Mag ich da vielleicht auch selber Kritik geäußert bekommen? Da kommen wir auch gleich nochmal zu. Das ist ein ganz spannendes Thema. Das kann man auch richtig gut. Es gibt da einen Kniff, den man nutzen kann, um das Ganze nochmal ein bisschen anders aufzurollen. Und ja, was ChatGPT eben nicht wissen kann, das ist sehr, sehr viel, ja, was man eben selber reinbringen muss, was man selber bedenken muss. Deswegen gerne fragen, was ChatGPT braucht. Aber was ChatGPT auf jeden Fall nicht erkennen kann, ist der Tonfall der Person. Also wenn ich jetzt zum Beispiel ein Szenario habe von meiner Freundin ist gestern einfach gegangen und hat gesagt, sie braucht Abstand. Was passiert jetzt? Ja, also wie kann ich das einordnen für mich? Dann weiß ChatGPT eben den Tonfall nicht. ChatGPT kennt die Körpersprache nicht, wie jemand gegangen ist. War er sie vielleicht traurig? Die hatte die Schultern hängen, eher wütend, aufstampfend. Also was ist da passiert? Mit welcher Attitude ist jemand gegangen? Welche Vorgeschichte hatte das? Die Perspektive überhaupt der anderen Person einzunehmen, beziehungsweise wenn man jetzt das einer Freundin erzählt und diese Freundin kennt die besagte Freundin eben auch, dann kann die das vielleicht nochmal öfter oder besser einordnen, weil sie das vielleicht schon öfter erlebt hat. Was ist 5 Minuten vorher passiert? Welche Konflikte gibt es vielleicht schon seit mehreren Monaten, die da mit reinspielen oder die reinspielen könnten, von denen ChatGPT nichts weiß und auf die man selber vielleicht auch nicht kommt, aber die andere Freundin eben vielleicht. Und ja, welche wichtigen Informationen wurden vielleicht ausgelassen, über die man jetzt selber auch eben nicht so wirklich nachdenkt. Also deshalb kann eine überzeugende Antwort, sage ich jetzt mal, die ChatGPT liefert, trotzdem auf unvollständigen oder einseitigen Grundlagen beruhen und damit eben nichts Verlässliches sein. Das macht das Ganze dann vielleicht schlimmer, als es vorher grundsätzlich war. Und eine KI kann eine Situation sehr gut formulieren, ohne die Struktur zu kennen, die diese Situation hervorgerufen hat und einen da vielleicht dann eben blenden und nicht die richtige, in Anführungsstrichen, Antwort haben für einen, beziehungsweise den richtigen Umgang kreieren. Und man kann ChatGPT auch dahingehend deswegen hintrainieren in dem Umgang mit einem selber, also gerade wenn man einen Account hat, worauf man anspringt und was eben ja besser ankommt. Beziehungsweise ChatGPT findet das heraus auf Dauer und nutzt dann diese ja gewollteren Antworten eher und damit gibt es dann auch schon wieder so einen kleinen Kniff, so einen kleinen Dreher in der Realität, in der Wahrnehmung, in der Nutzungsweise von ChatGPT. Und da muss man wirklich ein wenig achtsam sein. Und wenn man das nutzt, darauf eben auch wirklich achten. Weil das jetzt schon wieder viel war, gibt es jetzt nochmal ein bisschen Musik. Und dann kommen wir gleich nochmal zu diesem Bestätigungsfehler, den ich eben angesprochen hatte.

Hallo und herzlich willkommen zurück hier bei Insight, der Sendung, die bewegt. Mein Name ist Miriam Petro, ich bin Expertin für Persönlichkeitsentwicklung und Greater Coach und rede heute hier über das Thema ChatGPT, weil viele, glaube ich, auch gerne mal ChatGPT anschmeißen, um sich irgendwie bei Beziehungsthemen oder Konflikten mit anderen Menschen einen Rat zu holen, wie man jetzt vielleicht damit umgehen kann. Das hat unterschiedliche Gründe und ich finde das Thema aber selber auch sehr spannend, muss ich sagen. Ich selber nutze das auch gerne. Und ich habe aber auch schon herausgefunden, dass es so ist, dass ChatGPT einem natürlich, um auf dieser Plattform zu bleiben, gerne mal einfach die Bestätigung gibt dafür, wie man die Dinge sieht. Und man darf sich aber ChatGPT

gerne dahin erziehen, auch mal eine etwas kontroverse Einstellung bzw. Haltung zu den Themen, die man so oder den Meinungen, die man so hat, zu äußern. Und dafür gibt es ein paar Dinge, wie man damit umgehen kann mit ChatGPT. Also welche Fragen stelle ich und was will ich überhaupt erreichen mit meiner Kommunikation über diese KI? Was zum Beispiel ein etwas schwieriger Satz ist, der auf Bestätigungsfehler oder der Bestätigungsfehler zur Folge haben könnte, wäre, wenn ich zum Beispiel etwas schreibe wie mein Partner manipuliert mich, dann kann ich irgendwann anfangen, zum Beispiel nur noch Argumente dafür zu suchen. Und ChatGPT tut es mir dann gleich. Deshalb sollte man die KI dann bewusst gegen die eigene Sichtweise befragen und zum Beispiel so etwas fragen wie, welche Aspekte meiner Interpretation könnten falsch sein, wenn ich ein bestimmtes Gefühl zu einer bestimmten Tat habe, die mein Partner eben getätigt hat. Oder mein Chef oder mein Kollege auf der Arbeit oder meine Mama oder mein Bruder oder was auch immer. Ja, also dann gezielt nach so Dingen fragen wie, welche Erklärung gibt es, die nichts mit böser Absicht zu tun hat. Ja, man könnte sich auch selber hinterfragen, nämlich hier, ich habe dir die und die Situation ja erneut geschildert. Und was würdest du sagen, welche Muster kannst du in meiner Sichtweise erkennen? Gibt es vielleicht Themen, an denen ich arbeiten kann? Was sind Dinge, die ich selber vielleicht immer wieder annehme, die auf zum Beispiel das Thema Vertrauen oder Misskommunikation hinweisen? Wo kann ich wachsen? Meine KI, die sagt mir ganz, ganz oft tatsächlich schon Dinge, die mich ein bisschen hinterfragen lassen. Und ich glaube, dass es auch mit einer gewissen Konditionierung zu tun hat. Denn ich hinterfrage oft die KI mit Fragen oder mit ergänzenden Sicht oder nach ergänzenden Sichtweisen. So. Also man kann zum Beispiel der KI sagen, erzähle nicht nur dein Urteil, sondern oder gib mir mehrere Interpretationen. Gib mir mehrere Gründe, warum mein Urteil vielleicht falsch sein könnte. Gib mir Gesprächsvorschläge statt Entscheidungen. Versuche auch wirklich ganz gezielt nochmal darüber nachzudenken, welche Dinge du vielleicht der KI nicht mitgeteilt hast, die aber Einfluss auf den Verlauf haben, Einfluss auf die Beurteilung, ja. So wirklich entscheidende Gespräche, die führt man eben auch wirklich nicht mit KI. Also die kann ich mit KI führen, aber ich sollte immer noch echte Menschen hinzuziehen. Aber auf gar keinen Fall so Dinge annehmen, wie, also wenn ChatGPT das überhaupt macht, was bei mir noch nie gemacht hat, wenn ChatGPT sowas äußert wie trenn dich oder trenn dich nicht oder so Beurteilungen reinwirft wie dein Partner, deine Partnerin, dein Chef, deine Mutter, dein Vater, dein was weiß ich, ist toxisch oder ist narzisstisch oder irgendwie solche extremen oder einseitigen Bewertungen. Auch dieses Thema, er liebt dich oder er liebt dich nicht oder das ist Liebe, das ist keine Liebe. Er oder sie betrügt dich auf jeden Fall oder du hast definitiv recht. Das ist, glaube ich, bei vielen ChatGPT oder KIs auch gesperrt. Ich glaube nicht, dass ich schon mal solche Äußerungen gehört bzw. gelesen hätte. Aber wenn das vorkommt, das ist keine Basis, auf der man dann eine Entscheidung trifft. Was ich allerdings ein ganz tolles und schönes Experiment finde, ist
wenn man die Situation versucht, aus der Perspektive der anderen Person zu beschreiben. Also ich habe ein Beispiel für euch rausgesucht. Da wäre es zum Beispiel, mein Partner kommt häufig später nach Hause, als er angekündigt hat. Ich habe ihn darauf angesprochen und er sagt, ich würde übertreiben. Was soll ich tun? Das wäre vielleicht die eine Perspektive. Die andere Perspektive könnte dann sein, mal umgekehrt zu fragen. Also wenn es darum geht, dass wenn man den Partner darauf anspricht, da Streit draus entsteht, könnte man zum Beispiel fragen, ich bin die Person, die häufig später nach Hause kommt. Meine Partnerin macht daraus jedes Mal einen großen Streit. Wie kann ich damit umgehen? Das wäre mal so ein Switch, ja, in der Perspektive, und könnte dazu führen, dass man ein bisschen besser die Situation im Ganzen überblicken kann und auch mal schaut, was für Handlungsperspektiven, was für Handlungsoptionen hat man denn und was steckt vielleicht auch dahinter. Manche Dinge sind aber einfach was auch für einen Paartherapeuten oder für eben das Gespräch zwischen den Paaren. Man kann das dann auch nochmal in eine dritte Ebene heben und sagen, stell dir vor, du bist neutraler Betrachter oder Beobachter. Welche Informationen fehlen dir, bevor du beurteilen kannst, was ja eigentlich passiert, wenn diese Person A immer zu spät kommt und Person B daraufhin einen Streit vom Zaun bricht? Ja, das wäre etwas, was man dann in diesen drei Ebenen von ChatGPT lösen lassen kann, um eben zu schauen, okay, welche Perspektiven, welche Menschen sind jetzt hier überhaupt beteiligt und was kann man daraus lernen? Denn das ist auch etwas, was ich im Verlauf ja schon gesagt habe. Wichtig, meiner Meinung nach, ist wirklich, wieso benutze ich ChatGPT? Möchte ich mich einfach nur abladen? Möchte ich was über mich lernen? Möchte ich was über die Situation herausfinden? Möchte ich was über mein Gegenüber lernen und da etwas besser verstehen, begreifen? Und wie kann ich das auch wirklich zielgerichtet beziehungsweise produktiv nutzen? Also um auch wirklich was für mich dabei rauszuholen. Das ist, wie man ChatGPT nutzen kann und ja, je nachdem, welche Perspektive man dann eben der KI gibt, verändert sich dann die Antwort. Und genau darin steckt eine der wichtigsten Erkenntnisse, nämlich die KI ist ja nicht automatisch neutral, nur weil sie selbst keine Beziehung zu den Beteiligten hat. Sie arbeitet ja mit dem Material, was wir der KI geben. Und sie arbeitet vor allem eben auch so, dass wir lange genug damit beschäftigt sind und sie nutzen. Also sie wird auch immer wieder bisschen bestätigend arbeiten, wenn wir sie nicht daran hindern oder wenn wir nicht gezielt andere Dinge fordern, weil diese KI uns eben bei sich behalten möchte. Und dahinter stecken ja auch Konzerne. Es ist ja nicht einfach nur ein Wohlfahrtsverein. Ja. Genau. Das ist etwas, was ganz, ganz wichtig ist, zu auch hinterfragen und zu bedenken, wenn man mit KI eben arbeitet. Und jetzt ist natürlich noch mal etwas auch wichtig, und zwar gar nicht die Frage, ob wir ChatGPT jetzt bei Beziehungsproblemen benutzen dürfen oder nicht. Ja, was erwarten wir aber eigentlich von einer Maschine? Ja, wenn es um so menschliche Dinge wie Liebe, Streit, Vertrauen, Trennung geht, ja, da wirklich immer im Hinterkopf behalten, dass wir selber die Verantwortung tragen, dass wir selber für unsere Gedanken, für unsere Gefühle verantwortlich sind und auch dafür natürlich alles nutzen dürfen, um uns zu sortieren und um uns irgendwie zu entlasten auch, aber sie darf eben nicht für uns entscheiden oder entscheiden, ob wir jetzt oder welche Gefühle wir für jemand anderen haben oder vielleicht nicht haben sollten, und dass wir wirklich genau überlegen, was
geben wir da rein und wie viel Energie und wie viel Vertrauen geben wir dann eben auch rein. Das ist ein ganz wichtiger Bestandteil, denke ich, dessen, wie wir selber eben dann auch oder was wir selber daraus ziehen, aus diesem Kontakt, sage ich jetzt mal, mit der KI. Und da muss, glaube ich, jeder selber für sich die Verantwortung übernehmen und hinschauen, was da und wie weit es dann auch geht mit dieser KI und was wir da zulassen an Entscheidungen und auch an Verantwortungsabgabe. So, das wollte ich an der Stelle noch sagen. Dann habe ich jetzt für alle nochmal ein Beispiel für eine Frage an ChatGPT gestellt, um einfach mal für alle, die das vielleicht noch gar nicht genutzt haben, hier ein exemplarisches Beispiel wiederzugeben, damit man sich vielleicht, wenn man es noch nicht genutzt hat, eine Vorstellung machen kann, wie das funktioniert. Mein Szenario ist folgendes. Mein Partner und ich sind seit 5 Jahren zusammen. Seit einigen Monaten habe ich das Gefühl, dass er sich emotional von mir entfernt. Er schreibt mir weniger. Wir unternehmen kaum noch etwas miteinander. Und wenn ich ihn darauf anspreche, sagt er, dass er momentan einfach viel Stress bei der Arbeit hat. Gleichzeitig sehe ich, dass er durchaus Zeit für Freunde und andere Dinge hat. Ich habe jetzt Angst, dass er mich nicht mehr liebt oder vielleicht sogar eine andere Person kennengelernt hat. Wie würdest du diese Situation einschätzen? Was könnte hinter seinem Verhalten stecken und wie sollte ich am besten mit ihm darüber sprechen? Diese Frage wurde an ChatGPT gestellt und ChatGPT hat eine mögliche Antwort darauf. Die Antwort könnte nämlich so aussehen: Ich kann aus deiner Beschreibung nicht feststellen, ob dein Partner dich noch liebt oder ob es eine andere Person gibt. Dafür fehlen wichtige Informationen und sein Verhalten kann verschiedene Ursachen haben. Möglich wäre zum Beispiel tatsächlich beruflicher oder persönlicher Stress. Es könnte aber auch sein, dass er sich emotional zurückgezogen hat oder dass es in eurer Beziehung gerade ein Problem gibt, über das er bisher nicht offen gesprochen hat. Wichtig wäre deshalb nicht direkt mit dem Vorwurf, du liebst mich nicht mehr oder hast du jemanden anderen, in das Gespräch zu gehen. Du könntest stattdessen deine eigene Wahrnehmung beschreiben. Zum Beispiel, also in Anführungsstrichen, schreibt ChatGPT dann, mir fällt auf, dass wir in letzter Zeit weniger miteinander machen und weniger miteinander kommunizieren. Ich fühle mich dadurch zunehmend unsicher und habe Angst, dass sich zwischen uns etwas verändert hat. Wie erlebst du unsere Beziehung momentan? Versuche anschließend, seine Antwort wirklich anzuhören, auch wenn sie möglicherweise unangenehm ist. Und noch etwas, dass er Zeit für Freunde hat, bedeutet nicht automatisch, dass er dich nicht mehr liebt. Gleichzeitig ist dein Gefühl, dass dir Nähe und Aufmerksamkeit in der Beziehung fehlen, durchaus wichtig und sollte ernst genommen werden. Wenn solche Gespräche immer wieder scheitern und ihr alleine nicht weiterkommt, könnte auch ein Gespräch mit einer Paarberatungsstelle hilfreich sein. Das ist etwas, was sehr, sehr gut schon formuliert war, ohne dass man jetzt groß irgendwie nochmal darauf hinweisen musste, dass doch bitte mehrere Perspektiven gegeben werden etc. Und wo man vielleicht jetzt auch gar nicht mehr so richtig viel hinterfragen muss. Man hat jetzt erstmal einen Tipp bekommen und kann damit vielleicht zufrieden sein. Man kann aber eben auch nochmal versuchen, die Situation noch näher zu beschreiben, noch detailreicher, noch genauer, um dann eben auch noch eine genauere Antwort zu bekommen, wenn man damit nicht zufrieden ist oder einfach seine eigene Situation schildern, vielleicht eben um sich auch ein bisschen zu entlasten, dann nochmal ein paar Dinge besprechen, wie zum Beispiel, ja, ich habe das aus der Vergangenheit schon mal mit einer anderen Beziehung erlebt und da wurde ich dann irgendwie so und so behandelt und was hat das jetzt mit mir zu tun? Warum kommen mir diese Gedanken überhaupt? Mein Leben sieht gerade so und so aus. Welche Informationen könntest du noch benutzen oder gebrauchen, um auch noch mehr darauf einzugehen, was das Ganze mit mir zu tun hat. Denn die Frage, was hat das mit mir zu tun, ist ja auch eine ganz, ganz tolle Frage, um mit sich selber noch mal ein bisschen ins Gericht zu gehen, sage ich mal, und das nicht alles einfach nur bei dem anderen zu belassen. Was brauche ich gerade, selbst wenn mein Partner jetzt so und so gestresst ist und eigentlich da gar nichts Tieferes hintersteckt, was kann ich dafür oder darüber trotzdem oder damit
trotzdem über mich lernen? Solche Dinge kann man sich dann nochmal fragen, beziehungsweise da kann man dann nochmal mit ChatGPT weiter ins Gespräch gehen und dann eben auch viel über sich selbst erkennen, ohne dass man dann ja ins Gespräch vielleicht mit dem Partner darüber geht. Aber das Ganze produktiv zu gestalten, das ist, glaube ich, wirklich etwas, was da noch wichtig ist im Umgang mit ChatGPT. Also sich da wirklich was Positives rauszuziehen und dann nicht andere oder sich selber damit irgendwie niederzumachen oder sich eine Qualität zu nehmen, die man vorher hatte. Ich glaube, damit haben wir das Thema, soweit es geht, ganz gut beleuchtet. Wenn es da irgendwie noch Rückfragen gibt, dann meldet euch gerne bei mir auf meinem Instagram-Kanal zum Beispiel. Da könnt ihr euch melden auf insight-frn oder ihr schreibt einen Kommentar in der Audiothek, hinterlasst einen Kommentar in der Audiothek zu der Sendung. Und die könnt ihr finden unter www.freiesradio-nms.de. Bis zum nächsten Mal.

Halt, stopp. Noch nicht ausschalten hier. Ich wollte euch gerne nochmal darauf aufmerksam machen, dass am 20.09. um 10 Uhr in Wasbek die Sommerveranstaltung bzw. das Sommerfest vom Tierheim Neumünster ist. Und ich wollte euch gerne einladen, bei denen bin ich auch ehrenamtlich tätig, da hinzukommen und euch ein bisschen Kaffee und Kuchen zu gönnen. Da sind zahlreiche Acts auch in der Vorstellung. Wir haben dazu eine Sondersendung aufgenommen, die ist auch in der Audiothek verfügbar. Da könnt ihr nochmal reinhören. 32 Minuten spreche ich da mit Dennis und Daniel über die Veranstaltung und über das Tierheim insgesamt und die Tierheimarbeit. Deswegen hört da gerne nochmal rein und kommt bitte gerne zum Sommerfest am 20.09. Die freuen sich sehr, sehr über jeden Besucher und es gibt auch wieder einen kleinen Flohmarkt und ja, viele tolle Attraktionen.

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Das war Inside, die Sendung, die bewegt, mit Mirjam Peto, mit mir. Und ich freue mich wirklich über jedes Feedback. Vielen, vielen lieben Dank, dass ihr so treu hier dabei seid. Und ja, meine Sendung gibt es immer am Mittwoch, jeden zweiten und vierten Mittwoch im Monat um 18 Uhr. Und ich möchte gerne euch hiermit noch einmal darauf aufmerksam machen, dass ich auch immer wieder spannende Interviewgäste suche. Deswegen meldet euch gerne bei mir, wenn ihr ein Thema habt, über das ihr sprechen wollt, was irgendwie im Bereich Persönlichkeitsentwicklung gehört. Vielen lieben Dank und ich freue mich auf euch.

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1: Ausbeutung von Lkw-Fahrern in Deutschland. Wie ist die Situation an den Raststätten? Der große Streik in Gräfenhausen 2023. Industrieller Rassismus, deutsche Trucker und ihre osteuropäischen Kollegen. Die Zukunft der Logistik, automatisiertes Fahren. Gewerkschaftliche Organisierung, Protest und Widerstand. Wie ist das in der Logistik möglich? Ich spreche mit Tiny Hobbs von der Initiative Sozialmaut EU. Tiny ist langjähriges Betriebsratsmitglied bei der Deutschen Post gewesen, dort zuständig für Lkw-Fahrer. Er ist stellvertretender Vorsitzender von Verdi in Frankfurt. Hallo Leute, schön, dass ihr da seid. Ihr hört Arbeitsunrecht FM. Mein Name ist Elmar Wiegand und neben mir sitzt mein Kollege Tong. Hallo Tong, schön,
2: Hallo,
1: dass
2: Elmar.
1: Du da bist. Es ist sein erster Auftritt bei uns in der Sendung. Wir haben eine Kampagne gestartet, um uns zu vergrößern bei der Aktion gegen Arbeitsunrecht, also dem kleinen Verein, der diese Sendung hier organisiert. Und wir wollen Fundraising, um eine Stelle für Tong zu finanzieren. Tong wird uns in das 21. Jahrhundert bringen, also Filme mit uns machen. Wir haben damit schon angefangen. Wir planen auch eine Sendung auf Englisch zu machen. Normalerweise reden wir Englisch, aber Tong spricht auch sehr gut Deutsch. Mit Englisch sind wir so ein bisschen flüssiger, aber heute reden wir Deutsch, weil diese Sendung auf Deutsch ist. Ich werde hin und wieder so ein bisschen aushelfen. Ja, Tong, schön, dass du da bist. Wie geht's?
2: Danke, Elmar. Ja, mir geht das gut. Danke für die Einladung. Ich freue mich, hier zu sein.
1: Ja, und lass uns ein bisschen über dich reden und über die Kampagne.
2: Ja.
1: Was möchtest du erzählen?
2: Ich finde, da wir hier eine Kampagne für mich, für meine Stelle machen, und ich möchte auch hier ein bisschen über mich selbst erzählen. Und zwar meine Erfahrung von meiner ehemaligen Arbeit. Und warum finde ich, es ist so wichtig, mir Aktion gegen Arbeitsunrecht machen. Sollen mir Aktion gegen Arbeitsunrecht machen, ja.
1: Okay. Ja, warum bist du nach Deutschland gekommen? Du warst bis seit 10 Jahren hier, nicht wahr?
2: Ja.
1: Was war der Grund?
2: Ja, genau, ja. Also ich war, kurz gesagt, ich bin nach Deutschland gekommen zum Studieren, weil Deutschland hat einen sehr guten Ruf für Demokratie und Menschenrecht. Und auch es gibt überall sehr gute Universität und Hochschule. Deswegen habe ich nach Deutschland gekommen, gekommen. Und dann danach habe ich einen Job als wissenschaftlicher Mitarbeiter in einem Forschungsinstitut gefunden. Leider dort habe ich auch angefangen, schlimme Dinge in deutsche Gesellschaft zu sehen und zu leben.
1: Mhm. Ja, was für Erfahrungen hast du denn gemacht? Also was für, man hat dich wahrscheinlich nicht brutal behandelt auf einer körperlichen Ebene, aber was hast du da erfahren?
2: Ja, okay. Zuerst, ich habe meine Forschungsprojekt war etwas zum Thema Klimawandel oder Nachhaltigkeit. Und durch meine Forschung habe ich mehrere Seiten in unserer Gesellschaft gefunden und entdecken. Und ich war, ehrlich zu sein, ich war ziemlich ignorierend. Aber hatte ich später mehrere Dinge bemerkt. Auf einer Seite mir ist klar geworden, dass der Kapitalismus so problematisch ist und dieses System ist die Hauptsache für den Klimawandel. Und auf anderer Seite habe ich auch Arbeitsunrecht erlebt. Es gab es gab mehrere Leute, die mir Unrecht getan haben. Ja.
1: Ja, wir. Genau, das interessiert mich natürlich. Kannst du darüber sprechen? Was war das? Wer war das und was war das?
2: Ja, natürlich. Zum Beispiel meine Teamsleiterin, also Also sie scheint sehr nett zu sein und in mancher Hinsicht sie ist auch eine Minderheit, aber und auch vor allem sie ist auch sie war auch ein Opfer von vier Verhalten im akademischen Umfeld. Mhm. Aber die Realität ist, sie war sehr grausam zu mir und ich wurde total manipuliert. Und sie hat mir zum Burnout belastet. Mhm. Ja, am Ende, ja. Und danach, haben die Professorin und auch die Bereichsleiter meine Situation noch schlimmer gemacht.
1: Ja, ja, ja. Okay, okay.
2: Ja, und dann seitdem habe ich Depression. Ja,
1: yeah, alright. Ja. Ja, Burnout und Mobbing und psychischer Druck ist ein großes Thema in der deutschen Arbeitswelt, besonders in White-Collar-Jobs, würde ich sagen, aber auch in anderen Bereichen. Eine Frage habe ich noch. Du hast damals aber auch sowas wie Personalrat und Betriebsrat schon kennengelernt, oder? Das ist, viele ausländische Arbeiter kennen das ja überhaupt gar nicht, aber das gab es bei euch an dem Institut, ja?
2: Ja, yes, genau. Das war leider zu spät. Also der Schaden für mich war schon da und es ist zu spät. Der Betriebsrat danach hat mir geholfen, aber immerhin. Ich finde, ja, aber ich glaube, dass diese Leute für ihre war nicht bestraft wegen ihrer vier Verhalten.
1: Naja,
2: genau. Also sie haben so viel Macht und ich war nur eine einzige Person. Mhm. Und es ist doch eine systematische oder strukturelle Unterdrückung. Ja, weil, also zum Beispiel für eine Situation, also meine Teamsleiterin muss sich an entscheiden treffen auf meiner Seite oder auf der Professorins Seite stehen. Mhm. Dann natürlich stehe diese meine Teamsleiterin auf die Professorins Seite. Mhm. Ja, und dann so wird die ganze Managementsteam gegen mich. Ja.
1: Ja, ich verstehe. Ja, solche Prozesse sind immer sehr feinstofflich und für Außenstehende oft schwer zu begreifen. Man denkt bei Unterdrückung irgendwie an brutale Maßnahmen, Gewalt und so, aber diese psychische Gewalt, dieses keiner redet mehr mit einem oder was da so passiert, Kommentare, Isolation, das ist oft schwer zu begreifen.
2: Ja.
1: Was hältst du davon am Ende? Also was ist dein Resümee oder was hast du da raus mitgenommen?
2: Also ich finde, das wichtigste Ding ist, dass ich spüre diese Gefühl, diese Schmerz und ich kann mit die anderen Leute, die unterdrückt hat mitfühlen. Mhm. Ja, und deswegen finde ich es ist sehr wichtig, mir Arbeit im Umfeld Arbeitsunrecht oder Arbeitsrecht machen. Ja,
1: okay, ja. Das ist cool. Und auch eine Arbeit zu finden, die, sagen wir mal, für den Fortschritt der Menschheit und für soziale Gerechtigkeit ist und nicht für Kapitalismus und Marketing, genau. Es ist für mich auch ein wichtiger Grund, bei der Aktion gegen Arbeitsunrecht zu sein. Auch wenn wir nicht viel Geld haben, aber wir machen eine sinnvolle Sache.
2: Ja.
1: Ja, okay, genau. Tong. Also in Zukunft senden wir auf Englisch. Super, dass du das jetzt auf Deutsch gemacht hast. Vielen Dank. Geht auf die Seite www.arbeitsunrecht.de/egal. ich wiederhole, www.arbeitsunrecht.de/egal. Ich blende das auch gleich nochmal hier ein, oft für die Leute, die uns sehen können. Egal, weil Arbeitsrechte sind Menschenrechte, egal wo du herkommst. Und da findet ihr mehr zu unserer Kampagne. Und wir würden uns sehr freuen, wenn ihr uns mit einem monatlichen Beitrag unterstützt und diese Arbeit hier möglich macht. Ja, wir wollen in Zukunft eben ins 21. Jahrhundert vorstoßen, also bessere Filme machen. Tong ist sehr guter Filmemacher und Editor, aber auch auf Englisch senden und dann wird Tong selber moderieren.
2: Ja, ja, okay. Mehr Content also Foreign Workers.
1: Ja, um die, also ja, besonders die ausländischen oder migrantischen Arbeiter in Deutschland zu erforschen, auch anzusprechen, zu erreichen. Und das läuft heutzutage über Englisch, sodass wir ja da so einen zweiten Kanal aufmachen. What's the name of the channel?
2: Action Against Labor Injustice.
1: Ja, Aktion gegen Arbeitsunrecht haben wir auf Englisch so übersetzt. Action Against Labor Injustice. Okay, we spoke a lot. Wir haben jetzt viel geredet. Ich werde jetzt ein bisschen Musik spielen. Heute habe ich Musik rausgesucht, die, wo man klischeehaft denkt, die würde Truckdrivern gefallen. Also Country-Musik, alte Country-Musik. Wir spielen hier rechtefreie Musik. Und zwar von Hank Williams und Jimmy Rogers. Jimmy Rogers ist der, gilt als einer der Erfinder der Country-Musik. Komischerweise war er aber kein Trucker, sondern ein Zugführer, also ich glaube Heizer auf dem Zug. Ist immer mit so einer ähnlichen Mütze wie Tong auf Bildern zu sehen gewesen. Ja, und das Stück heißt jetzt Waiting for a Train von Jimmy Rogers. Gleich sind wir wieder da. Und dann spreche ich mit Tiny Hobbs von Verdi. Und der Initiative Sozialmaut. Mein Gott, rede ich wieder viel. Ach ja, und eins muss ich noch sagen. Meine Kollegin Jessica ist im Urlaub. Ich grüße auch sie, falls sie uns hier hört. Deshalb gibt es heute keine Union Busting News.

0: Hallo, ihr hört Arbeitsunrecht FM. Mein Name ist Elmar Wiegand. Das war Jimmy Rogers. Jetzt spreche ich mit Tiny Hobbs. Ich muss erst mal erklären, wie wir überhaupt zusammengekommen sind über einen Kollegen aus dem Vorstand deines Vereins. Das ist ein Verein, der sich um die Arbeitsbedingungen und die Situation von Truckern und Logistikern in Deutschland bekümmert. Und der Kollege Manfred ist auf uns gestoßen, weil wir haben einen Beitrag oder einen Kommentar gemacht, einen kurzen Post auf Instagram einer Recherche bei Sanifair, also dem Subunternehmer, der an deutschen Raststätten einen Großteil der Sanitäranlagen betreibt und dass da gruselige Arbeitsbedingungen für ausländische, also für osteuropäische Migranten herrschen, dass da der Mindestlohn unterlaufen wird und so weiter. Und das dockt ja direkt an eure Kampagne Sozialmaut. Bevor wir später über weitere Arbeitsbedingungen reden. Was hat es mit dieser Sozialmaut auf sich? Viele werden davon noch gar nichts gehört haben.
1: Sozialmaut ist ein Verein, der vor geraumer Zeit gegründet wird, um die Arbeits- und Lebensbedingungen der Menschen, die auf bundesdeutschen Autobahnen unterwegs sind, ganz einfach zu verbessern. Viele von uns haben mitgekriegt, wenn sie in Urlaubszeiten die Rastanlagen und die PCs besuchen, dass die nicht schön aussehen. Ich mich immer wieder frage, wie Menschen das hinkriegen, dass sie so aussehen, wie sie aussehen. Und ich auch großen Respekt habe von den Menschen von den Autobahnmeistereien, die das immer wieder sauber machen dürfen.
0: Und eure Idee ist jetzt, dass von der Lkw-Maut die Speditionen bezahlen müssen, um deutsche Autobahnen zu nutzen. Ich weiß gar nicht, ob das noch von Toll Collect organisiert wird oder ob dieser Verein schon Geschichte ist. Aber dass da ein Teil abfließt in die kostenlose Benutzung von Duschen und WCs für Trucker.
1: Es sollte 1 Cent pro Kilometer erhoben werden. Von diesem Geld sollte halt Rastanlagen betrieben werden, wo die Möglichkeit besteht, kostenfrei zu duschen, Wasser zu bekommen und die Arbeits- und Lebensbedingungen halt einfach so sind, wie sie sein sollten, wie wir das auch zu uns zu Hause vorstellen. Kein Kollege soll weiterhin auf der Ladefläche kochen müssen, sondern es soll auch die Gelegenheit geben, zu kochen. Es soll Ruheräume geben und dass man halt sich unterhalten kann, so wie man es ganz normalen Leben nach Feierabend und während der Arbeit auch macht.
0: Unser Verein, also der Verein, der meine Arbeitsstelle hier ermöglicht, die Aktion gegen Arbeitsunrecht, wir sind im Laufe der 10 Jahre, die wir das jetzt schon machen, viel mit oder immer wieder mal, nicht systematisch, sondern irgendwie so punktuell immer wieder mit Truckern, Lkw-Fahrern, Kurierfahrern zusammengekommen, unter anderem bei einer großen Demonstration in Köln vor ungefähr 10 Jahren. Ich weiß nicht mehr genau, wann das war. Es ging so von Holland aus. Ganz viele Lkw-Fahrer, die da durch Deutschland, durch Köln fuhren und gehupt haben und so. Das war sehr imposant. Habe ich mich viel mit den Leuten unterhalten. Und alle berichten eigentlich, dass die Situation sich dramatisch verschärft hat. Also, dass man behandelt wird wie der letzte Dreck und dass das früher ganz anders gewesen sein müsste, dass da so eine Gastfreundschaft war, dass die Leute einem, weiß ich nicht, einen Kaffee angeboten haben oder eben eine Toilette oder eine Dusche oder so und dass das also sich dramatisch verschlechtert hätte. Worauf ist das eigentlich zurückzuführen? Also erstmal teilst du diese Beobachtung wahrscheinlich ja und worauf ist das zurückzuführen?
1: Also ich teile diese Beschreibung, die du gerade gemacht hast. Wobei es gibt immer noch Leuchttürme, einzelne Firmen oder sowas, wo das noch so ist, wo halt der Fahrer eine Tasse Kaffee angeboten kriegt, im Ruheraum, wo er mal Pause machen kann oder auch mal duschen möchte. Das gibt es auch noch vereinzelt. Wir arbeiten halt dran, dass das mehr wird, aber ansonsten geht es ganz einfach darum, Kostendruck hoch 3. Und es wird dann halt immer von oben nach unten getreten. Und wenn du halt aus einem dritten Weltland kommst, also nicht mal Osteuropa oder sowas, sondern außerhalb der EU kommst, wir haben da Kollegen, die aus Indien kommen oder aus Simbabwe, und die halt bei uns für ein Appel und ein Ei fallen. Also ich habe folgendes Beispiel. Kollegen aus Simbabwe kommen über Südafrika nach Österreich und fahren in die Slowakei, wo sie für die Spedition Hegelmann dann arbeiten dürfen für 30 Euro pro Tag. Für 30 Euro pro Tag kriegst du gar nichts. Gut, ich hatte dieses Jahr einen konkreten Fall. Der Kollege war auch in Grevenhausen. Und dann gibt es die RTDD. Das ist die Vereinigung von der holländischen Gewerkschaft und Edwin Attima. Und der Edwin Attima ist der Kollege, der auch in Grevenhausen dafür gesorgt hat, dass wir in Zusammenarbeit mit allen Helfern die Sache zu einem guten Ende gebracht haben.
0: Ja, sehr interessant. Für alle, die denen das Stichwort nichts sagt, Grevenhausen ist eine große Raststätte, ich glaube in Hessen, oder? Ich bin mir nicht sicher.
1: An der A5 zwischen Frankfurt und Darmstadt.
0: Und da war im Jahr 2023 ziemlich viel los, also darüber müssen wir uns auch noch unterhalten. Die Medien und auch ich sprechen von wildem Streik. Du sagst, das war was anderes. Wir spielen jetzt ein bisschen Musik und danach kommen wir wieder und reden über die Aktionen, die Arbeitsverweigerung, die Vorenthaltung der Arbeit oder den wilden, unangemeldeten Streik bei in Grevenhausen. Es ist eine dramatische Sache gewesen, mit unvorstellbaren Highlights eigentlich oder wie soll man das eigentlich Tiefpunkten? Also eine Security-Firma, paramilitärische Truppe, die aus Polen anrückt, um die LKWs zu besorgen. Naja, das wirst du mir gleich alles erzählen. Also freut euch auf spannende Geschichten nach etwas Musik. Jetzt kommt Hank Williams mit Hey Good Looking. 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
1: Mein Name ist Elmar Wiegand und ich spreche mit Tiny Hobbs von der Initiative sozialmaut.eu. Ich habe heute hier so Country-Musik rausgehört, aber es ist wahrscheinlich ein dummes Klischee, dass Lkw-Fahrer gerne Country-Musik hören. Oder ist das noch so? Ich weiß gar nicht. Gibt es da noch irgendwie so eine Affinität? Früher war das ja mal irgendwie tatsächlich so.
2: Ich glaube, das sind irgendwelche alten Geschichten vom Fernsehen unterstützt und. Heute kann ich sagen, da die Menschen, die durch Europa mit dem Lkw fahren, international sind, werden die alles hören und nicht nur Country.
1: Naja, nur habe ich auch nicht gesagt, aber ich weiß es auch nicht, also keine Ahnung. Lass uns über den Streik in Gräfenhausen reden oder die Aktion, also was dort vorgefallen ist.
2: Wir nennen es ja einfach Streik. Wie gesagt, jeder Arbeitnehmer in der Bundesrepublik hat das Leistungsverweigerungsrecht, wenn er sein Geld nicht bekommt. Das ist in Gräfenhausen passiert. Wir reden jetzt einfach über Streik und dann ist die Wortfindung einfach besser.
1: Ja.
2: Also Gräfenhausen. Eines Abends um 22 Uhr rief mich ein Kollege an, Salvatore, der Vorsitzende des Kraftfahrerkreises von Südhessen und sagte mir, also ein Kollege von Manfred Pietsch, und er sagte mir, hey, da ist irgendwas los, fahr doch mal hin. Gut, und dann bin ich nach Gräfenhausen gefahren, habe mir das angeguckt, standen jede Menge LKWs der Firma Masur und danach sondiert, mit den Kollegen gesprochen, mit Händen und Füßen. Das waren Kollegen aus Usbekistan, Kollegen aus Georgien und ein paar aus der Ukraine. Und sich dann mit denen unterhalten. Und danach lief langsam die Maschinerie an. Das heißt, der Kollege Edwin Atima, die Kolleginnen und Kollegen der fairen Mobilität, und ganz viele tolle Helfer. Und zwar möchte ich hier lobend erwähnen, die Kollegen von der IG Metall. Die waren ja sowas von cool und Oberklasse. Und auch die Kollegen von der deutschen Polizei, die waren einfach klasse. Die haben die Situation gut erkannt. Und gerade was du da beschrieben hast, als der Masur mit seinem Panzerwagen da vorbeikam und die LKWs übernehmen wollte, waren zwei Kollegen da von der Polizei. Es war ein Kollege, der war im Kopf kleiner als ich, und eine Kollegin. Und dann passierte das unvorhergesehen, der kam der angefahren, sprang dazwischen und hat die getrennt, also wie sonst. Und dann war einen kurzen Augenblick später, war dann halt die Polizei da, hat den gesamten Parkplatz gesperrt und dann ging das los. Das war der Karfreitag. Mhm. Das war der Masurtag und da wollte er irgendwas machen. Und weiterhin sehr aktiv waren die Kollegen vom DGB. Also dann Stefan Körzel, Michael Rudolph, sage ich später noch. Und die waren alle klasse. Wie ich nicht gesehen habe, waren Hauptamtliche von Verdi wieder fertig. Ich habe keine Hauptamtlichen von Verdi, die im Fachbereich zuständig waren, gesehen.
1: So. Okay, obwohl du ja selber in der Gewerkschaft keine unwichtige Position hast, du bist stellvertretender Vorsitzender in Frankfurt, zumindest ja. Mittlerweile warst du damals auch, ich weiß nicht. Ja, naja. Gut. Wochenende ist mal, wir sind alle auch überlastet und so, ne? Ja, Wochenende.
2: Wenn was richtig ist, dann macht man es einfach. Es ist scheißegal, ob es Wochenende ist oder sowas. Da waren Pi mal Daumen 120 bis über das ganze Jahr bis 180 Menschen. Und die musste unterstützt werden. Und ich finde es immer so witzig, wenn da Leute dann vor Ort sind und große Worte finden für irgendwas. Das Problem für die Kollegen war, also es gab da auch einen Hungerstreik und

0: dass die halt den dazu bewegen wollte, dass der zahlt. Und als nächstes war das Problem, die mussten was zu essen kriegen. Da haben wir zusammen mit so einem Essen für alle, heißt es, das ist im Kreis Groß-Gerau, da haben wir Essen holen können. Mhm. Als Mögliche. Das Gute war, es waren Ferien. Die wussten nicht, wohin mit dem Zeug. Und deswegen konnten wir die Lebensmittel dort abholen und unter die Lkw-Fahrer verteilen. Es hat für alle gereicht.
1: Ja, lass uns noch mal eben kurz, ich muss noch mal eben kurz den Fall genauer verstehen. Also für mich ist ja das Strukturmerkmal und die Funktionsweise der Ausbeutung in Deutschland irgendwie an die optimierte Wertschöpfungskette gebunden. Hier ja wieder, ne? Wir haben jetzt einen Speditionsunternehmer, der aus Polen kommt, namens Masur mit Z geschrieben. Die Fahrer kommen aber aus Usbek, also aus dem außereuropäischen Ausland, hast du gerade geschrieben, beschrieben, Usbekistan, Ukraine und so weiter. Und für wen arbeitet der denn? Also wer wäscht denn da seine Hände in Unschuld und wer profitiert am Ende davon?
0: Es gibt Börsen. Auf diesen Börsen werden die Fahrten und Aufträge versteigert. Es gibt da einen Generalunternehmer, der nimmt es und der versteigert dann die Fahrten oder die Aufträge. Gibt es auch Spediteure, die ersteigern diesen Zuschlag und gehen ihn dann weiter. Dann haben wir einen Sub-Unternehmer und dann irgendwann heißt der Masur. Mhm. Gut, und der hat dann Kollegen oder Auftragnehmer, lass es mich so nennen, ob die alle einen Arbeitsvertrag haben oder hatten, weiß ich bis heute nicht. Auftragnehmer, die dann, so wie der Masur es erklärt hat, auf eigenes Risiko fahren und die sind dann halt, wie gesagt, die sollten 80 Euro kriegen pro Tag und sind durch Europa gefahren. Und der Masur hat dann immer erzählt, ja, kein Geld, weil Ladebordwand beschädigt, zu viel Sprit verbraucht, unsauber gefahren. Irgendeinen Scheiß ganz einfach hat er erzählt und hat den Leuten das Geld nicht überwiesen. Dann haben die gefragt, warum kriegen wir das nicht? Und es hat sich halt so gehäuft, dass die sich halt abgesprochen haben. Und dann haben gesagt, wir treffen uns in Gräfenhausen und bleiben stehen.
1: Mhm. Okay, Gräfenhausen, weil das irgendwie so in der Mitte liegt, oder was?
0: Ich kann es dir nicht sagen. Wir hatten da einfach das Glück, dass wir da einfach stehen geblieben sind. Und das Gräfenhausen ist ja eine Ansammlung von, für die Fahrer, für dieses Problem, positiven Zufällen. Dieses Jahr 2023 war ja in Hessen. Das heißt, man konnte, die Politik war immer und überall da, sehr interessiert und alles ganz böse und ganz schlimm. Aber bis heute hat sich schon nichts verbessert. Es ist immer noch böse und schlimm. Und wir hatten die Unterstützung von der Presse. Und dann kam was ganz Irres. Dann war ich mal auf einer Wahlveranstaltung und traf durch Zufall den Lars Klingbeil. Und dann habe ich gesagt, Lars, bevor du hier bei den Schickimickis rumläufst, komm doch mal ins wirkliche Leben zu uns nach Gräfenhausen. Und er kam tatsächlich. Dann habe ich Folgendes gemacht. Ich habe zwei Dolmetscherinnen von der Fähre Mobilität gebeten, auf den LKW zu gehen, habe die Fahrer darauf gepackt und habe den Lars Klingbeil reingemacht und dann habe ich den LKW zugemacht. Und der wollte eigentlich nur 5 Minuten bleiben. Nach 20 Minuten habe ich den LKW wieder aufgemacht, weil mir seine Mitarbeiterin gebeten hat, dass sie jetzt wirklich weiter müssen. Und danach ist Folgendes passiert. Es kam der Präsident der BAFA vorbei.
1: Sagt mir nichts, was ist das?
0: Das ist die, Moment, sage ich dir sofort, das war der Thorsten Safarik. Und BAFA ist die die sind für die Kontrolle des Lieferketten-Sorgfaltspflichtengesetz zuständig. Mhm. Nochmal Präsident des Bundesamtes für Wirtschaft und Ausfuhrkontrolle. Mhm. War er damals. Weil nach seinen Aussagen, die er getätigt hat, hat ihm der damalige Wirtschaftsminister, ein Grüner, aus seinem Amt entlassen. Warum die Grünen so wirtschaftsfreundlich sind, weiß ich nicht. Aber der Thorsten Safarik hat mitgeteilt, beim Hessischen Rundfunk, dass der Schuldige eindeutig in Polen sitzt. Das ist der Masur. Aber er hat alles weiter, das war der entscheidende Satz. Er hat gesagt, die Fahrer hätten seinem Team freiwillig ohne Zwang die Frachtpapiere ausgehändigt, damit sie die kopieren können. Und er würde seinen Mitarbeiter, seinem Prüfungsteam den Auftrag erteilen, dass sie intensiv prüfen, ob sich alle deutschen Konzerne an das Lieferketten-Sorgfaltspflichtengesetz gehalten haben. So ein paar Tage später klingelten Telefone und dann wurde gefragt, wie man das Problem lösen könnte. Und dann hat ein Kollege des DGB mitgeteilt, also wenn die Kollegen Geld haben, haben wir kein Problem mehr. Dann kam das Geld, wurde an eine katholische Bank überwiesen. Dann ist das Problem, wenn eine katholische Bank Geld überweist nach Usbekistan und Georgien, dann ist natürlich alles super gründlich und super ordentlich. Und die Kollegen riefen immer rum und sagten, hey, ihr bescheißt uns, es kommt überhaupt kein Geld an. Mhm. Hatte ich die ehrenvolle Aufgabe, Kontoauszüge an die Fahrer zu verteilen mit Unterstützung der RTDD. Und immer mit der Bitte, nicht der Presse zeigen und nicht den Kollegen zeigen. Und nach 45 Minuten kam der erste Kollege zu mir und sagt, hey, Tiny, das Geld ist da. Und dann ging die Post ab auf den Platz. Alles war da, alles war wieder gut. Und danach wurde der Platz geräumt und die LKWs dem Team von Masur übergeben. Und dann waren wieder alle glücklich und zufrieden.
1: Von wie vielen LKWs reden wir denn eigentlich und wie vielen Fahrern?
0: Wir reden von 120 Fahrern.
1: Oh wow. Und wie lange ging das insgesamt?
0: Das ging einmal von Anfang März bis zum Karfreitag, also bis 29. April. Eigentlich wollten wir sie alle zum 1. Mai einladen, aber leider waren sie da schon weg. Mhm. Und dann zwei Monate später waren sie wieder da. Wieder Masur und viele Fahrer, die auch schon beim ersten Mal dabei waren. Und dann hat es auch nochmal drei Monate gedauert.
1: Okay. Ja, sehr, sehr spannend. Lass uns wieder ein bisschen Musik hören, uns ein bisschen sortieren. Und nachher würde ich gerne mit dir, also für alle, die hier zuhören, das ist Tiny Hobbs von Sozialmaut EU und aktiver Verdi-Gewerkschafter, würde ich gerne mit dir über gewerkschaftliche Organisierung, Protest und Widerstand reden. Wie schwierig ist das? Wie ist das in der Logistik möglich? Und auch über Rassismus, industriellen Rassismus und Lehren aus diesem Streik in Gräfenhausen. Und ja, ist ein langes Thema. Wir haben gar nicht so viel Zeit. Wir könnten auch noch mal drüber reden, was hier in Deutschland bevorsteht, wenn die AfD an die Macht kommt oder wie die sich das eigentlich vorstellen, wer hier die Drecksarbeit macht und wie die Leute behandelt werden und wie man deren Situation verbessern könnte. Wir hören jetzt ein bisschen Musik wieder. Hank Williams oder lass mich nicht lügen. Nee, Jimmy Rogers, When the Cactus is in Bloom, wenn der Kaktus in der Blüte steht.

0: Ihr hört Arbeitsunrecht FM, das war Jimmy Rogers mit When the Cactus is in Bloom. Ich spreche mit Tiny Hobbs über die Situation von Lkw-Fahrern in Deutschland. Wir haben gerade über den Streik in Gräfenhausen 2023 geredet, also Aktion Arbeitsverweigerung, Arbeitsniederlegung, um Geld zu bekommen von einem polnischen Großsubunternehmer namens Mazur. Wie ist die Situation in Deutschland unter den Lkw-Fahrern? Lass uns mal über Rassismus reden. Ich habe ja für mich den Begriff industrieller Rassismus verwendet oder herausgefunden, eigentlich in der Beschäftigung mit Tönnies, also dem größten Schweineschlachter Europas. 30.000 Schweine werden jeden Tag in Reda-Wiedenbrück geschlachtet und 25.000 waren es im Osten. Wie hieß die Schlachterei nochmal? Hab den Namen vergessen. Und das sind hauptsächlich osteuropäische, rumänische Werkvertragsarbeiter gewesen, die da unter grausamen Bedingungen gearbeitet haben und wahrscheinlich heute noch arbeiten. Werkverträge konnte man abschaffen in der Fleischindustrie, auch durch unser Engagement. Aber mir wurde klar, dass also Rassismus ist ja so eine Aufteilung der Menschen, so wie Hunde oder Pferde. Also manche sind halt für die Industriearbeit gut, andere wiederum nicht. Mein marokkanischer Freund Abdul, den wollte man irgendwie nicht. Er war ein hervorragender Schweißer, aber Marokkaner sind irgendwie nicht erwünscht. Osteuropäer sind hingegen sehr beliebt für bestimmte Sachen. Und für andere nimmt man dann wieder Leute aus Südamerika. Als Krankenschwestern werden die angeheuert. Aber es gibt auch Bereiche, in die wir gar nicht reinkommen, weil die dann vollkommen beherrscht werden von türkischen Leuten und so weiter. Also da ist irgendwie hinter den Kulissen des Kapitalismus so eine Art industrieller Rassismus. Und nach meiner Theorie spiegelt sich das in einem Rassismus der deutschen Bevölkerung, die ihre Aggressionen jetzt gegen Leute richten, die dann ja auch tatsächlich irgendwo in ein Problem zumindest eingebunden sind. Sie sind selber nicht das Problem, aber man findet immer Leute, die es noch irgendwie billiger machen und irgendwelche Subunternehmer, die also dann Gesetze brechen, in der Grauzone agieren zur Kriminalität mit unsauberen kriminellen Methoden, Mafia und so weiter. Das ist alles da. Kannst du mit diesem Begriff industrieller Rassismus was anfangen?
1: Selbstverständlich. Es gibt da einen großen Konzern, der heißt wie ein Fluss in Südamerika, Amazon. Und die haben auch Menschen, die für sie Auto fahren und die Sachen ausliefern. Und die unfaire Mobilität stehen da regelmäßig vor der Tür. Und dass die Fahrer, die dann sich ihre Ladung abholen, die Papiere, die in die Hand gedruckt werden, gleich wieder abgenommen kriegen, damit sie erst gar nicht da irgendwie anfangen, was zu lesen. Und da wird massiv gegen vorgegangen, dass da nichts passiert. In der Cap-Branche ist ein Riesenthema. Es sind 60.000 Arbeitsplätze, die Kollegen, und da gibt es bis hinten gegen. Also ich glaube, der einzige Paketzustellerbetrieb, den es gibt, der ordentlich ist, ist die Deutsche Post AG. Die haben einen Tarifvertrag, da werden die Arbeitszeiten angehalten. Natürlich ist aufgrund der Konkurrenz das da auch schwierig. Aber ich glaube, DPD und GLS und wie sie alle heißen, da sind das alles nur noch Subunternehmer, die haben gar keine eigenen Fahrer mehr.
0: Ja, oder bei Volt werden die dann noch, also bei diesem Essenslieferanten werden die als Scheinselbstständige dann angestellt, noch von einem weiteren Subunternehmer und so. Das ist der totale Wahnsinn. Und auch Lieferando hat jetzt auf Scheinselbstständige umgestellt. Aber das Skurrile ist ja, diese Leute werden im Grunde von einem rassistischen System ausgebeutet, also werden da als Menschen zweiter oder dritter Klasse behandelt, und gleichzeitig sind es mitunter sogar dieselben Profiteure, die dann über ihre Social-Media-Macht Leute gegeneinander oder gegen diese Migranten irgendwie aufhetzen. Es ist alles so absurd, nicht wahr? Da redet der Bundeskanzler Merz von immer diese scheiß Fleißdebatte und wir wären irgendwie zu faul, und gleichzeitig gibt es da Leute, wie die Zitronen ausgepresst werden, die bis zum Umfallen arbeiten, dann noch in den Ladeflächen ihrer Lieferwagen schlafen und so weiter, am Wochenende sich auf irgendwelchen Gaskochern da an irgendwelchen Raststätten ihr Essen zusammen kochen, wie im vorletzten Jahrhundert. Auf diese Leute spuckt man dann irgendwie. Also das ist eigentlich nicht zum Aushalten, oder? Also wie verarbeitest du das? Also wie kann man da vorangehen? Fühlst du dich nicht manchmal auch so ein bisschen wie so ein Sisyphus, der auf verlorenem Posten immer wieder das Richtige versucht zu machen und dann rollt das alles wieder runter?
1: Ja, das ist ein Tag. Manchmal liege ich nachts wach und denke über die Situation nach, die wir haben. Das ist ziemlich nervig, aber es ist ganz einfach richtig, wenn man dagegen vorgeht. Es ist richtig, dagegen vorzugehen, bis hinten gegen. Und jetzt gibt es in Berlin, Schöneberg, die Freiheitsglocke. Gut, und ich bin in Berlin-Neukölln geboren. Und jeden Sonntag um 12 wird es gespielt und wer auf YouTube Freiheitsglocke reingibt, kann sich mal den Text anhören. Der sagt ganz im Groben, wo Unrecht auf der Welt geschieht, da tun wir was dagegen, ganz egal wo. Und das ist mein Leitspruch und das mache ich, so gut ich kann. Ich sage es jetzt ganz pragmatisch, zwischen meinen Armen, da kann ich agieren. Das ist halt die 1,80 Meter, wo ich was bewirken kann. Ansonsten muss ich die Kollegen und Kolleginnen einfach überzeugen. Und jetzt nochmal, wie gesagt, Grevenhausen, da kann man sich hinstellen und große Reden schwingen. Oder man kann Essen besorgen, man kann Wasser besorgen. Und die Kollegen mussten ja auch kochen. Dann müssen wir halt einen haben, der halt die Gasflaschen wieder befüllt, die in Deutschland nicht zu befüllen sind, aber wir haben es hingekriegt, dafür sorgt, dass frisches Wasser da war, habe ich gemacht. Und dann jedes Mal eine Kleinigkeit, wenn ein Problem war, haben wir es ganz einfach gelöst. Und da wird nicht viel gesprochen und diskutiert, sondern angegangen, gelöst und dann ist gut.
0: Der traurige Moment, der mich jetzt nicht wundert, ich kenne das, aber ist ja gewesen in deiner Schilderung gerade, ja, ihr wolltet die zum 1. Mai einladen, dass sie dann kommen, und aber dann ist das Geld vorher geflossen und dann sind alle abgedampft. Natürlich wollen die auch nach Hause, die arbeiten auch, um nach Hause zu fahren, ihre Familie zu unterstützen. Aber das ist natürlich die Krux. Also die Frage wäre ja, wie organisiert man sich? Wie kriegt man die Leute organisiert? Die Gesellschaft individualisiert sich immer mehr. Die Leute vereinsamen, jeder gegen jeden und so weiter, schrauben an ihrer Identität und ihren Wehwehchen und Problemen. Aber der Kern der Frage ist ja, wie organisiert man die Leute? Und im Grunde ist es ja durch Social Media, also durch WhatsApp und so weiter, einfacher geworden. Aber hat sich da irgendwas gehalten eigentlich oder sind die einfach in alle Winde zerstreut? Oder gibt es da wenigstens so lose Kontakte, dass die dann wiederkommen? Also
1: es gibt lose Kontakte. Aber sie sind über den ganzen Planeten verstreut. Einer ist jetzt zum Beispiel in den USA und fährt in den USA LKW. Der hat so eine Green Card gewonnen und ist jetzt von Usbekistan, fährt er in den USA LKW und kann von dort aus seine Familie unterstützen. Das ist das meiste. Die brauchen Geld für ihre Familien zu Hause, kranke Kinder, Medikamente, und deswegen machen sie das.
0: Na gut, aber ich meine, man könnte das doch auch, ist jetzt utopisch, ne? Es gab 1905 mal eine Gewerkschaft in den USA, die Industrial Workers of the World, die haben genauso, das war die genau dieselbe Ausgangssituation, aber die haben gesagt, okay, dann gehen wir halt, wenn wir jetzt nach Chile gehen, waren viele Seeleute dabei, egal an welchem Hafen wir sind, wir machen jetzt einfach weiter. Also wir verlassen jetzt nicht Deutschland und hören jetzt auf, Arbeiter zu sein, sondern wir verstreuen uns jetzt über den gesamten Erdball und tragen diese Idee weiter. Ich weiß, dass das utopisch ist, aber ich meine, dann habt ihr jetzt einen Schock.
1: Es ist nicht utopisch, sondern folgendes Beispiel. Die Firma Schlumberger arbeitet weltweit mit Gas und Öl. Und die haben vor geraumer Zeit in der Nordsee Stress gemacht. Und dann haben sich norwegische und dänische Gewerkschaftler zusammengetan, weil ein Schiff der Firma Schlumberger kam an einen dänischen Hafen. Und dann haben die dänischen Hafenarbeiter gesagt, das ist ein schönes Schiff, wir würden es auch gerne abarbeiten und alles machen, was ihr wollt. Aber bevor die Kollegen ihr Geld nicht haben, und zwar auf dem Konto, nicht auf die Hand, auf dem Konto, damit man es halt nicht auf hoher See wieder abgenommen kriegt, fassen wir das Schiff nicht an. Und danach geht es. Und das Irre ist, ich war bei diesen Kollegen in Dänemark und habe denen von Grevenhausen erzählt. Und dann bin ich mit einem Kollegen mitgefahren und der hat gesagt, Hani, du hast die Geschichte nicht zu Ende erzählt. Und sagt, doch, wieso? Ihr kennt alles. Und sagt er, nein, du hast uns nicht gesagt, sollen wir jetzt die LKWs aus Polen ausladen oder nicht? Und was in dieser Sekunde in mir vorgegangen ist, oder jetzt kriege ich eine Gänsehaut, wenn ich daran denke, das ist irre. Und wir können das. Und jetzt ein kleiner Tipp. Im November 2027 mache ich eine Veranstaltung zu dem Thema, können nationale Gewerkschaften europäische Probleme lösen? Ich sage, nein, sie können es nicht. Wir müssen da was ändern. Mhm. Und also wie gesagt, die Zeit ist zu knapp, aber da könnten wir ja 3 Stunden mitfüllen. Das ist, wie gesagt, wir müssen da was machen und es ist jetzt total doof, aber wenn alle Menschen, die in Europa arbeiten, grenzüberschreitend innerhalb von Europa den höchsten europäischen Mindestlohn bezahlt kriegen. Das ist zurzeit Luxemburg, 14 Euro Appis. Jeder Fahrer kriegt es und kriegt einen Fahrerausweis, so wie die Fahrerkarte. Und hat dann kommt in eine Kontrolle. Dann können diese Kontrollbehörden bei der EU nachfragen, weil die müsste das dann speichern für alle Menschen, die in Europa fahren oder grenzüberschreitend arbeiten, also in der Luft, auf dem Wasser, auf der Schiene oder auf dem LKW. Und dann wissen sie sofort, was der Sache ist, ob der für die Bezahlabgaben gezahlt werden und so weiter und so fort, weil auch da werden sie beschissen. Da zahlt keiner Rentenbeiträge für die ein. Das wird ihnen zwar erzählt, aber das machen die Arbeitgeber nicht oder Auftraggeber nicht.
0: Ja, ich meine, die Idee ist ja eigentlich 100 Jahre alt oder 150 Jahre alt. Das ist irgendwie in Vergessenheit geraten. Aber die ITF war ja früher ist nicht nur ein Dachverband gewesen, sondern eine eigenständige transnationale Gewerkschaft. Die Industrial Workers of the World waren das auch. Oder ich habe mal zu Bierbrauern recherchiert. Die waren in Deutschland in der Gewerkschaft und automatisch in der Schwestergewerkschaft in den USA, wo auch meistens deutsche Bier gebraut haben, aber das gab es früher mal, das ist irgendwie im 20. Jahrhundert leider verloren gegangen. Das sind eigentlich ganz alte Ideen. Ja, ich bin dabei. Tiny, wir müssen jetzt langsam hier den Sack zumachen, weil die Sendezeit sich dem Ende zuneigt. Ja, 2027 im November, mein Gott, wer weiß, in was für einer Republik wir dann eigentlich leben, ob wir nicht schon längst auswandern müssen. Wie ist denn eigentlich deine Prognose? Kann man demnächst noch durch Sachsen-Anhalt fahren oder was wird da auf uns zukommen?
1: Also es wird knüppelhart, das ist das eine. Sollten Sie wirklich die Wahl gewinnen? Was halt alle Medien erzählen, wird es für Lkw-Fahrer in Sachsen-Anhalt ziemlich schwierig. Die AfD möchte, dass die Fahrer stärker kontrolliert werden, dass die Kabotageregeln stärker kontrolliert werden und dass Fahrer aus Drittländern noch stärker kontrolliert werden, permanent. Und dann kann man gucken, was dabei rumkommt. Was ich weiß, wenn die Kollegen nicht mehr fahren, also dann ausgesondert werden, dann bricht bei uns die Wirtschaft zusammen, weil wenn die LKWs nicht da sind und von deinen schicken Hosen, roten Hosenträgern bis zu meinem Taschentuch war alles einmal auf dem LKW. Es geht bei uns nichts ohne LKW. Ob die Lebensmittelhandel, wir brauchen LKWs.
0: Ja, ich habe heute Frankfurter Allgemeine gelesen. Ich lese immer noch auf Papierzeitung und erfahre da Dinge, die andere Leute dann nicht wissen. Ja, manchmal, und mein Kollege Tong, der kommt ja aus China, mit dem ich hier vorher in der Sendung geredet habe, der erzählt, dass es also in China schon zum Straßenbild gehört, dass da so autonom fahrende Container, also LKWs kann man es gar nicht nennen, sind im Grunde Container auf vier Rädern mit so einer kleinen Kamera vorne. Die fahren nicht nur auf großen Autobahnen, sondern schon im Stadtverkehr rum. Von der chinesischen Post hat mir Bilder gezeigt. Und heute kam die Meldung, die beiden Meldungen zusammen sozusagen. Ein Drittel der Jugendlichen brechen ihre Lehre ab, der Azubis in Deutschland, Höchststand. Und gleichzeitig haben die Chinesen jetzt eine Humanoid-Roboterfabrik in Serbien eröffnet. Und ich glaube, dass das eigentlich die Zukunftsvision dieser AfD, Donald Trump und dieser Arschgeigen ist, dass wir erstens arbeiten sollen wie Roboter und zweitens dann irgendwann ersetzt werden durch Roboter oder so. Ich glaube, dass es allerdings nicht funktionieren wird, dass diese Techniken doch erhebliche Risiken bergen und große Sabotage und auch Fehlerquellen. Aber naja, das ist ein langes Thema, aber manchmal denke ich, die setzen im Grunde auf Maschinen oder was oder keine Ahnung oder ich weiß gar nicht, wo das hingehen soll. Also mir ist es rätselhaft.
1: Da bin ich bei dir. Es wird nicht funktionieren. Aber dass es diese selbstfahrenden Systeme gibt, ja, das weiß ich.
0: Naja, in China gehört das schon zum Straßenbild. Hier ist es ja sehr selten, dass man das sieht und es ist wahrscheinlich sogar noch verboten. Aber gut, das ist ein langes Thema. Tiny, vielen Dank. Wir reden gerne ein andermal drüber und wenn wieder was am Start ist, dann sage ich mal Tschüss. Vielen Dank dir und tschö.
1: Tschüss.

Grüß euch und willkommen. Schön, dass ihr wieder eingeschaltet habt zur mittlerweile 26. Ausgabe von Schwarzes Gold, der Vinyl Radio Show. Ich wünsche euch ein schönes neues Jahr, Prosit Neujahr, und auch das wünscht euch jetzt U2. Wir hören uns gleich wieder hier bei Schwarzes Gold.

völlig ausgespielt hier bei Schwarzes Gold, die Vinyl Radio Show. Das war die Albumversion von New Year's Day von der irischen Rockband U2. Hier bei der 26. Ausgabe von Schwarzes Gold, der Vinyl Radio Show. Und auch die erste Ausgabe im neuen Jahr. Und so sage ich natürlich Prosit, Neujahr euch allen. Und ja, schön, dass ihr dabei seid, schön, dass ihr eingeschaltet habt. Heute habe ich wieder ganz viel gute Musik dabei. Ich muss ja sagen, ich habe mich bei den letzten Ausgaben von Schwarzes Gold ein bisschen erwischt, wie ich eigentlich immer versucht habe, neue Musik euch zu spielen. Also nicht im Sinne von neue Musik aus den letzten Jahren der Musikgeschichte, sondern was ich meine ist, dass ich mir eher selbst immer versucht habe, neue Platten zu kaufen und diese aufzulegen für euch bei den Plattenhändlern meines Vertrauens. Und dieses Mal habe ich das auch. Ja, ich habe mir wieder ganz viele Platten gekauft und gegönnt und auch die möchte ich euch heute vorspielen. Aber auf der anderen Seite habe ich mir heute auch gedacht, nein, ich habe so viele tolle Platten euch auch noch und auch so viele Lieder von so vielen Platten einfach noch gar nicht gezeigt. Ich habe ja doch eine sehr große Sammlung von über 3000 Tonträgern zu Hause, nur Schallplatten. Und da habe ich mir gedacht, das geht sich doch gar nicht aus, dass ich da in 25 Sendungen euch da schon alles Spielenswürdige schon gezeigt habe. Deswegen habe ich da auch wieder super Sachen heute rausgesucht für euch. Unter anderem werden wir hören El Giro, wir werden Sweet hören, wir werden die Red Hot Chili Peppers hören, wir werden natürlich Jazz Rotal hören. Ich sage, die erste Sendung im Jahr 2022 und es gäbe kein Jazz Rotal, dann wäre es nicht meine Sendung. Wir werden Metallica aufdrehen, wir werden Supertramp hören, wir werden AC/DC hören, die Eagles sind dabei heute, die Kings und viele, viele weitere. Silvester ist vorbei, Weihnachten ist auch vorbei. Im Jahr 2020 haben wir es geschafft, eine Weihnachtsspezialsendung zu machen für euch. Die ist auch ganz gut angekommen. Dieses Jahr ist sich das nicht ausgegangen, weil die 25. Ausgabe von Schwarzes Gold, der Vinyl Radio Show, haben wir ganz dem Thema James Bond und den James Bond Soundtracks gewidmet. Und dementsprechend ist sich eben heuer keine Weihnachtssendung ausgegangen, was ein bisschen schade ist, weil ich natürlich Weihnachtsmusik, ja, ich verbinde sehr viel mit Weihnachtsmusik, ich mag das ganz gern und habe auch heuer wieder, also für das vergangene Weihnachtsfest, ganz viele Platten gekauft, Weihnachtsplatten und ja, deswegen habe ich mir gedacht, auch wenn jetzt schon Weihnachten vorbei ist und Silvester vorbei ist, lasse ich es mir nicht nehmen, euch eine Nummer zu spielen, die mir persönlich sehr gut gefällt und auch aus der eher aktuelleren Abteilung ist. Und zwar ist dieser wirklich wunderbar gelungene Song von den Pogues und heißt Fairy Tale to New York. Und hier kommt er für euch. Ja, bei Schwarzes Gold, der Vinyl Radio Show. Genau, die Musik hier nur von Schallplatte ausschließlich. Also bis nachher.

Ja, ein bisschen ruhiger darf auch mal sein. Unser wunderbarer Lenny Kravitz war das hier bei Schwarzes Gold der Vinyl Radio Show mit Heaven Help. Ah, Mikrofon ein bisschen zu leise eingestellt. Entschuldigung, hier bin ich. Also das war Lenny Kravitz mit Heaven Help, ein wunderbarer Song, den ich jetzt in der Vorweihnachtszeit mir einige Male angehört habe. Und der witzigerweise so ein bisschen an mir vorübergegangen war. Denn ich war immer so ein bisschen auf der rockigeren Seite von Lenny Kravitz unterwegs mit Fly Away, American Woman und ja natürlich, Are You Gonna Go My Way? Ja, also Heaven Help, eine wunderbare Nummer. Und jetzt kommen wir von einer wunderbaren Nummer zu einer anderen wunderbaren Nummer einer Band, die ich einreihen darf in die Hall of, ist an mir komplett vorübergegangen. Da gibt es ja mittlerweile schon einige. Da wäre zum Beispiel gewesen Jamiroquai, auf den bin ich ja erst wirklich sehr spät gestoßen, oder Belinda Carlisle, auch die war eine, auf die bin ich erst sehr spät gestoßen. Und so komme ich jetzt auch zu der Band Steely Dan. Steely Dan, eine Band aus den 70er Jahren, hat ein wirklich geniales Album herausgebracht. Das war ihr, glaube ich, fünftes Studioalbum und hieß Asia. Es war eins der ersten Alben, das mit Platin ausgezeichnet war und einen Grammy bekommen hat für die beste technische Aufnahme außerhalb von Klassik. Ich habe diese Geschichte schon gehört, da ist irgendwas gewesen, da hat er dann mit ganz viel Stimmigkeit haben sie sich dann gegenseitig aufgenommen. Ich muss das nochmal nachrecherchieren. Das war auf jeden Fall extrem spektakulär, dieses Album aufzunehmen und ist das Lieblingsalbum, denke ich, von einem lieben Arbeitskollegen von mir, von Georg Pfleger. Und deswegen will ich diese Platte jetzt nicht unbedingt ihm widmen, also das Lied, was ich jetzt spiele, sondern ich will es euch allen widmen. Es ist ein richtig cooles Lied, eine richtig coole Scheibe. Und jetzt spiele ich für euch von Steely Dan vom Album Asia Pack.

Ja, jeder, der schon länger Schwarzes Gold, die Vinyl-Radio-Show hört, der weiß, dass natürlich die Musik der 70er Jahre für mich etwas ganz Besonderes ist. ALO

geglaubt habe, es ist so, aber ich muss sagen, es ist tatsächlich nicht so, sind die Eagles. Die Eagles, eine richtig geniale Band. Ich habe immer schon gemocht Hotel California, natürlich. Ich habe immer gemocht Take It Easy. Und ich habe jetzt auch mal wieder die Zeit genommen und habe ganz viele Platten, die von eben von Interpreten, wo ich sage, ich bin das so, dass da brauche ich nur die Greatest Hits, habe ich mir jetzt mal wieder einige genommen und habe sie mir angehört und habe festgestellt, dass und bei den Eagles es tatsächlich so ist, dass man über die Greatest Hits ein bisschen hinausschauen muss. Vor allem nachdem ich ja auch eigentlich ein Joe Walsh-Fan bin. Ja? Also Joe Walsh, der Gitarrist von den Eagles, der hatte auch eine sehr geniale Solo-Karriere hinter sich, aber da, ich will jetzt auch gar nicht so weit darauf einsteigen. Auf jeden Fall, auf dem Album Hotel California aus dem Jahr 1976 gibt es einen richtig genialen Song, Life in the Fast Lane. Und der kommt jetzt hier für euch bei Schwarzes Gold, der Venue Radio Show.

So stelle ich mir Radiomachen vor. Der DJ kommt aus dem Tanzen nicht mehr raus. Hier kommen die Editors für euch mit Blood. Bis gleich.

Die Editors hier bei Schwarzes Gold, der Vinyl Radio Show. Davor hatten wir die Eagles mit Live on a Fastlane. Ich muss sagen, ich genieße das Machen dieser Ausgabe heute sehr, weil ich habe ja richtig gute Musik vorbereitet und ja, ich mag das eigentlich. Was kann schöner sein, als wenn der Radio-DJ zwischen seinen Moderationen aus dem Tanzen nicht mehr rauskommt? Und so geht es mir bis jetzt. Ja, wir haben 36 Minuten unserer Spielzeit haben wir jetzt schon hinter uns und es wird Zeit für Dom Bom Bom, das Album des Monats. Ja, wir haben ja seit der 24. Ausgabe beschlossen, dass wir ein Album des Monats küren, eine Platte des Monats, eine Platte, die uns ganz besonders gefällt, die wir in der Sendung ein wenig hervorheben möchten. Und in der 24. Sendung war es das The Visitors Album von ABBA aus dem Jahr 1981. In der 25. Ausgabe von Schwarzes Gold, der Vinyl Radio Show, haben wir kein Album gekürt, weil das war ja eine Jubiläumsausgabe. Aber jetzt in der 26. Ausgabe von Schwarzes Gold gibt es wieder ein Album des Monats. Und dieses Album, das will ich euch kurz erläutern, wie es dazu kam. Ich war vor einigen Wochen wieder mal beim Plattenhändler meines Vertrauens und habe ein bisschen Schallplatten gekauft und habe ihm gesagt, ich brauche was Neues, was kannst du mir empfehlen? Und dieser Plattenhändler, der Thomas, der, muss ich sagen, der ist ja wirklich sehr begabt. Der hat mir eigentlich noch nie irgendwas gegeben, wo ich sage, naja, okay, das hätte ich mir entsparen können. Und da hat er mir gegeben das Album I Don't Live Here Anymore von War on Drugs. Das ist das neue Album von War on Drugs, einer Band aus Philadelphia, die 2005 gegründet wurde und mittlerweile, ich glaube, 5 Alben aufgenommen hat. Ja. Und für das letzte Album, das sie 2018 aufgenommen haben, A Deeper Understanding, haben sie einen Grammy bekommen für das beste Rockalbum. Und da habe ich mir gedacht, das ist witzig, dass ich von denen nichts gehört habe. Ja, man muss sagen, dass die neue Musik, da so Alteingesessene wie ich, ja, die sagen dann, naja, weißt du, mit der neuen Musik sind wir ein bisschen happig, aber das kann man jetzt nicht als neue Musik bezeichnen im Sinne von, ja, da springt jetzt ein 20-Jähriger über die Bühne und macht Hudel-Dudel und das Ganze rennt über Audio-Tune, sondern nein, wenn ich mir die anschaue, also War on Drugs, das sind gestandene Männer sind das, ja, mit Flanellhemden, so in der Blüte ihres Lebens, also zwischen 30 und 50, ja, also das ist wirklich eine sympathische Band und die machen echt gute Musik, ja, die machen Musik so 80er-lastig, finde ich eigentlich, ja, so klassischen 80er-Rock mit ein bisschen Synthie, E-Gitarren und aber gediegen, ruhig, progressiv, wirklich genial und so, jetzt wollte ich was sagen, oh, jetzt ist mal, genau, und ich habe mir das angehört und habe mir gedacht, erst ich höre da so eindeutige Einflüsse, hört man da raus. Euch wird es auch so gehen. Also ich hab eindeutig rausgehört den Bruce Springsteen, ich habe so ein bisschen rausgehört den Bob Dylan und auch ein bisschen den Tom Petty. Und das sagen aber auch viele andere, dass man diese Inspiration spürt, ja. Und ja, und ich will euch jetzt wirklich zwei wirklich ganz, ganz tolle Nummern von diesem Album vorspielen, dem neuen Album von The War on Drugs, und zwar den Titelsong I Don't Live Here Anymore kommt jetzt und danach kommt Change für euch bei Schwarzes Gold, der Vinyl Radio Show.

Trucks. Eine Band, die wir auf jeden Fall noch am Schirm haben werden hier bei Schwarzes Gold, der Vinyl Radio Show, die wir beobachten werden mit ihren wunderbaren beiden Songs, die ich jetzt gerade gespielt habe von dem Album I Don't Live Here Anymore. Ja, ich habe euch Jethro Tull versprochen und natürlich war ich auch ein bisschen schockiert darüber, als ich in meiner Liste gesehen habe, ich habe euch diesen Song, der jetzt folgt, noch nicht gespielt bei Schwarzes Gold. Zumindest laut Liste. Ich habe es ja eigentlich immer versucht, aktuell zu halten. Ja, hier kommt für euch Aqualung.

Chili Peppers hier bei Schwarzes Gold, der Vinyl-Radio-Show, wo die Musik natürlich ausschließlich von Schallplatte kommt. So auch dieser Song hier. Ja, ja, die Zeit verrinnt so schnell. Ich muss sagen, ich habe noch so viel musikalisch heute vor mit euch. Jetzt komme ich wieder zu einem Song, der eigentlich so relativ lang ist, aber ich werde schauen, was ich heute noch alles unterbringen kann und was nicht versprochen ist, trotzdem versprochen. Den Song habe ich jetzt bewusst ausgewählt, weil Neujahr, und im neuen Jahr, da lassen wir uns ja alle immer gerne dazu verleiten, wie sagt man da, Jahresvorsätze zu schließen, Jahresvorsätze zu gründen, an die wir uns dann eben halten oder auch nicht. Und viele schaffen es, oder manche schaffen es nicht, manche schaffen es der Vorsätze. Und auf jeden Fall hat die Band Metallica einen Song geschrieben, wo ich zum Beispiel bis vor kurzem nicht gewusst habe, worum es eigentlich geht, und zwar The Unforgiven. Ich habe den Song immer gemocht, fand ihn immer cool, habe immer geglaubt, da geht es vielleicht einfach um Krieg und gefallene Soldaten. Aber nein, es geht tatsächlich laut der Aussage von James Hetfield um Dinge, die wir bereuen und die wir nicht getan haben. Hier kommt für euch The Unforgiven bei Schwarzes Gold, der Vinyl Radio Show.

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AC/DC war das hier bei Schwarzes Gold, der Vinyl-Radio-Show mit Walk All Over You. Möglicherweise der ein oder andere Jahresvorsatz von dem ein oder anderen von euch. Ja, vielleicht nehme ich es mir auch ein bisschen zu Herzen und schaue, dass ich mich nicht immer so übergehen lasse und vielleicht selbst einmal über die anderen drüber stehe. Ja, da würde aber dann eher heißen Stand All Over You. Na gut. Zurück zum Thema Musik, Schwarzes Gold, die Vinyl-Radio-Show. Ich habe euch Supertramp versprochen und ich habe mir zwei Supertramp-Alben gekauft vor kurzem, das Breakfast in America-Album und Crime of the Century. Und jetzt hatte ich, während Metallica und AC/DC gespielt hat, ein bisschen Gelegenheit darüber nachzudenken, welche dieser beiden Alben ich euch denn spielen darf, also welches Album. Das ist Crime of the Century geworden. Breakfast in America können wir ja vielleicht das nächste Mal spielen. Und jetzt kommt für euch Dreamer. Und jetzt müsst ihr zuhören, der erste Ton, ich würde mir gern, also ich kann mir vorstellen, dass er bei dem einen oder anderen bei euch richtig gut jetzt rüberkommt, wenn er eine gute Anlage hat. Gut zu hören, was jetzt kommt. Oh yeah, hier sind sie. Hier ist Supertramp für euch.

Der Suite mit Ballroom Blitz hier bei Schwarzes Gold von ihrem genialen Album Sprung Up. Wir kommen jetzt zu etwas wirklich ganz Besonderem, eine neue Platte für mich, also eine Platte, die ich mir erst vor kurzem gekauft habe. Ich habe mich wirklich wahnsinnig gefreut, dass ich diese Platte gefunden habe. Die Rede ist von dem Album der Toten Hosen, ein kleines bisschen Horrorshow, auf dem der bekannte Song Hier kommt Alex drauf ist. Ein Song, wo ich sagen muss, ich habe ihn, also ich will mich da jetzt auch gar nicht rausnehmen, aber ein Song, von dem viele, viele, viele, vor allem auch hier in Österreich, muss ich sagen, keine Ahnung haben, worum es eigentlich geht in dem Lied. Ich habe das auch vor einigen Jahren dann einmal rausgehört, als ich eigentlich fast ganz rein zufällig mir irgendwann einmal den Stanley Kubrick-Klassiker Clockwork Orange angeschaut habe und dann anscheinend am Tag drauf oder wirklich kurze Zeit danach mal wieder gehört habe, das Lied Hier kommt Alex, und dann hat sich für mich eigentlich erst die Verbindung geschlossen, dass es eigentlich in dem Lied Hier kommt Alex geht um die Geschichte aus The Clockwork Orange. Allerdings, wenn man etwas nachschaut und recherchiert, geht es nicht unmittelbar um den Film Clockwork Orange von Stanley Kubrick, sondern es geht eigentlich um die Inszenierung von Bernd Schadewalz, der anscheinend in den 80er Jahren, 88, bei den Kammerspielen von Bart Godesberg eine eigene Inszenierung von Clockwork Orange aufgeführt hat, und dafür haben die Jungs von den Toten Hosen die Bühnenmusik geliefert. Was ich auch cool finde, ist, dieses Album ist erschienen 4 Tage nach meiner Geburt. Ich bin geboren am 27. Oktober 1988 und erschienen ist es am 31. Oktober 1988. Hier kommt für euch Alex.

Welly, welly, well, meine kleinen Droogies, das war Hier kommt Alex von dem Album Ein kleines bisschen Horrorshow. Und jetzt kommt für euch der erste Song vom 10-Album von Pearl Jam, hier bei Schwarzes Gold, der Vinyl Radio Show, wo die Musik natürlich ausschließlich von Schallplatte kommt. Bis gleich.

Die Kings waren das hier mit Victoria bei Schwarzes Gold. Ein wirklich genialer Song, den ich wirklich sehr schätze von den Kings und den ich auch noch nicht gespielt habe in keiner anderen Folge von Schwarzes Gold, der Vinyl Radio Show. Und wir bleiben zeitlich und thematisch, bleiben wir konstant. Wir switchen nur hinüber zu den Beatles, zu meinem Lieblingsalbum von ihnen, das Album Rubber Soul, das ich auch schon das ein oder andere Mal gespielt habe, wo sie sich ein bisschen von ihrem braven Buben-Dasein abgehoben haben. Und da will ich euch jetzt spielen einen Song, den ich immer leidenschaftlich gern auf der Gitarre gespielt habe. Und zwar I'm Looking Through You.

Ach, der einzigartige, wunderbare El Giro war das hier. Bei Schwarzes Gold mit Rainbow in Your Eyes von dem wirklich genialen Album Glow. Jetzt kommen wir auch zu etwas wirklich ganz Spannendem, und zwar zu einem britischen Musiker, der im Jahr 2021 sein Debütalbum veröffentlicht hat, und zwar das Album True Story. Und der Musiker heißt PM Warson. Und es ist wirklich eine interessante Geschichte mit dem. Also das erste Album und seine musikalische Laufbahn begann eigentlich vor einigen Jahren eher als Tourmusiker für andere Künstler. Und da hat er sich eher so in die Richtung Indie-Rock und Pop gehalten. Und jetzt hat er sich dann ein bisschen mehr handwerklich in die Richtung Jazz, Soul und Blues bewegt und findet sich da eigentlich so in dieser Richtung, in den R&B, Northern Soul-Geschichten der 50er und 60er. Und da hat er auch einen wirklich genialen Song gecovert, und zwar von keinem geringeren als Ray Charles. Und jetzt kommt für euch PM Warson mit I Don't Need a Doctor.

The Lion and the Cucumbers. Ah nein, The Lions and the Cucumber Mehrzahl, also die Löwen Plural und die Cucumber, also die Gurke im Singular, war das. Eine geniale Band mit dem Song The Vampire Sound Inc. vom Album Soundtrack von Jackie Brown, dem Quentin Tarantino Klassiker, hier bei Schwarzes Gold, der Vinyl Radio Show. Die Musik natürlich ausschließlich von Schallplatte. Und ja, die Sendung, die 26. Sendung insgesamt und die erste Sendung im Jahr 2022 neigt sich leider dem Ende zu. Aber jetzt für den Schluss habe ich mir noch wirklich was ganz, ganz Spannendes herausgesucht, das ich gern mit euch erleben würde. Ich hoffe, man hört mich gut. Ich hatte schon den ganzen Tag ein bisschen Schwierigkeiten mit dem Mikro. Also es funktioniert anscheinend. Und zwar habe ich mir herausgesucht ein Werk, das Anfang September 1975 in der Nähe von Düsseldorf entstanden ist. Und zwar hat da der britische Musiker und Keyboarder von Deep Purple, John Lord, ein Album aufgenommen, in dem er sich in seiner musikalischen Form eigentlich der Barockmusik von Johann Sebastian Bach bedient und diese dann neu interpretiert. Und da ist was ganz Cooles entstanden dabei. Und zwar eine ganz, ganz wunderbare und eher schon orientalische Interpretation des französischen Hoftanzes aus dem 16. Jahrhundert, Bourée. Und jetzt kommt dieser hier für euch bei Schwarzes Gold.

gewohnt melde ich mich noch einmal zu Wort und wollte sagen, schön, dass ihr eingeschaltet habt bei Schwarzes Gold, der Vinyl Radio Show mit DJ Dandahead an den Turntables und am Mikrofon. Ich hoffe, ihr habt die Sendung genauso genossen wie ich und ich wünsche euch dann einen schönen Jänner und wir hören uns dann im Februar wieder. Also bleibt da nichts anderes zu sagen, also führt euch und den Link zum Nachhören der Sendung findet ihr natürlich auf meiner Facebook-Seite DJ Dandahead. Also führt euch Gott und viel Spaß noch und alles Liebe und bis bald.

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0: Lass uns schmusen, Alter.
1: Ja, wir haben ja aufgeteilt, ne? Einer gegangen, einer geblieben.
0: Ja, herzlich willkommen zu Subjektiv hier auf Radio Quarks 95.9. Und auch bei den diese Sendung ebenso ausstrahlenden Stationen, sei es in Leipzig, in Berlin, in Flensburg, in Neumünster, in Dublin oder im Internet. Tausend Sachen, wo man das machen kann. Am Mikro für euch.
1: Schnell im Remsen der Erdling.
0: Und Nico Tikoriko, der Gegangene, in die Luft Gegangene sozusagen fast.
1: Yes.
0: Alter, was ist das eigentlich? Ich muss das jetzt am Anfang ganz kurz thematisieren, man kann nicht drüber hinweggehen. Ihr wisst ja alle, was ich
1: passiert ist. Das wird auf ewig die Sendung zeitlich verorten.
0: Ja, absolut, ja. Es ist einfach so, es hört nicht auf. Und das ist das Problem. Es hört einfach nicht auf. Dieser Dreck, den man hier ertragen muss, in dieser verfickten Scheiße, ich sag's jetzt einfach so raus, wenn man nicht in das Raster derer passt, die sich als Mehrheit fühlen und damit alle anderen ausschließen wollen. Und das ist so Kotze, das muss ich jetzt ganz deutlich sagen, das kenne ich seit Ende der 80er, wo die Älteren von diesen Konsorten uns ins Gas schicken wollten als Punks und die Jüngeren uns zusammengeschlagen haben. Das ging in den 90ern weiter mit den Baseballschlägerjahren und es hörte eigentlich nicht auf. Es wurde mal ein bisschen weniger, mal hat sich der Fokus ein bisschen verschoben und jetzt ist der ganze Dreck wieder hochgespült. Und ich bin stinksauer und ich merke sozusagen, wie das die Ressourcen angreift, um da irgendwie stabil stehen zu bleiben. Bleiben oder gehen, das ist tatsächlich die Frage, die aufploppt.
1: Ja, die sich sicherlich auch viele zurzeit stellen und die Frage ist ja quasi auch, die einen können es relativ easy beantworten. Das sind unter Umständen diejenigen, die sowieso niemals in das Raster der Feindbestimmung fallen. Mhm. Die können dann auch sowas wählen und sagen, mir doch egal. Und andere können da gar nichts aussuchen. Die werden automatisch zu Feinden, weil sie sind, wie sie sind, ja. Da sind. Und denen muss man wahrscheinlich tatsächlich sogar eher raten zu gehen. Denen die Tapferkeit abzuverlangen, in so einer sich anbahnenden Situation zu bleiben, ist eben auch nur halb gut.
0: Ja, und man schämt sich total. Ich jetzt, sagen wir mal, als weißer Mann, irgendwas so privilegiert irgendwie, natürlich mit einem selbstgewählten Standpunkt aus den irgendwas und auch mit den Privilegien im Zweifel weggehen zu können. Ne? Das ist eben auch noch was. Ich mache jetzt hier den Jammermenschen und weiß genau um die vielen Leute, die sich das gar nicht aussuchen können. Das ist eben auch nochmal so ein Ding, was mich extrem beschäftigt. So.
1: Jupp. Das ist eine Diskussion, die sicherlich auch gar nicht so gerne offiziell geführt wird, ja. Also weil es mir so aufgefallen, dieses sich jetzt ein bisschen auch um sich gegenseitig kümmern und aufpassen auf den anderen und die andere und so weiter, das ist ja alles total wichtig, aber nach außen passiert natürlich dann genau das, ne? Man landet ja in der Welt der Boshaftigkeit und Häme. Mhm. Und das sorgt ja quasi für extra großes Vergnügen auf der Seite derjenigen, die mit wie viel Prozent auch immer die Faschos gewählt haben. Das ist eben auch die Echtheit in der Situation. Ne? Mhm. Also das Ringen um Verständnis, wie konnten die nur? Ich glaube, damit ist einfach ein für alle Mal Schluss, wenn man mal sich offenen Auges damit auseinandersetzt, Absolut. Was da gerade passiert ist.
0: Es ist ja auch nicht überraschend. Es passiert mit Ansage. Und letztendlich ist eins der großen Probleme auch, das gehört einfach dazu, dass es bei den sogenannten christlichen Demokraten, bei diesen Parteien und Sozial, wie sie sich nennen da, einfach ein Interesse gibt, dieses Angstgespenst auf der einen Seite zu haben, um Politik durchdrücken zu können, auf der anderen Seite auch eine Machtoption zu haben, wenn es irgendwie auf der linken Seite nichts mehr gibt. Und Friedrich der Halbierer hat halt tatsächlich alles so genau im Fokus. Interessant ist, dass er eigentlich hätte mit dem AfD-Verbot im Zweifel auch seine Machtoption als CDU so hätte schmälern können, weil letztendlich wird genau dasselbe passieren, auch wenn sie da sind, für die CDU ist Schluss dann. Aber die Frage ist ja dann, ob sie dann mit einem anderen Parteibuch weiter verdienen können oder so.
1: Ja, auch das ist, glaube ich, was jetzt interessant wird, ne? In den nächsten Wochen, wie sich diejenigen verhalten, die in Sachsen-Anhalt ja auf Seiten der CDU schon lange sowas wie die Partnerschaft zur AfD vorbereiten.
0: Ja, und, ich glaube, das Gekrähe gab es im Vorfeld der Wahl und es wird nicht aufhören. Und wir kennen die Harz-Front, die das Nationale mit dem Sozialen vereinigen wollte, schon vor Jahren. Da ist einfach auch, es wird vielleicht ein bisschen klarer, wer alles dazugehört zu dieser Meute, die letztendlich hier alles aufs Spiel setzen und ihren Fetisch von Weiß irgendwie sachsen-anhaltinisch rumlabernd, gut fühlend irgendwas ausleben wollen, ja.
1: Ja, unterm Strich ist das so, ne? Also es ist so ein Wahrheitsmoment durchgebrochen. Mhm. Die Masken fallen und damit herrscht Klarheit, aber das ist eben auch das, was wir die letzten 20 Jahre auch schon beobachtet haben. Ja. Diese was. Ja. Man macht eben keinen Hehl mehr aus seinem Rassismus, aus seiner Homofeindlichkeit oder was auch immer an menschenfeindlichen Grundideen in den Leuten so rumspringen als Überzeugung. Das ist längst vorbei, dass man damit ein bisschen vorsichtig umgeht und sich denkt, das kann ich vielleicht nicht sagen. Denn entgegen der Behauptung, man könne nichts mehr sagen, kann man heute so viel mehr sagen als noch vor vielen Jahren. Das ist geradezu, was war das heute? Meinungsfreiheit in Radikalform, was wir erleben.
0: Ja, klar.
1: Ich sag mal so,
0: es ist, es ist wirklich es ist frei von Meinung, aber eben auch, das war's. Das ist Verbrechen.
1: Ja, das ist zumindest die große Gefahr, die auch medial gar nicht bearbeitet wird, ist ja das, was da an Stimmung entsteht, ne? Mit sowas, dieser Rückenwind der Boshaftigkeit, der wird ja sich niederschlagen auf der Straße im Alltag. Und das werden auch wiederum kaum diejenigen ertragen müssen, die da ihr Kreuzchen gemacht haben oder ansonsten nicht ins Raster fallen, ne? Von dieser Menschenfeindlichkeit. Was soll's, wir schicken die in die Pilze.

0: Umweltschutz heißt Angriff, das Album des Jahres von Raubwürger.
1: Das ist von dem ersten oder gibt es was Neues?
0: Nee, das ist noch das erste, das einzige von ihnen. Leider nur digital erhältlich. Wir haben alle nachgefragt, wir haben geklopft und die Klinken geputzt. Aber die haben nur so eine Auflage von 30 pressen lassen. So müssen wir uns als diejenigen, die zu spät gekommen sind, damit abfinden, das Ganze digital zu bemühen.
1: Aber bei 30 kommt man auch echt fix zu spät. Das muss man einfach sagen.
0: Also,
1: ja. Okay, How a Mosquito Operates. Mal wieder.
0: Jetzt.
1: Das geilste aller aktuellen Scheiben, die Alan Nosejob rausgehauen haben. Und auch ein bisschen wieder so eine auf die aktuelle Situation. Nowhere to go. Das ist nämlich genau die Frage. Alter, wohin mit diesem...
0: Alles nur im Zeitverzug.

0: habe noch nichts davon gehört, dass irgendein europäisches Label, die über Produktion und den Lizenzvertrieb hier für Europa übernommen hat, tatsächlich als Vinyl nur in Australien aktuell zu haben. Alien Nose Job, How a Mosquito Operates, ein hammergeiles Hardcore-Album dieses Ausnahmeartistens, der Band überhaupt. Nur Vertigo, der Titel, groß, groß, groß.
1: Ich habe leichte Rich Kids on LSD-Vibes hier auf meiner Seite, der Kopfhörer. Und wenn du einmal die Schlagzahl erhöht hast, dann mache ich mit. Ich lege einen drauf. Schneller ist es, glaube ich, nicht. S. Cooper ist eine Neuerscheinung auf dem Label Discos Enfermos und bringt uns kostarikanischen Hardcore in die Sendung.
0: Ja, habe ich auch gesehen. Großartig. Und du hast dich tatsächlich auch für denselben Song entschieden, den ich eingepackt hätte. Hätte ich einen einpacken wollen.

0: Nüscht heißt der Titel. Nada von Escupa.
1: Ja, er ist der Longplayer. Da sind ein paar Sachen von ihrem ersten Tape drauf verwurstelt und ein paar neue Sachen. Und das rumpelt alles so schön. Escupa muss man sich eigentlich merken. Ist wirklich toll, toll, toll, toll. Hat mich auch fasziniert. Genauso Weckerhauen hat mich in der Vorbereitung auf die Sendung eine Artistin aus Malmö. Kannte ich vorher noch nicht. Hat drei Tonträger, zwei EPs, die noch digital vorliegen und jetzt ihren ersten Longplayer als Vinyl gemacht. Hat mich so geflasht, auch wenn das jetzt, sagen wir mal, eher die Attitüde ist als die Musik, die Dave Punk meint so. Und habe mir den gleich tatsächlich geordert, waren nicht mehr viele da. Von, es gibt es irgendwie in drei Farben und jeweils nur 100 Stück. Und du weißt, wenn man drei Tage überlegt, bei tollen Sachen, es können manchmal auch zwei Tage zu viel sein. Und in dem Fall gleich klick, klick, klick, her damit. Und ich habe aber mich erstmal entschieden, hier einen Song von ihrem ersten von ihrer ersten EP zu spielen, aus dem Jahr 2020, dort im Dezember erschienen, 5 Songs und da hat die Schwedin, das Album heißt übrigens In the Depths of Misery, da hat die Schwedin Devil on My Mind vertont und She, Beast heißt die Artistin, welche ihr unbedingt im Bandcamp suchen müsst, das ist wirklich groß. Also ich bin Fan und ihr werdet gleich vielleicht merken, warum.

0: She Beast auf einen ersten Tonträger, den sie veröffentlicht hat, Devil on My Mind. Und die Sachen, die später kommen, sind gar nicht ganz so, jetzt das hätte man ja fast sagen sollen, so Post-Punk irgendwas gehen können. Die sind noch viel abgefahrener irgendwie. Das ist tatsächlich das der Sendung am nächsten kommende Stückchen Musik, was sie da vertont hat. Und ja, ich werde euch schon mit beehren, ist ja subjektiv. Ich kann ja auch mit selbst festlegen, wie hoch der Punkrock-Faktor ist.
1: Du kannst machen, wie du willst, ja, freies genau. Land. Also klar, die Redaktionen im Hintergrund, ne, die werden natürlich dann im Zweifel kommen und sagen, du, dann war's das hier, wenn du weiter so rumspinnst.
0: Ja, kann sein.
1: Aber dann Aushandlungssache, sag ich, alles Fuckuff. Oft ja auch. Ja, klar.
0: Zum Beispiel, könnte dann man sagen.
1: Geht's, ja. Und ich würde dich wahrscheinlich sogar, je nachdem, wie schlimm die Musik ist, würde ich dir zur Seite stehen.
0: Danke.
1: Siehst du? Wir müssen noch zusammenhalten. Sweeping Promises, das neue Album You Say I Romanticize, haben wir hier noch gar nicht oft genug gespielt, habe ich den Eindruck. Das korrigieren wir jetzt, diesen kleinen Lapsus. Und von der neuen LP der Band gibt's jetzt My Anchoress.

0: Sweeping Promises, das ist ein Duo und die machen seit Jahren so schöne Musik wie das hier und die sind buchbar für Europa, das soll mal jemand machen. Also einer Mann oder jemand muss da ran.
1: Ja, irgendwer Touren organisieren kann. Ich kann nur einzelne Konzerte. Das ist ja. Da, bei Touren bin
0: die
1: ich nicht
0: so
1: gut.
0: Die sind wild in den USA unterwegs. Das heißt also, das geht sowieso erst ab nächstes Jahr.
1: Ja, ja.
0: Aber dann könnte sich eine mal kümmern, finde ich.
1: Ja, die da oben vielleicht. Irgendeine.
0: Um Gottes Willen.
1: Gleach, kommen aus Rennes und haben ein Demo im Sommer voraufgelegt, welches mich zu faszinieren weiß. Und Daily Grind ist ein Liedchen von diesem Demo, welches ich euch vortragen lassen möchte.

0: Daily Grind von Gleach, aus dem oder runtergenommen von dem Viersong Sommerdemo, was in diesem Jahr veröffentlicht wurde. Aus Rennen kommen die Damen und musizieren schön ein hin. Hat was Garagiges, aber auch ein bisschen so ein Drive, der schön funktioniert. Noch nicht überall abgemischt. Ja, genau. Aber fetzig.
1: Mhm. Okay, boshafte Kreissägen-Gitarre ist das Erkennungsmerkmal von Big Black gewesen. Und die holen wir hier mit Il Duce aus gegebenem Anlass in das Sendungleinchen.

0: Und Big Black.
1: Und weil du vorhin über die möglichen Motivationen, die aus diesem hässlichen Wahldebakel sozusagen abzuleiten sind, gerade aktuell demonstrieren in Halle 1000 Leute gegen dieses Ergebnis. Und die wurden tatsächlich auch aus dem Fenster mit einem Luftgewehr beschossen. Gerade eben, also es geht schon los. Die faschistische Praxis halt. Die wird wahrscheinlich mehr und mehr Tagespraxis werden hier. Zum Kotzen.
0: Irgendwo Rückenwind, ne?
1: Ja. Ich könnte nur noch durchdrehen. So. Ich hau was rein. Snowed Fever heißen sie. Kommen aus Wien, machen Anarcho-Punk und Clean ist das Liedchen, welches sie von ihrem gleichnamigen, also Snowed Fever Album runtergepickt ist. Das ist im April diesen Jahres rausgekommen und klingt so.

0: Die Wiener Transformationsnot Fever gerade entdeckt. Schöner Anarchopunk. Finde ich gut. Snot Fever heißt das aktuelle Album.
1: Ja. Das ist auch ein stilistischer Rückgriff auf diese Post-Punk-Funky-Nummer Anfang der 80er Jahre, die ich natürlich sehr schön finde. Mhm. Und die auch in der folgenden Band Beispielsmusik enthalten ist oder so ein bisschen durchscheint. Spread Joy aus Chicago. Die haben jetzt die dritte Veröffentlichung. Die hat auch einfach nur so wie die davor die Zahl als LP-Name. Heißt also 3 oder drittens, so wie die andere vor 2 und 1 und so weiter. Und hält die Qualität der Vorgängermusiken allemal. Und ein Beispiel soll für uns hier sein der Song Why Can't I?

0: Spread Joy, Why Can't I?
1: Über die bin ich auch gestolpert. Finde ich auch richtig gut, was die veröffentlicht haben. Gefällt mir gut. Und eine Tanzformation, die wir beide auch schätzen, das weiß ich, sind Balance aus Ljubljana. Und die veröffentlichen jetzt schon immer mal wieder in 1, 2, 3 Wochen Abstand Song für Song, sodass ich vermute, dass das zusammengestellt als ein Album bald auf uns wartet. Ich möchte euch schon ein bisschen Lust drauf machen. Zato Voyaki heißt das Liedchen, das aktuelle. Ganz, ganz, ganz, ganz frisch.

0: Balance aus Ljubljana waren das gewesen. Das Liedchen heißt Sato Vojaki und ist wahrscheinlich ein Ausblick auf das bald erscheinende Album. Seit einigen Wochen tut sich da was in der Fabrik von Balance und da wird der eine oder andere Titel veröffentlicht über Bandcamp. Und wird bestimmt spannend.
1: Das machen sie gut und sie sind sich ja so einigermaßen düster treu geblieben, wie es klingt, ne?
0: Ja, nicht alle Songs gehen in die Sparte, aber das war auch schon mit dem letzten Album so, dass das abwechslungsreicher ist, ja.
1: Mhm. Ich reiß uns jetzt ganz woanders hin. Es gibt so ein Label in San Francisco, das heißt Dark Entries und die beschäftigen sich so mit so einem Elektronik-Underground der 80er Jahre weitgehend, aber auch neuen Kram und compilen so Sachen zusammen zu unter Umständen und aktuell ist so eine Sampler rausgekommen, auf der die ein oder andere Perle sich verbirgt, nicht nur für so Underground-Disco-Freunde, sondern auch für unindustrielte Freunde. Khmer Rouge sind der Beweis für meine steile These. 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

0: Khmer Rouge aus den 80er Jahren hier bei Subjektiv.
1: Ja, und das Label Dark Entries ist auch ein wirklich sehr feines. In gut sortierten Plattenladen in Bologna zum Beispiel gibt es eine komplette Spalte von diesem Label, wo tatsächlich viel drin zu wühlen ist. Ich habe auch mir in den Jahren immer mal die ein oder andere Platte geholt oder auch geschenkt bekommen. Da ist tolles Zeug, auch so Re-Releases von so frühen 80er Kram, der hätte ich sonst nicht entdeckt, glaube ich. So bin ich, finde ich gut. Ich komme mal ein bisschen in die Aktualität. 2026, The Demise of Planet X, ist das Album der Sleaford Mods. Und dort gibt es ja auch ein schönes Zusammenarbeit mit Liam Bailey, der aus Nottingham kommt und ansonsten sich mit Soul und Reggae-Kram und sowas beschäftigt, um musikalisch Eindruck zu hinterlassen. Und die haben sich zusammengetan und haben Flood of the Zone vertont. Und das auch, ja.
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0: Flotte Zone, das liefert Mott zusammen mit Liam Bailey, finde ich wirklich ein ganz besonderes Stückchen. Ist mir erst jetzt in der Vorbereitung der Sendung so richtig in Fokus gerutscht. So, das Album habe ich mir noch gar nicht ganz so warm gehört, wie die ganzen anderen Sachen aus den vergangenen Jahren. Kann man noch tun, der Winter naht.
1: Genau, es wird halt bald wieder dunkel und da ist viel Zeit zum Sleaford Mods hören zum Beispiel. Ja. Oder zum Abwärtshören. Ich habe uns das Vergnügen bereitet von dem Live-Tape Musik für deutsche GIs, die Version Neon Baby runter zu picken.

0: Musik für deutsche GIs.
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0: Heißt das Tape, was runtergenommen ist. Okay. Unglaublich schönes Tape. Leider in so einer bisschen, naja, aus einer Live-Aufnahme so entzogen.
2: Ja, vom Mischpult abgenommen und drauf gedruckt ist, dass das die nicht den Qualitätsansprüchen der Band genügt.
0: Ja, genau. Ey Leute, das war's. Wir geben ab. Wir hauen rein in den Sack.
2: Genau, auf den angeschlossenen Radiostationen in Berlin, Hamburg, Neumünster, Flensburg, Leipzig und in Dublin sagen wir Adele. Das war's mit Subjektiv für diese Woche.
0: Bleibt kräftig, haltet zusammen, passt auf euch auf. Ne?
2: Genau so machen wir das.
0: Wir verabschieden uns mit Norbert George, einen kleinen Bericht der Arbeit, der aber so eine musikalische Atmosphäre irgendwie wiederbringt, die bei mir gerade betrifft. Ahoy.
3: Adele.

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1: Im Sommer habe ich eine Rundreise durch Polen gemacht. Breslau, Krakau, Warschau, Masuren, Danzig. Ich hatte mich auf diese Reise vorbereitet und wusste, dass Polen seit Jahren einen Aufschwung zu verzeichnen hat. Früher hat man in Deutschland ja verächtlich über die polnische Wirtschaft gesprochen. Heute sehen wir, dass die polnische Wirtschaft floriert. Ihre Kenndaten sind erheblich besser als die der Deutschen. Arbeitslosenquote 2,1%. Davon können wir zurzeit nur träumen. In Polen holt man sich Gastarbeiter aus Rumänien, zum Teil sogar aus Asien. Vor gar nicht allzu langer Zeit bestellten polnische Verkehrsbetriebe ihre Gelenkbusse in Deutschland. Heute bauen die Polen ihre Busse selbst. Und wenn man sich in Warschau darüber wundert, warum die großen Busse so leise fahren, dann bekommt man die Antwort, das ist ganz und gar nicht verwunderlich, die Busse fahren elektrisch. Der polnische Fortschritt ist bemerkenswert und sicher auch erzählenswert. Aber ich will hier über eine ganz andere Beobachtung berichten, nämlich diese. Während der gesamten Rundfahrt ist mir aufgefallen, dass es in Polen erfreulich sauber ist. Ob Landstraße oder Autobahn, kein Müll, keine Plastiktüten am Wegesrand. Selbstverständlich sind die Autobahntoiletten nicht rund und sauber, aber eben sauberer als bei uns. Kommt man in eine Großstadt, sei es Breslau oder Warschau, dann wird man sofort feststellen, dass es hier sauber zugeht. Und wenn ich sauber schreibe, dann meine ich auch sauber. Kein Müll neben den Containern, kein Abfall im Rinnstein, keine Zigarettenstummel auf den Bürgersteigen, keine Essensreste auf den Wegen, keine Cola-Dosen auf den Parkbänken. Ob auf den Straßen, in den Parks, ob an touristischen Hotspots oder in Seitengassen, hier befindet sich nichts, das die Ansicht stört. Die Rinnsteine sehen so aus, als ob die Stadtreinigung gerade eben erst ihre Arbeit verrichtet hat. Das ist für einen deutschen Touristen einerseits eine erfreuliche Angelegenheit. Andererseits hat es mich nachdenklich gestimmt. Warum bekommen wir es in Deutschland nicht hin, unsere Straßen und Städte sauber zu halten? Spazieren Sie, liebe Hörerinnen und lieber Hörer, mal in Hamburg vom Michel zum Hafen hinunter. Rund um den Michel ist es einigermaßen sauber. Ein nicht blaues, sondern dreckiges Wunder. Müll aller Orten, Hausrat, Essensreste, Plastikflaschen, Gasflaschen, Scherben. Da fehlt nicht mehr viel und die Straßen werden zur Müllablage. Ist es in Deutschland nicht möglich, für Sauberkeit zu sorgen? Muss man das geschehen lassen, was sich vor unseren Augen abspielt? Warum können unsere Politiker, allen voran in diesen Fällen die Bürgermeister, nicht dafür sorgen, dass die Bürger ihre Straßen und öffentlichen Plätze sauber halten? Warum gibt es keine Sauberkeitskampagnen? Printmedien und Internet können genutzt werden, um Bürger und Bürgerinnen aufzuklären und zu ermuntern, tätig zu werden. Motto: Wir halten unsere Straßen sauber. Wir krempeln die Ärmel hoch und sammeln Müll. Warum gibt es keine Anreizsysteme? Zum Beispiel so: Saubere Stadtteile werden ausgezeichnet und erhalten Vergünstigungen. Kampagnen, so wenden nun viele ein, reichen nicht aus, um hier voranzukommen. Na gut, dann müssen die Kampagnen begleitet werden. Und zwar von Sanktionen. Bußgelder werden ihre Wirkung zeigen. Zigarettenkippe weggeworfen, 20 Euro. Mülltüte nicht entsorgt, 50 Euro. Bürgersteig vor dem Haus verdreckt. Mahnung vom Ordnungsamt und klare Terminvorgabe. Wird der Termin überschritten, Bußgeld 100 Euro. Hier bedarf es keiner Wahrsager, um vorauszusagen, dass solche Maßnahmen ihre Wirkung zeigen werden.

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3: 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Von Women Defend Rojava.
4: Liebe Freundinnen, Proteste für das Recht auf Bildung in der Muttersprache gehen weiter. Auch in dieser Woche kam es in Rojava zu Protesten und öffentlichen Aktionen gegen die Entscheidung des syrischen Bildungsministeriums, den Unterricht in kurdischer Sprache auf 3 Unterrichtsstunden pro Woche zu beschränken. In vielen Städten gingen die Einwohner auf die Straße, um gegen die Entscheidung zu protestieren, während SchülerInnen, Lehrkräfte und lokale Gemeinschaften weiterhin ihr Recht auf Unterricht in ihrer Muttersprache einforderten. Auch Kongresstar veröffentlichte eine Erklärung, in der die Entscheidung der STG verurteilt wurde. Immer wieder wurde betont, dass der Unterricht in der Muttersprache ein grundlegendes Menschenrecht sei und dass die Einschränkung des kurdischen Unterrichts die Sprache, Kultur und Identität des kurdischen Volkes bedrohe. In den Diskussionen wurde zudem die Notwendigkeit klarer und einheitlicher Verfahren zur Integration von Schülern und Lehrkräften, die bisher auf Kurdisch unterrichtet wurden, in staatliche Bildungseinrichtungen hervorgehoben. Ilham Ahmed betonte, dass administrative und sprachliche Hindernisse beseitigt werden müssen und dass Schülern und Lehrkräften ihr Recht auf Bildung und Beschäftigung ohne Diskriminierung garantiert werden muss. Anhaltende Bemühungen um die Rückkehr von Vertriebenen. Die Rückkehr von Vertriebenen aus Serekanje blieb auch in dieser Woche ein weiterer wichtiger Schwerpunkt. Der 2. Konvoi von Vertriebenen trat die Rückreise in ihre Dörfer an. 689 weitere Familien bereiteten sich auf die Rückkehr in die Gebiete Serekanje, Sirgan und Tel Tamer vor. Dieser Prozess zeigt die anhaltenden Bemühungen der Vertriebenen, nach Jahren der Vertreibung ihre Häuser und Gemeinschaften zurückzugewinnen, wobei die Gewährleistung sicherer und stabiler Bedingungen für ihre Rückkehr nach wie vor von entscheidender Bedeutung ist. Lebensbedingungen und öffentliche Dienstleistungen in Hesseke. In Hesseke protestierten die Einwohner gegen sich verschlechternde Lebensbedingungen und den Mangel an grundlegenden Dienstleistungen. Die anhaltende Stromkrise sowie steigende Kraftstoff- und Transportkosten haben die lokalen Gemeinschaften zusätzlich unter Druck gesetzt. Die Demonstranten forderten verbesserte öffentliche Dienstleistungen und Maßnahmen zur Entlastung der Einwohner angesichts der wachsenden wirtschaftlichen Belastung. Ehrung der Märtyrer in Kobane. In Kobane wurden die Leichname von 2 YPG-Kämpferinnen und einem Kämpfer der syrischen demokratischen Kräfte im Rahmen einer Trauerfeier beigesetzt, an der die Familien der Märtyrer, lokale Institutionen und Einwohner teilnahmen. Die Zeremonie ehrte diejenigen, die 2024 in Windisch ihr Leben verloren haben und bekräftigte die Verpflichtung, ihr Vermächtnis zu bewahren und den Weg fortzusetzen, für den sie ihr Leben geopfert haben. Und damit senden wir euch revolutionäre Grüße aus Rojava.

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2: Richtig, herzlich willkommen zu Was ist denn hier los beim Freien Radio Neumünster. Ich bin Simon Ladeweg, darf Sie heute Abend ein bisschen begleiten und Ihnen ja, Veranstaltungen in den nächsten Tagen vorstellen. Und wir haben heute echt viel auf dem Zettel, deswegen wollen wir auch gleich loslegen. Wichtig ist natürlich allerdings, da es ja Termine gibt, notieren Sie sich gerne ein bisschen was ich hier so durchgebe, denn das ein oder andere ist bestimmt auch interessant für Sie. Egal, ob es eine Telefonnummer ist, eine E-Mail-Adresse oder vielleicht auch einfach nur das Datum und was da los ist. Einfach ein bisschen mitschreiben und dafür am besten natürlich Stift und Zettel parat haben oder natürlich auch heutzutage digital einfach mitschreiben auf dem Tablet oder auf dem Handy. Ganz wie Sie möchten. Außerdem ist diese Sendung lebt natürlich von Veranstaltungen, so rum ist es richtig. Deshalb schreiben Sie uns gerne, wenn Sie eine Veranstaltung selber organisieren oder Sie wissen von einer Veranstaltung, einfach her damit. Dann geben wir diese Veranstaltung natürlich auch sehr, sehr gerne durch und das können Sie am besten machen per E-Mail an wasistdennhierlos@freiesradio-nms.de. Ich wiederhole, wasistdennhierlos@freiesradio-nms.de oder die Kurzwahl geht auch, das ist widhl@freiesradio-nms.de. Ich wiederhole, widhl@freiesradio-nms.de. So, und dieses Wochenende ist ja tatsächlich viel los. Zum Beispiel ja in der Innenstadt am Samstag, jetzt den 12. September, von 11 bis 17 Uhr das Baderboom Festival. Ja, das heißt 7 Spielorte in der Innenstadt, 47 Auftritte, 6 Stunden Live-Musik. Und das ist ganz egal, ob es Pop, Schlager, Rock, Rock'n'Roll, das alles mit dabei und das unter freiem Himmel. Und es ist ein lebendiges Spektakel. Sie können einfach in die Innenstadt von Neumünster gehen und an jeder Ecke gibt es dann quasi Live-Musik zu hören. Ne, zum Beispiel der Mädchenmusikzug ist mit dabei, aber auch ganz viele andere. Der Lieder-Lukas wird da sein für Kinder und Kindermusik machen und. Es ist viel los. Die genauen Spielorte und auch welche Musiker wo und wann spielen, finden Sie online unter www.bar-da-boom.de. Also bar-da-boom mit OO.de. Dort dann alle Informationen zum Baderboom Festival 2026. Lohnt sich auf alle Fälle. Dann machen wir weiter mit der nächsten Ausgabe vom Repair Café, das das Seniorenbüro startet. Und zwar wieder für Jung und Alt, um kaputte Gegenstände, Fahrräder oder Kleidung mit Hobbyfachleuten auf Spendenbasis gemeinsam zu reparieren. Bei einem Kaffee und Kuchen kann geschnackt und eventuelle Wartezeit gut überbrückt werden. Und das Ganze ist sogar kostenfrei. Und das, ja, wie gesagt, nur auf Spendenbasis. Und die nächsten Termine oder der nächste Termin ist ebenfalls am Samstag, den 12. September, von 14 bis 17 Uhr im Haus der Begegnung hinter der Kirche 10. Das ist bei der Vizelinkirche. Also kann man auch damit wunderbar da verbinden mit dem Baderboom. Einfach ja, so ein kaputtes Fahrrad reparieren und nach der Reparatur dann ganz entspannt Musik hören und sich dabei freuen, dass das Fahrrad wieder heil ist. Naja, man sollte sich allerdings anmelden für das Repair Café und das geht entweder per E-Mail an seniorenbüro@neumünster.de oder telefonisch unter 04321 942 2754. Ich wiederhole, 04321 942 2754. So, oder man geht persönlich ins Seniorenbüro. Geht natürlich auch. Dann haben wir eine Nachricht tatsächlich bekommen hier ins Studio von der lieben Jeanette Manitzki. Und Jeanette hat für uns einen Flohmarkt, der auch stattfindet jetzt am Samstag, den 12. September. Und zwar von 10 bis 16 Uhr. Der Dorfflohmarkt in Lunden. So, da gibt es erstmal für alle, die mitmachen und verkaufen, den Hinweis, jeder bleibt bitte dabei auf seinem Grundstück. Das ist ganz wichtig. So, und dann auch für alle, die natürlich hinwollen zum Flohmarkt, gibt es ein, zwei Hinweise, was die Anfahrt betrifft. Und zwar, das Dorf verfügt nur über begrenzten Parkraum und daher wird gebeten, Bitte parken Sie ausschließlich auf den dafür ausgewiesenen Parkflächen und keinesfalls in Kurven, Engstellen oder auf Geh- und Radwegen. Achten Sie unbedingt darauf, dass Einfahrten von Anwohnern sowie Rettungs- und Feuerwehrzufahrten jederzeit vollständig frei bleiben müssen. Im Zweifel lieber ein paar Meter weiter weg parken und einen kurzen Spaziergang machen. Das Dorf soll zudem sauber bleiben. Bitte nehmen Sie Ihren Müll, Kaffeebecher, Verpackungen etc. wieder mit nach Hause oder nutzen Sie die dafür bereitgestellten Mülleimer. Die Flohmarktstände befinden sich auf privaten Grundstücken. Bitte betreten Sie nur die dafür freigegebenen Bereiche und nehmen Sie Rücksicht auf die Vorgärten der Anwohner. Ja, ansonsten viel Spaß beim Stöbern, Falschen und Entdecken. Viel Spaß auf dem Flohmarkt. Also dort einfach hin und das hier ist Modern Talking. Viel Spaß.

0: Ja, Modern Talking hier bei Was ist denn hier los? Und wir haben jetzt September, das heißt, es geht bald wieder los. Ne? Dann klingt das in so manchen, ja, vielleicht im Norden nicht so unbedingt, aber umso mehr man Richtung Süden kommt, da in, auf alle Fälle, dann in Zelten, die man dann überall so sieht, klingt es dann so.
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glaube, das ist die richtige Stimmung für die nächsten zwei Veranstaltungstipps hier. Denn es sind Oktoberfeste. Ja, und tatsächlich, ja, auch hier im Norden gibt es natürlich die ein oder andere Oktoberfest-Veranstaltung. Und ja, Oktoberfeststimmung, kühles Bier und beste Laune gibt es zum Beispiel bei Oktoberbierfest in Kropp. Und zwar am Samstag, den 3. Oktober, verwandelt sich das Geestland-Eventgelände in die ultimative Festzelt-Arena. Live auf der Bühne das Soundorchester Aufschlag und Cool-DJ Alpenseppel Andreas Ewert. Ja, ob Tischreservierung, leckeres Essen oder Stehplatz, sichert euch jetzt die Tickets. Das geht online auf oktober-krop.de. Ja, und dann gibt es noch ein weiteres Oktoberfest. Da müsst ihr gar nicht so weit anreisen, wenn ihr hier aus der Münster kommt, denn das findet hier quasi nebenan statt, in Wasbek. Und zwar ebenfalls am Samstag, den 3. Oktober. Da bringt Wasbek bayerische Festzeltstimmung in die Region. Und zwar im dortigen Sportlerheim. Ja, dort wird eingeladen zum Oktoberfest. Unter dem Motto Feiern, Tanzen, bayerische Stimmung erwartet die Gäste ab 20 Uhr ein Programm mit bayerischen Schmankerln, Gaudi und Unterhaltung. Der Eintritt zur Veranstaltung beträgt da 6 Euro. Jawohl. Dann gehen wir jetzt erstmal ins Kino und zwar nach Bordesholm, ins Savoy-Kino. Dort gibt es folgende Filme in den nächsten Tagen zu sehen. Am Freitag, den 11. September, also morgen Abend um 19.30 Uhr, gibt es den Film Die Odyssee, freigegeben ab 12 Jahren und geht 172 Minuten. Am Samstag, den 12. September, gibt es einen Film um 20.30 Uhr, der ebenfalls nochmal am Sonntag, den 13. September, um 20 Uhr laufen wird. Und zwar Oasis, Don't Look Back in Anger, kurz UMU, eine Dokumentation. So, wie lange die geht, steht hier nicht. Macht nichts. Ebenfalls am Sonntag, den 13. September um 15 Uhr und Mittwoch, den 16. September um 14 Uhr, läuft der Film Die Minions und Monster. Ja, der Animationsfilm ist freigegeben ab 6 Jahren und geht 90 Minuten. Dann am Montag, 14. September um 19 Uhr, gibt es ein Film, Ausstellungseröffnung, Urlaubsort, Tatort, Drehort, 100 Jahre Film, Schleswig-Holstein. Filmbeginn von Adams 8. Im direkten, also es gibt erst eine Ausstellungseröffnung um 19 Uhr von der Ausstellung Urlaubsort, Tatort, Drehort, 100 Jahre Film, Schleswig-Holstein. Die kann ich übrigens sehr empfehlen, die habe ich mir schon einmal angeschaut. Die gab es schon mal im Raum Hamburg irgendwo zu sehen. Sehr empfehlenswert für alle Filmliebhaber auf jeden Fall. Und danach beginnt dann um 20 Uhr der Film Adams 8. So, der Film geht dann 124 Minuten und ist freigegeben ab 12 Jahren mit zum Beispiel Axel Milberg oder auch Svenja Jung. Am Dienstag, den 15. September, gibt es um 15 Uhr den Film Barfuß im Park. Und das ist die Aktion Kino zum Kaffee. So. Also, Kaffeezeit genießen, vielleicht gibt es ja auch im Kino einen Kaffee, ich weiß es gar nicht. Und dann den Film Barfuß im Park genießen, der geht 104 Minuten und ist freigegeben ab 6 Jahren. So, das Savoy-Kino kann aber nicht nur Kino. Nein, die können auch Musik. Und da gibt es erstmal leider ein Konzert, was ausfällt, und zwar das von John Fleming Olsen. Das sollte nämlich stattfinden jetzt am morgigen Freitag am 11.9. Dieses entfällt leider. Aber es gibt trotzdem Musik am Samstag, den 19. September um 20.30 Uhr. Richie Arndt und Band. Eintritt kostet 24 Euro für Nichtmitglieder. Mitglieder zahlen 20 Euro und Stehplätze ebenfalls ja, 20 Euro. Ja, mit Richie Arndt und Gregor Hilden haben sich zwei der bekanntesten deutschen Blues-Gitarristen zu einer spannenden Kooperation zusammengefunden. Und schon seit über 15 Jahren produzieren die beiden Gitarren-Virtuosen gemeinsame CDs und spielen Konzerte als Akustikduo. Und mit Band in Clubs und auf Festivals in Deutschland und im europäischen Ausland. Richie Arndt, dreifacher Gewinner des German Blues Awards für die beste CD Mississippi aus dem Jahr 2016, der beste männliche Sänger 2018 und als bester Gitarrist 2022, übernimmt den Gesangspart und die rauen, rockigen Gitarrenpassagen bei den energiegeladenen Live-Konzerten. Und Gregor Hilden,
international für sein gefühlvolles und virtuoses Gitarrenspiel auf seiner goldenen 1968er Les Paul bekannt, streut jazzige und bluesige Klänge in den druckvollen Sound der Band ein. Eine perfekte Symbosie für die Musik von Peter Green, kaum ein britischer Blues-Gitarrist, hat die nachfolgenden Generationen von Gitarristen mit seinem subtilen Stil so beeinflusst wie der Gründer der Fleetwood Mac Blues-Urbesetzung. So auch Gregor Hilden und Richie Arndt. Also, für alle Blues-Liebhaber, das Konzert Richie Arndt und Band am Samstag, den 19. September um 20.30 Uhr im Savoy-Kino in Bordesholm. Dann gehen wir auch nochmal ins KDW, wenn wir schon dabei sind, hier nach Neumünster. Auch dort gibt es einen Kinofilm, und zwar am Freitag, den 11. September um 20 Uhr, sowie eine Woche später auch nochmal, also am 18. September um 20 Uhr, der Film Paris Mother Mystery, eine Krimikomödie aus dem Jahr 2025, gespielt in Frankreich, geht 107 Minuten und ist freigegeben ab 12 Jahren. Eintritt kostet 8 Euro und Tickets oder Vorbestellungen sind möglich unter reservierung@kdw-neumünster.de. So, dann habe ich ja eben schon angesprochen, das Baderboom-Festival hier in Neumünster jetzt am Samstag. Und wer danach immer noch nicht nach Hause möchte und Lust auf Musik hat, der ist richtig im KDW, und zwar beim Baderboom Aftershow Rumble mit Lass mal so machen. So heißt die Band. Und zwar am Samstag ab 20 Uhr. Eintritt kostet 10 Euro. Ja, und damit kann man den Tag in der Innenstadt nochmal so richtig schön fetzig ausklingen lassen. Also, wenn das nichts ist, weiß ich auch nicht. Gut, dann würde ich sagen, jetzt haben wir viel über Kino gesprochen. Und über Musik kann man auch noch mal ins Theater gehen. Ne? Auch das kann das Savoy-Kino in Bordesholm. Und dort gibt es am Freitag, den 18. September, um 20 Uhr Poetry Slam. Ja, Eintritt kostet hier 18 Euro für Nichtmitglieder. Mitglieder zahlen 16 Euro. Schüler und Studierende zahlen 14 Euro. Lyric, Rap, Freestyle oder Geschichten, alles ist erlaubt. Poetry Slam bietet Autorinnen und Autoren eine Plattform, um mit und gegeneinander um die Gunst des Publikums zu kämpfen. Teilnehmen kann jeder, in 6 Minuten pro Runde ist fast alles erlaubt. Nur selbstgeschriebene Texte müssen es sein. Der Poetry Slam gibt Menschen die Möglichkeit, ihr verborgenes Talent zum Vorschein kommen zu lassen. Und wird auch die, die sich nicht zugetraut haben, dichterisches Können zu sich zu tragen, durch etwas Hilfe von unseren Profis vielleicht aus der Reserve locken. Interessierte können sich vorab anmelden unter info@assemblert.com. Ich wiederhole, info@assemblert.com. Moderiert wird der Savoy Slam wieder von Björn Höxdal, Preisträger verschiedener Literaturwettbewerbe und einer der bekanntesten und erfolgreichsten Bühnenpoeten der deutschsprachigen Slam-Szene. Dann gibt es, das müsste auch ein Theaterstück sein, am Samstag, den 26. September, ebenfalls um 20 Uhr, Jess Joachimsen, ich hoffe, ich spreche es richtig aus, von allem guten Geistern verlassen. Eintritt kostet hier für Nichtmitglieder 25 Euro, Mitglieder zahlen 23 Euro. Und das Ganze, Jess oder Jess Joachimsen begegnet der um sich greifenden Herren und Herzvergletscherung mit seiner ganz eigenen Mischung aus kluger politischer Satire, sterben schönen Songs und scheinenden komischen Dias. Ja, sind sie von allen guten Geistern verlassen? Ob es wirklich schlau war, jemanden zum Kanzler zu wählen, der das fast täglich unter Beweis stellt, dass er das gar nicht kann? Und der Kapitalismus, der Klimawandel und Junggesellenabschiede sind ja auch noch da.
Also es scheinen um viele, viele Themen zu gehen. Einfach mal hingehen. Wie gesagt, am 26. September um 20 Uhr zu Jes Jochimsen von allen guten Geistern verlassen im Savoy-Kino in Bordesholm. So, Sie merken es, ich habe schon Knoten in der Zunge. Das heißt, wir spielen mal wieder Musik hier ab und da habe ich jetzt, ja, was habe ich denn jetzt? Nehmen wir mal hier Mike Oldfield, Moonlight Shadow.

0: Sie hören die Sendung Was ist denn hier los beim Freien Radio Neumünster? Ja, und wir sind ja ein Sender, bei dem jede oder auch jeder mitmachen kann, der möchte, egal ob es am Mikrofon ist oder auch gerne hinter den Kulissen. Für jeden sind wir offen, einfach mal mit uns in Kontakt treten. Und das kann man ganz gut jetzt am Samstag. Wo und warum und so weiter, das erzählt uns jetzt einmal kurz Frank.
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0: Genau, vielleicht sind Sie auch Teil der Live-Show, denn ab 11 Uhr senden wir live vom Großflecken hier in Neumünster. So, und jetzt ist es Zeit für den Sport.

Ja. Die liebe Daphne war wieder so lieb und hat ein paar Sportmeldungen herausgesucht. Und ja, die mache ich jetzt einmal alle so durch in einem Sportblock hier, ganz kurz und kompakt. Blau-Weiß-Wittorf Neumünster startet am kommenden Sonntag, den 13. September, in seine 9. Saison in der ersten Badminton-Bundesliga. Neumünsters Mannschaft des Jahres tritt zum Auftakt um 12 Uhr auswärts beim 1. BV Mülheim an. Der Kader der Wittorfer bleibt weitgehend unverändert. Einziger Neuzugang ist die 20-jährige Dänin Amanda Aribo Petersen. Mit Bjarne Geis und Jonathan Dresp vertraten zudem zuletzt zwei Wittorfer den deutschen Badminton-Verbund bei der Weltmeisterschaft in Indien. Also das ist vielleicht auch ganz interessant. Als klares Saisonziel hat Teammanager Ralf Treptow erneut den Einzug in das Final Four angegeben. Bis zum ersten Heimspiel müssen sich die Fans allerdings noch etwas gedulden, denn am Sonntag, den 11. Oktober, schlägt Blau-Weiß-Wittorf ab 14 Uhr in der Halle in der Mozartstraße gegen den TV Refrath auf. Also noch ein bisschen hin. Aber trotzdem können wir die Daumen drücken am kommenden Sonntag. Zu einer ungewohnten Zeit starten die ersten Damen der SGHN in die Handball-Oberliga ihr Heimspiel. Am Donnerstag, dem 17.09. um 20 Uhr wird das Spiel gegen Henstedt Ulzburg 2 angepfiffen. Nach einem verpatzten Saisonstart am letzten Wochenende und gegen Stockelsdorf möchte das neu formierte Team von Helge Rahn sich beim Heimpublikum besser präsentieren. Na, sind wir gespannt? Und auch da drücken wir selbstverständlich die Daumen. Bereits am Samstag, den 12. September, gibt es einen Handball-Leckerbissen in der Männerregionalliga. Hier empfängt das Team vom SG Bottesholm-Brügge den TSV Ellerbeek. Anpfiff ist für das erste Heimspiel in der Bottesholmer Sporthalle in der Hans-Brüggemann-Realschule um 17 Uhr. Der PSV Neumünster bietet das bewegte Leben an. Ja, es gibt gemeinsam viel Spaß und es soll die Beweglichkeit in den Gelenken erhalten und fördern. Gezielte Sturzprophylaxe oder Sportprophylaxe, so ist besser, Sturzprophylaxe, meine Güte, hilft sicher ja, mit dem Rad zu fahren oder das Treppen zu steigen. Rückenschmerzen werden in den Stunden durch gezielte Übungen gelindert und mit Hilfe von kleinen Handgeräten werden die Übungen aufgelockert. Also das Ganze sind Kurse, 10-Wochen-Kurse sind das, zum Preis von 50 Euro. Trainingstermine sind zum Beispiel dienstags von 9 bis 10.30 Uhr und zwar in der Rintelnstraße 50 in der Gartenstadt, dort in der Gemeinschaftshalle. Und dann gibt es auch noch einen anderen Trainingsort und zwar donnerstags von 9 bis 10.30 Uhr und zwar im Gemeinschaftsraum in der Bogenhagenkirche am Hansaring 146. Wer Fragen hat dazu, also es ist echt gut und anscheinend auf jeden Fall für, ich sage jetzt einfach mal, ältere Personen geeignet. Jetzt kriege ich schon den Shitstorm, glaube ich, hier in der Studio. Nein, aber es ist ja so, es soll die Beweglichkeit fördern, dass man auch im Alter ja, dabei bleibt und fit bleibt. Dementsprechend alle, die mitmachen möchten, können sich natürlich informieren. Und zwar bei Kai Jendritzka, so. Also Kai Jendritzka unter der Telefonnummer 04321 68686 04321 68686 oder per E-Mail an psvnms@t-online.de. Ich wiederhole, psvnms@t-online.de. Ja, das waren sie heute mal, die Sportmeldungen kurz und ja, locker zusammengefasst quasi. Nochmal vielen lieben Dank an Daphne. Und bevor wir weitermachen mit nochmal ein Stück aus der Musikwelt, hören wir jetzt nochmal kurz, das ist nämlich auch musikalisch, die liebe Sabine. Denn da gibt es auch ein Konzert und das macht sie jetzt einmal aufmerksam.

Ein musikalisches Großereignis in der Vitzelinkirche. Am Sonntag, den 20. September um 19 Uhr, wird das Oratorium von Georg Friedrich Händel Saul aufgeführt. Mit namhaften Solisten, Bachchor Neumünster,

0: Werk voller bewegender musikalischer Momente, das wohl das erste Mal in Neumünster zu hören sein wird. Ein Muss für jeden Musikfreund. Sonntag, den 20. September um 19 Uhr, das Oratorium Saul von Händel in der Wetzelinkirche in Neumünster.
1: Und das ist ein bisschen andere Musikrichtung hier. Hier ist jetzt Wild Kids in America.

0: Ja, Kim Wilde hier bei Was ist denn hier los? Am vergangenen Samstag hat sie Rendsburg ge-80ert, kann man glaube ich ganz gut sagen. Da war sie nämlich auf der Bühne beim SH Netz Cup. Ja, und jetzt war sie, zack, hier schon in Neumünster, beim Freien Radio Neumünster im Radio. So geht das. Ja, Cora Braun wird uns jetzt erstmal erzählen, was der Digital Learning Campus genau ist, den es in Neumünster gibt. Und danach wird Frank uns nochmal einen kleinen Veranstaltungstipp geben. Das hören wir jetzt auch erstmal rein. Also hier ist Cora Braun.
1: Moin, mein Name ist Cora Braun. Ich arbeite im Digital Learning Campus Neumünster. Wir sitzen im Login Gründerzentrum der Wirtschaftsagentur und sind dort seit Oktober letzten Jahres am Start. Der Digital Learning Campus oder auch kurz DLC ist ein schleswig-holsteinweites Bildungsnetzwerk mit einer großen Zahl an Trägern im Hintergrund. Es sind tatsächlich alle Hochschulen aus dem Land mit dabei und verschiedene Träger aus Wirtschaft und Gesellschaft. Und wir alle haben das Ziel, Zukunftskompetenzen zu stärken. Der Gedanke dahinter ist, dass Digitalisierung unseren Alltag verändert und alle Menschen sollten die Möglichkeit haben, diese Veränderung zu verstehen.

0: aber vor allem auch sie aktiv mitzugestalten. Deswegen bieten wir am Digital Learning Campus gezielt Veranstaltungen und Workshops an, wo wir versuchen, diese Kompetenzen zu stärken. Thematisch liegt der Fokus dann unter anderem auf künstlicher Intelligenz, Programmieren, Informatik, damit einhergehend aber auch so Sicherheitsthemen rund um Datenschutz, aber auch Hacking. Wir hatten was zu Social Media, also eine relativ breite Palette an digitalen Themen, die wir dann adressieren. Getragen wird das Ganze von der Europäischen Union und dem Land Schleswig-Holstein. Und das ermöglicht uns tatsächlich im ganzen Land Lernorte zu betreiben. Das heißt, wir sitzen vor Ort in Flensburg, Kiel, Lübeck, aber auch Eckernförde, Heide, Itzehoe, Elmshorn, Bad Oldesloe und vor allem auch hier in Neumünster. Wir versuchen, besonders niedrigschwellig zu sein, um wirklich auch alle mitnehmen zu können. Deswegen sind alle Angebote bei uns, egal wo, im ganzen Land kostenlos und immer offen. Das heißt, es darf wirklich jede Person vorbeikommen. Das sind SchülerInnen, Studis, Beschäftigte, Unternehmen, Eltern, Senioren, also wirklich alle Personen, die neugierig sind und noch was lernen möchten. Wie kann man jetzt zu unseren tollen Angeboten finden? Wir haben eine Webseite im Internet, wo man alles finden kann, was wir im ganzen Land machen. Das ist www.dlc.sh. Dort kann man nach Themen filtern, aber auch nach Orten. Das heißt, wir können gezielt schauen, was es hier in Neumünster gibt. Oder was Sie auch machen können, ist regelmäßig hier im Freien Radio Neumünster sich die Veranstaltungstipps anzuhören. Und ich freue mich, Sie und euch irgendwann im Digital Learning Campus Neumünster auch persönlich begrüßen zu dürfen.
1: Der Digital Learning Campus Schleswig-Holstein lädt ein zu einem Elternabend zum Thema Mediennutzung bei Kindern und Jugendlichen. Wir schaffen Raum für Austausch, um über die Mediennutzung von Kindern und Jugendlichen zu sprechen. Digitale Medien prägen den Alltag von Kindern und Jugendlichen in hohem Maße. Smartphones, Games und Social Media bieten viele Chancen, stellen Familien aber auch vor neuen Herausforderungen. Wir möchten Sie herzlich zu einem Elternabend einladen, bei dem wir gemeinsam einen Blick auf die Medienwelt unserer Kinder werfen und Orientierung für den Familienalltag geben. Im Rahmen des Elternabends informieren wir über grundlegende Aspekte der Mediennutzung, beleuchten sowohl Chancen als auch Risiken und geben praxisnahe Anregungen für den Umgang mit digitalen Medien zu Hause. Im Anschluss besteht Gelegenheit zu Austausch und Diskussion. Wir befassen uns primär mit der Altersgruppe von 6 bis 12 Jahren. Eltern von Kindern anderer Altersgruppen sind selbstverständlich ebenfalls willkommen. Themen des Abends: Welche Medien sind für Grundschulkinder geeignet? Wann ist der richtige Zeitpunkt für ein eigenes Smartphone? Wie begleite ich mein Kind sicher zu TikTok, Instagram, WhatsApp, Games und Co.? Worauf sollte ich bei Apps und Plattformen achten? Praktische Tipps für den Umgang mit digitalen Medien im Familienalltag. Der Elternabend ist für circa eine Stunde konzipiert. Danach besteht die Möglichkeit, sich weiter auszutauschen. Der Austausch wird geleitet von Anna Wohlert, ausgebildete Elternmedienlotsin des offenen Kanals Schleswig-Holsteins. Wir bitten um Anmeldung, um den Abend besser planen zu können. Nichtsdestotrotz ist der Familienalltag manchmal auch hektisch. Wer spontan dazukommen möchte, ist selbstverständlich auch willkommen. Bei Rückfragen rund um den Digital Learning Campus Neumünster melden Sie sich gerne bei Cora Braun. E-Mail cora.braun@haw-kiel.de oder unter der Telefonnummer 0160 9359 1409. Der Elternabend findet statt am Donnerstag, den 17.09. von 19 bis ca. 20 Uhr im Login-Gründerzentrum in Neumünster, Mebelandstraße 2.
2: Vielen lieben Dank, Frank, und an Cora. Und ja, wir machen jetzt weiter mit dieser Veranstaltung hier. Am Sonntag, den 20. September um 15 Uhr, lädt der gemeinnützige Verein Pfotenweg e.V. in die Diakonie am Alten Kirchhof 4 in Neumünster ein. Der Eintritt dazu ist frei. Im Mittelpunkt steht das Figurentheaterstück Pfotenweg, das sich an Kinder ab 4 Jahren richtet. Spielerisch vermittelt es, den eigenen Gefühlen zu vertrauen, zwischen angenehmen und unangenehmen Gefühlen zu unterscheiden und klar Nein zu sagen. Außerdem erfahren die Kinder, wo sie Hilfe und Unterstützung bekommen können und dass sie niemals Schuld haben. Begleitet wird die Aufführung von Infoständen und Büchertischen zum Thema Prävention. Außerdem gibt es Katzenbasteln und Katzenschminken. Wer sich bereits vorher informieren möchte, am Mittwoch, den 16. September um 19 Uhr, findet ein kostenloser digitaler Elternabend via Zoom statt. Die Schirmherrschaft für den Aktionstag hat Neumünsters Oberbürgermeister Tobias Bergmann übernommen und die Gesamtschirmherrschaft für das Projekt Pfotenweg liegt beim Ministerpräsidenten Daniel Günther. Weitere Informationen gibt es unter www.pfoten-weg.de. Und dann schauen wir mal zum Seniorenbüro, denn das lädt ein zum Waldbaden. Am Donnerstag, den 24. September, lädt das Seniorenbüro zu einem Nachmittag in das Brachenfelder Gehölz ein. Von 14.30 Uhr bis 16.30 Uhr begleiten Gabi Fehmer, Entspannungstherapeutin, und Heidrun Warning-Schröder, Biologin, diesen Nachmittag in der Natur. Es bietet die Möglichkeit, praktische Übungen zu Atemtechniken, Entspannungen, Kräftigungen und Dehnungen der Muskulatur kennenzulernen. Darüber hinaus steht auch das bewusste Erleben der Natur im Mittelpunkt. Ein gewisses Maß an Fitness ist beim Waldbaden Grundvoraussetzung. Anmeldungen sind unter der Telefonnummer 04321 942 2452. Ich wiederhole, 04321 942 2452 oder per E-Mail an seniorenbüro@neumünster.de erforderlich. Der Beitrag von 10 Euro pro Person, Inhaber des Neumünsterpasses, also Beitrag kostet 10 Euro pro Person und die Inhaber des Neumünsterpasses zahlen 5 Euro und wird am Veranstaltungstag entgegengenommen. Dann gibt es am Samstag, den 19. September in Neumünster, den zentralen Aktionstag zur Europäischen Mobilitätswoche. Von 10 bis 14 Uhr dreht sich voraussichtlich auf dem Großflecken alles um nachhaltige Fortbewegung. Zahlreiche Infostände bieten dort Orientierung und Einblicke rund um moderne Mobilitätskonzepte. Ein zentraler Programmpunkt des Tages ist eine bunte Kinderfahrraddemonstration, Kiddie Call Mars, so heißt sie, die um 12 Uhr ebenfalls auf dem Großflecken startet. Unter dem Motto Straßen sind für alle da, richtet die Aktion sich an Kinder, Angehörige und an alle interessierten Bürgerinnen und Bürger. Ziel der Demonstration ist es, auf die Dringlichkeit sicherer Schulwege sowie eines kinderfreundlichen Wegenetzes aufmerksam zu machen, auf dem sich die Kinder selbstständig fortbewegen können. Die Fahrradgruppe wird dabei von der Polizei begleitet, sodass die Fahrt sicher und direkt auf der Straße stattfinden kann. Dann habe ich eine Sache im eigenen Interesse quasi. Und zwar am 25. Oktober findet der Schlagerwahn in Neumünster statt, in der Stadthalle hier in Neumünster, mit ganz vielen Schlagerkolleginnen und Kollegen wie Anita Hofmann, Anni Perka, Olaf Henning, die Schlageragenten, Lou Ella, Lena Millewetsch, Lisa Loren und ja. Das Ganze, wie gesagt, in der Stadthalle hier in Neumünster. Tickets gibt es online auf www.ticket-regional.de. Und ja, und auch er hier ist mit dabei. Gigi Anderson.

0: Ja, Gigi Anderson ist mit dabei beim Schlagerwahn am 25. Oktober hier in der Münster in der Stadthalle. So, und im Tierheim gibt es am... Diese Überleitung kann ich Ihnen jetzt leider auch nicht erklären, aber im Tierheim gibt es am 20. September um 10 Uhr einen Tag der offenen Tür quasi oder auch ein Sommerfest, auch wenn es dann schon eher ein Herbstfest ist, aber egal. Mirjam Peto hat hier im Studio Daniel Wendling und Dennis Redmann getroffen und dazu eine kleine Sondersendung aufgenommen, die Sie zum Beispiel noch nachhören können unter www.freiesradio-nms.de und einen kleinen Zusammenschnitt aus dieser Sendung, den habe ich jetzt einmal für Sie.
1: Schönen guten Tag und herzlich willkommen hier zu einer kleinen Sondersendung. Ich habe den lieben Dennis hier und auch den Daniel. Wir wollen nämlich heute gerne einmal ein bisschen aufmerksam machen auf das Sommerfest, das demnächst stattfindet. Und dafür stellt euch doch gerne einmal vor, mit wem ich hier sitze.
2: Ja, moin, mein Name ist Daniel. Ich bin zweiter Vorsitzender im Tierschutzverein in Münster. Und ich bin 36 Jahre alt und mache das seit, ja, jetzt im dritten Jahr.
1: Herzlich willkommen, vielen Dank, dass du da bist.
3: Ja, und ich bin Dennis, ich freue mich hier zu sein, danke für die Einladung. Ich bin 35, ich mache die kaufmännische Leitung im Tierheim und für den Tierschutzverein und bin jetzt knapp über ein halbes Jahr jetzt vor Ort in Wasbek und in Neumünster, genau.
1: Sehr, sehr schön. Ja, mein Name, falls ihr den noch nicht gehört habt oder jetzt hier meine Stimme nicht erkannt habt, ich bin Mirjam Peto. Ich habe hier die Sendung Inside, die Sendung, die bewegt. Und ich bin auch ehrenamtlich beim Tierheim Mitglied. Dementsprechend freue ich mich, dass ich euch heute dafür gewinnen konnte, hier dann doch nochmal das Sommerfest auch zu vertreten. Weil ich kann sonst nicht so viel dazu beisteuern dieses Jahr. Ein Küchlein wird es wohl werden. Aber viel mehr Engagement gibt es da von mir dieses Jahr nicht. Ich bin zeitlich leider ein bisschen eingebunden und gestresst. Aber ich freue mich, wie gesagt, dass ich das hier jetzt dazu leisten kann. Deswegen, Dennis, wie sieht es denn aus? Was ist denn so der Plan für dieses Sommerfest? Wann soll es stattfinden? Und was gibt es da für die Gäste dann auch zu holen sozusagen?
3: Genau, also stattfinden wird es am 20.09. Mhm. In etwas mehr als 2 Wochen. Genau, wir haben so eine bunte Mischung von allem vorbereitet mit viel spannenden Sachen. Natürlich im Fokus besonders der Tierschutz mit viel spannenden Ständen über Infostände und einen Wunschbaum, einen Stand mit Tierpatenschaften, der von uns Tierheim intern betreut wird. Und dann natürlich auch aus der Region Partner und Nachbarn, sag ich mal, mit denen wir zusammenarbeiten und direkt in Kontakt stehen, eingeladen. Heißt, es wird Infostände geben vom Tierpark Neumünster, von der Tiertafel Liebenswert, mit der wir auch intensiv zusammenarbeiten und uns gegenseitig immer intensiv im Austausch sind, uns unterstützen. Genau, und dann wird's nochmal einen Infostand geben vom Verein Animal Care, die unter anderem besonders auf die Katzenschutzverordnung Wert legen werden und den illegalen Welpenhandel auch nochmal thematisieren werden.
1: Oh ja.
3: Bei in deren Aktionsstand, genau, die kommen aus Hamburg und die berichten auch so ein bisschen über ihre Arbeit hier in Norddeutschland, aber vor allem auch, was ich ganz spannend finde, auch was den illegalen Welpenhandel betrifft. Die sind viel in Afrika tätig, auf Fuerteventura, auf Mauritius. Daher kenne ich auch, oder es ist der Kontakt auch dorthin entstanden. Die werden auch am 20.09. vor Ort sein. Genau, und über deren Projekte informieren.
1: Wie ist denn jetzt im Moment der Stand so zum Sommerfest? Braucht ihr da noch irgendwie Unterstützung in irgendeiner Art und Weise? Weil wenn jetzt jemand zuhört, der sich vielleicht auch ehrenamtlich gerne engagieren möchte in Zukunft, wie seid ihr da aufgestellt und was wäre so euer Wunsch vielleicht auch an die Zuhörer?
3: Also wir haben im Kern Orgacom gebildet, ein Komitee, was so den Hut auf hat. Also da hat jeder einen festen Stand, den er betreut, ein festes Gebiet, Sachgebiet oder beziehungsweise einen festen Bereich, den er mitbetreut, ob das jetzt die Infrastruktur, die Parkplatzsituation betrifft beim Sommerfest, die einzelnen Stände. Aber natürlich sind wir gerade in den Vorbereitungen, also der Aufbau wird schon am 19. an dem Samstag halt losgehen. Und auch im Vorfeld sind halt viele Arbeiten zu erledigen. Das Team, unsere Ehrenamtlichen sind schon so fleißig dabei, über Wochen jetzt schon die Anlage in Wasbek auf Vordermann zu bringen, da viel Gartenarbeit zu leisten, viel Pflege, Standortpflege, aber auch jetzt brauchen wir halt auch Unterstützung, was das Plakatieren betrifft, was das Dekorieren betrifft vor dem Sommerfest, was das Flyerverteilen angeht oder aber auch, wir haben Kuchenstand, Tortenstand, was du ja auch schon gesagt hattest, eingangs da Kuchen backen, Kuchen vorbeibringen oder aber auch, es wurde auch schon fleißig gesammelt, wir haben einen kleinen Flohmarkt, den wir machen, genau, wo viel Tierzubehör halt auch angeboten wird. Wenn man da noch etwas spenden möchte für den Flohmarkt, immer herzlich gerne oder sammeln möchte, auch da jederzeit gerne bei uns melden. Also am 20.09. findet es statt, am Sonntag. Startschuss 10 Uhr öffnen sich die Tore bei uns und dann haben wir uns 16 Uhr so als Zeitfenster gesetzt, also 10 bis 16 Uhr. Die Hundevorstellung wird so am Nachmittag, wir schätzen so zwischen 13 und 14 Uhr stattfinden, da werden wir aber genauer informieren. Und gerne, wer den Kontakt sucht und auch spenden möchte oder sich engagieren möchte, immer gerne an unsere Infoadresse info@thi-nms.de. Da ist es am besten platziert.
1: Super.
2: Und das Ganze wird stattfinden im Krusenhofer Weg 111a in Wasbek.
3: Und nicht aufhalten lassen vom Sackgassenschild. Einfach immer durchfahren. Irgendwann kommen wir auf der linken Seite, da seid ihr dann richtig.
1: Ja, und für Parkplätze ist gesorgt, aber gerne auch mit Fahrrad anreisen, wenn es geht.
3: Ja,
1: ne?
3: Gerne. Ja. Gerne, ja.
1: Okay, vielen Dank, dass ihr beide da wart. Und auf ein gelungenes Sommerfest, würde ich sagen.
3: Vielen Dank.
0: Ja, vielen lieben Dank an Miriam Peto für die Sendung und natürlich an Daniel Wendling und Dennis Redmann. Und wie gesagt, die ganze Sendung mit den beiden gibt es zum Nachhören unter www.freiesradio-nms.de. Dort natürlich auch immer viele andere Sendungen, auch diese hier gibt es dort zum Nachhören. Einfach mal reinklicken, dort finden Sie das ganze Programm auch vom Freien Radio Neumünster. Ja, jetzt haben wir gar nicht mehr so viel Zeit hier auf der Uhr und es gibt eigentlich noch so viele Veranstaltungen. Ich habe hier einen Zettel, der ist ultra lang mit Veranstaltungen, aber schaffen wir einfach gar nicht heute in der Sendung, weil so viel los ist und wir jetzt so viele nette Beiträge jetzt hatten in der Sendung. Ja, aber es soll ja auch nur ein Anreiz sein. Vielleicht haben Sie ja selber noch ein, zwei andere Veranstaltungen, wo Sie hin möchten. Ist ja nur ein Anreiz, wenn ich Ihnen jetzt schon dabei geholfen habe oder wir quasi, dann ist auch allen schon geholfen. Eine Veranstaltung, die findet natürlich gerade statt in der Innenstadt hier in Neumünster und zwar in den Teichuferanlagen im Herzen Neumünsters und zwar die Weinköste. Ja, sie verbindet hochwertige Weine, kulinarische Spezialitäten und entspannte Live-Musik zu einem Open-Air-Erlebnis. Zwischen stilvoll dekorierten Weinständen und stimmungsvoller Beleuchtung am Wasser bietet das Festival eine ideale Kulisse für genussvolle Stunden. Ja, das Ganze gibt es mit 60 verschiedenen Weinen aus renommierten deutschen Anbaugebieten sowie internationalen Spezialitäten. Das Angebot reicht von fruchtigem Moselriesling über kräftigen Kaiserstühler Burgunder bis hin zu charaktervollen Tropfen aus der Pfalz. Es gibt auch ein bisschen Live-Musik zur Untermalung und ein paar Walking-Acts und natürlich auch mediterrane, herzhafte und süße Speisen sind vor Ort. Die Weinköste hat heute am Donnerstag noch geöffnet bis 22 Uhr und am Freitag und am Samstag von 16 bis 24 Uhr. Der Eintritt zur Weinköste Neumünster ist an allen Veranstaltungstagen frei. So, und das war sie auch. Die letzte Mitteilung hier in der Sendung. Was ist denn hier los für heute? Nächste Woche geht es dann wieder weiter. Um 18 Uhr, was ist denn hier los? Und natürlich dann immer am Freitag und am Samstag in der Wiederholung um 18 Uhr. Ja, mir bleibt nur noch jetzt zu sagen, ich wünsche Ihnen einen ganz, ganz schönen restlichen Abend oder wenn Sie in der Wiederholung zuhören, natürlich dann einen ganz, ganz schönen Start in den Tag. Und jetzt habe ich über die Weinköste gesprochen. Deswegen würde ich sagen, gibt es jetzt auch zum Abschluss ein Gläschen Wein, und zwar Summer Wine. Und ich bin Simon Ladewig, sage tschüss, bis zum nächsten Mal.

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2: Hallo und willkommen zum Onda Info 647. Der Sommer hat jetzt auch das Onda-Team eingeholt. Der See, Festivals oder die Urlaubsreise in den Ferien rufen. Ein Onda Info bekommt ihr trotzdem auf die Ohren. Und zwar eins mit einem etwas längeren Beitrag. In ihrem Podcast Ohren auf Lateinamerika gehen die KollegInnen vom FDCL der Frage nach, was passiert, wenn linke Bewegungen an die Regierung kommen. Und zwar an den Beispielen Chile und Kolumbien. Nach den Protesten um das Jahr 2020 lösten in beiden Ländern linke Präsidenten und Abgeordnete die rechten Regierungen ab. Aber was denken AktivistInnen aus dieser Zeit heute? Dazu äußern sich der Umweltaktivist Rodrigo Mundaca und der Fotograf Jafran Arango. Sie erzählen, was für sie der Marsch durch die Institutionen bedeutet und wo die Linke in beiden Ländern heute steht. Eingeordnet werden ihre Erzählungen von der Politikwissenschaftlerin Bettina Shaw. Da der Podcast vor einem guten halben Jahr erschien, geht er noch nicht auf die für die Linken verlorenen Wahlen in Chile und Kolumbien ein. Doch zuvor noch die Nachrichten von Ponal. Eine spannende halbe Stunde wünscht Knut im Namen der Ondistas.
3: Mexiko. Jedes Jahr am 17. Juli wird der nationale Tag der Verteidigung von Umwelt- und Menschenrechten begangen. Mexiko gilt nach wie vor als eins der gefährlichsten Länder Lateinamerikas für Menschen, die sich für den Schutz der Natur und ihrer Lebensräume einsetzen. Übergriffe, Kriminalisierung und Straflosigkeit gefährden das Leben der AktivistInnen, die die natürlichen Ressourcen des Landes schützen. Verbände und Initiativen erneuern daher jedes Jahr ihre Forderung an den Staat, die Schutzmaßnahmen zu verstärken und die im Escazú-Abkommen festgelegten Verpflichtungen einzuhalten. Der Gedenktag am 17. Juli wurde im Jahr 2022 eingeführt, um die Arbeit von UmweltaktivistInnen anzuerkennen, die sich aufgrund ihres Einsatzes für den Schutz der Ökosysteme und der Gebiete ihrer Gemeinschaften Bedrohungen, Gewalt und Kriminalisierung ausgesetzt sehen. Der Rückblick auf das Jahr 2025 zeigt, dass Übergriffe und Ermordungen im Vergleich zum Vorjahr um 33% angestiegen sind. Bolivien. Die Streitkräfte haben inzwischen alle Straßenblockaden in Bolivien aufgehoben. Die soziale Krise endet vorerst mit dem Rückzug des Widerstands und der Wiederaufnahme der Lebensmittelversorgung in den Städten. Doch die Wirtschaftskrise, die zu dem Aufstand geführt hat, ist damit nicht behoben und wird tiefgreifende langfristige Auswirkungen haben. Für die sozialen Bewegungen wird das Ergebnis dieser Protestphase als Niederlage gewertet, insbesondere was die zentrale Forderung nach dem Rücktritt von Präsident Rodrigo Paz angeht. Brasilien. Der argentinische Präsident Javier Milei will am kommenden Samstag in das Nachbarland Brasilien reisen. Ex-Präsident Jair Bolsonaro hätte Milei gern in seinem Haus in Brasilia empfangen, aber der ehemalige Staatschef steht unter Hausarrest. Das oberste Bundesgericht lehnte einen entsprechenden Antrag von Bolsonaros Verteidiger ab. Jair Bolsonaro war am 11. September 2025 vom obersten Bundesgericht wegen versuchten Staatsstreichs, Angriff auf den Rechtsstaat, Führung einer kriminellen Organisation und Zerstörung kulturellen Erbes zu 27 Jahren und 3 Monaten Haft verurteilt worden. Diese wurde im März 2026 in Hausarrest umgewandelt. Milei selbst hatte den Besuch bei den Bolsonaros öffentlich angekündigt. Er unterhält eine sehr enge Verbindung zu Jairs Sohn Flavio, dem er mehrfach öffentlich seine Unterstützung für die Wahlen im Oktober angekündigt hat, bei denen Flavio gegen Lula da Silva antreten wird. Der Besuch Mileis in Bolsonaros Villa wurde gerichtlich untersagt, da Besuche zu wahlpolitischen Zwecken und die Verbreitung politischer Positionen im Hausarrest nicht gestattet sind.
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5: Cali im Jahr 2021. Eine Menschenmasse zieht durch die Straßen. Sprechchöre sind in der ganzen Stadt zu hören. An manchen Orten liefern sich die ersten Reihen des Protestes Straßenschlachten mit der Polizei. Schließlich rufen die Gewerkschaften zum landesweiten Streik auf. Aber auch Jugendliche, die nicht politisch organisiert sind, und ältere Menschen mobilisieren sich. Die Proteste für mehr soziale Gerechtigkeit und gegen die Steuerreformen der Regierung Duque weiten sich schnell auf viele große Städte in Kolumbien aus.
6: Zu Beginn der 2020er Jahre ist die Hoffnung auf mehr soziale Gerechtigkeit groß in Lateinamerika. Wie schon häufiger in der jüngeren Geschichte des Subkontinents gehen Tausende auf die Straße. Sie protestieren gegen Sparmaßnahmen, Privatisierungen und Korruption. Zuerst entzündeten sich die Proteste im Oktober 2019 in Chile am kollektiven Widerstand gegen Fahrpreiserhöhungen in der Metro von Santiago. Dann folgt Kolumbien mit Protesten gegen Duques geplante Steuerreform. In beiden Ländern richten sich die Revolten aber bald gegen größere soziale Ungerechtigkeiten, Korruption und strukturelle Probleme. Die Mobilisierungen erreichen eine vorher nie gesehene Größe. Und sie haben Erfolg. In Santiago und Bogotá müssen Duque und Piñera Gesetzesvorhaben zurücknehmen. Später lösen linke Regierungen die alten neoliberalen Präsidenten ab. Manche der damals Protestierenden sind heute enttäuscht. Die erhofften tiefgreifenden Veränderungen seien ausgeblieben, sagen sie. Andere geben den Optimismus nicht auf und finden, dass sich schon viel verändert hat. Was ehemalige Engagierte schnell merken, nun in der Regierung folgen sie anderen Logiken, als sie es bei den Straßenprotesten getan haben.

0: Willkommen zu einer neuen Folge von Ohren auf Lateinamerika, der Podcast über Hintergründe in Politik, Zivilgesellschaft und Aktivismus. 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Ich bin Anna.
1: Und ich bin Malte. Wir haben für diese Folge mit zwei Menschen gesprochen, die sich in Kolumbien und Chile in den Protesten engagiert haben. Mit dem Fotografen Jafran Arango aus Kolumbien und mit dem Umweltaktivisten Rodrigo Mundaca aus Chile. Letzterer hat sich sogar entschieden, für das Amt des Gouverneurs einer chilenischen Region zu kandidieren. Und er hat gewonnen. Wie blicken beide heute auf diese Zeit? Wie gehen sie mit ihren neuen politischen Aufgaben um?
2: Wir öffnen wieder einmal die großen Alleen, auf denen freie Männer und Frauen gehen können, um eine bessere Gesellschaft aufzubauen.
1: Sagte der neu ernannte Präsident Gabriel Boric Ende Dezember 2021 und zitierte damit Salvador Allende. Gleich zu Beginn rief er seine AnhängerInnen zu Geduld auf.
2: Euer Engagement der letzten Monate darf nicht mit einer Wahl enden. Diese Begeisterung werden wir in unserer gesamten Legislatur brauchen. Die nächste Zeit wird nicht einfach. Wir müssen uns mit den Folgen der schlimmsten Pandemie auseinandersetzen, die unser Land seit langem erlebt hat. Und mit den Gründen für die soziale Revolte, die nach wie vor aktuell sind. Es wird nicht einfach. Aber wir werden mit kleinen, aber sicheren Schritten vorankommen.
1: Nach der sozialen Revolte im Jahr 2019 steigen in Chile auf allen politischen Ebenen ehemalige AktivistInnen in die Politik ein. Ein linksdominiertes Verfassungskonvent soll bis 2022 eine neue Verfassung ausarbeiten. Im gleichen Jahr übernimmt mit Boric ein ehemaliger Studierendensprecher die Präsidentschaft.
0: Aber auch auf der lokalen Ebene hatten AktivistInnen Erfolg. Im Jahr 2021 wird Rodrigo Mundaca von der Umweltorganisation Modatima zum Regionalgouverneur in Valparaíso gewählt.
3: Im März 2020, als wir durch die Pandemie eingeschlossen wurden, kam es zu einem sehr intensiven Prozess innerhalb der Bewegung. Einige Genossinnen und Genossen haben eine Diskussion angestoßen. Sie haben gefragt, wie lange wir noch die Schiedsrichter aus den Rängen beschimpfen werden, ohne selbst aktiv zu werden.
1: Modatima steht auf Spanisch für Bewegung für das Wasser und die Territorien. Die Organisation wurde 2010 gegründet und kämpft zunächst vor allem gegen die Privatisierung der chilenischen Wasservorkommen.
0: Bekannt wurde sie weltweit durch ihren Protest gegen Avocado-Plantagen, auf denen im trockenen Zentrum des Landes große Mengen an Wasser verbraucht werden. Das Wasser fehlt dann für die traditionellen Landwirtschaft und bei der Versorgung der Bevölkerung.
3: Es war ein ständiger Kampf. Seit unserer Gründung im Jahr 2010 wurden wir ständig angegriffen. Wir haben uns trotzdem immer wieder mobilisiert und diesen Diebstahl von Wasser angeprangert. Damals wurde unsere Bewegung kriminalisiert und wir erhielten Morddrohungen.
1: Modatima entschied aus dieser Situation heraus, sich 2021 aktiv für einen politischen Posten zu bewerben. Es war das erste Mal, dass in Chile die RegionalgouverneurInnen von der Bevölkerung gewählt werden konnten. Davor setzte die Zentralregierung in Santiago auf lokaler Ebene sogenannte PräsidialvertreterInnen ein.
3: Ehrlich gesagt hatte ich nicht viel Lust, Gouverneur zu werden, weil ich schon seit 10 Jahren nationaler Sprecher von Modatima war.
0: Am 16. Mai 2021 gewann Mundaca mit 43% der Stimmen die Wahl zum Regionalgouverneur von Valparaíso.
4: Und dann gibt es eben das Phänomen, dass Kandidaten oder Personen, Individuen aus dem Kontext von sozialen Bewegungen an die Macht kommen. Das wäre meines Erachtens das, was in Chile passiert ist mit Gabriel Boric. Und die bringen dann oft andere Aktivisten oder Personen aus dem Umfeld von sozialen Bewegungen mit in die Bewegung. Ne? Die kolumbianische Vizepräsidentin Márquez wäre da auch ein Beispiel für, oder Marina Silva, die ehemalige und ich glaube jetzt wieder Umweltministerin in Brasilien.
1: Bettina Schor ist Professorin für Politikwissenschaft an der Freien Universität Berlin. Sie soll die Erfahrungen in Chile und Kolumbien für uns einordnen. Sie sagt, soziale Bewegungen sind heterogen. Die Bewegungen sind ein bunter Haufen von Akteuren und haben unterschiedliche Hintergründe und Strategien. Nur einzelne Personen aus solchen Bewegungen schaffen es, in eine politische Position gewählt zu werden.
4: die bringen dann oft andere Aktivisten oder Personen aus dem Umfeld von sozialen Bewegungen mit in die Bewegung. Ne? Die kolumbianische Vizepräsidentin Marquez wäre da auch ein Beispiel für, oder Marina Silva, die ehemalige und ich glaube jetzt wieder Umweltministerin in Brasilien. Das sind alles Personen, die kommen aus Bewegungen und sind in Regierungen eingebunden worden, ich sag's mal so.
0: Auch in Kolumbien erwirken die großen Proteste eine politische Verschiebung nach links. Ein Jahr nach den landesweiten Streiks gewinnt der ehemalige Bürgermeister von Bogotá, Gustavo Petro, 2022 die Präsidentschaftswahlen. Erstmals in der Geschichte des Landes wird ein Linker und noch dazu ein ehemaliger Guerillero Präsident. Mit ihm kommt eine Reihe von Aktivistinnen aus verschiedenen sozialen Bewegungen in die Regierung. Das prominenteste Beispiel ist die afrokolumbianische Feministin Francia Márquez, die zur Vizepräsidentin und Ministerin für Gleichstellung ernannt wird.
5: Zum ersten Mal haben die Leute gefühlt, dass sie nicht allein sind, sondern auch etwas verändern können.
1: Jafra Narango ist einer der Menschen, die 2021 täglich auf den Straßen waren. Er arbeitet seit 14 Jahren als Fotojournalist und dokumentierte die Proteste in verschiedenen Städten Kolumbiens, vor allem aber im Epizentrum des Aufstands in Cali.
5: Es gab eine wachsende Unzufriedenheit mit dieser Regierung. Eine Regierung, die sich in mehr oder weniger der gleichen Form seit 80 Jahren an die Macht klammert. Das führt dazu, dass die Leute schließlich auf die Straße gingen, dass sie sich nicht mehr alleine fühlten. Bis dahin hat eine Regierung es immer geschafft, den Leuten das Gefühl zu geben, sie seien die Einzigen, die nicht zufrieden mit der Situation sind. Nach den ersten Demonstrationen und Cacerolazos merkten sie plötzlich, dass das nicht stimmte, dass wir viele waren. Und das war die Grundlage für den riesigen Aufstand, der anders war als alles, was wir bisher in Kolumbien kannten. Alle kämpften gemeinsam und kümmerten sich nicht um politische Zugehörigkeit.
0: Für den Journalisten aus Cali waren diese Monate ein Schlüsselmoment. Die Menschen kamen zusammen, organisierten sich selbst und waren solidarisch miteinander. Dies gab Hoffnung darauf, dass sich die Verhältnisse in Kolumbien ändern könnten und es möglich wäre, die Aneinanderreihung rechter Regierungen zu brechen.
5: Es gab große Hoffnungen, dass dieses neue, linke Regierungsprojekt, das Gustavo Petro vorschlug, anders sein würde. Dass es endlich die Möglichkeit des Wandels gäbe. Und das hat dazu geführt, dass die Leute das Projekt mitgetragen haben und wir es letztendlich geschafft haben.
1: Im August 2022 zieht Petro in das Regierungsgebäude Casa de Nariño ein. Seine Bewegung Pacto Histórico erzielte das beste Wahlergebnis, das je ein Kandidat bei einer Wahl erhielt.
6: Aquí lo que ha ocurrido hoy con estos 11 millones de electoras y electores.
2: 11 Millionen WählerInnen haben für uns gestimmt. Was nun kommt, ist ein echter Wandel. Wir versprechen eine wahre Existenz. Wir versprechen das Leben selbst.
6: Un cambio real. En
0: ello comprometido. Petros Vorschläge sollten die zentralen Probleme des Landes angehen. Reformen des Bildungs-, Gesundheits- und Rentensystems, gefolgt von einer grundlegenden und lange geforderten Agrarreform. Außerdem die Abwendung von einem stark extraktivismusbasierten Wirtschaftsmodell hin zu grüneren Wirtschaftsformen und letztendlich La Paz Total, der sogenannte totale Frieden. Ein lang ersehntes Versprechen in dem südamerikanischen Land.
1: Während die linken Sektoren im Parlament versuchen, die Forderungen aus den Protesten in Reformen und neue Gesetze umzusetzen, sind auch Petros GegnerInnen nicht untätig. Rechte Bewegungen bauen auf Ängste vor einem chaotischen, totalen Umsturz der Verhältnisse und die Rechten und Mitte-Rechtsparteien können die Reformversuche im Parlament blockieren. Denn sowohl in Chile als auch in Kolumbien hatten die progressiven Regierungen nie eine parlamentarische Mehrheit.
0: In Chile ist der Umweltaktivist Mundaka nun seit 5 Jahren im Amt.
7: Es ist eine pega que me tiene ocupado 24/7, porque los fines de semana, aunque no tenemos
3: funciones, es ist eine Aufgabe, die mich rund um die Uhr beschäftigt. Mein Leben hat sich radikal verändert. Ich werde von Polizisten beschützt und gehe selten an öffentliche Orte. Im Allgemeinen behandeln uns die Menschen sehr gut. Aber ich habe auch das Gefühl, dass wir eine echte Bedrohung für die konservativeren Kreise des Landes darstellen. Ich glaube, dass die chilenische extreme Rechte uns nicht als Gegner, sondern als Feinde sieht. Das heißt, in diesem Job muss man streng genommen Erwartungen mit der Realität in Einklang bringen.
1: Was bedeutet das konkret?
0: Als Gouverneur musste Mundaca auch Maßnahmen umsetzen, die von der Basis der Umweltbewegungen kritisiert wurden, von der er zuvor selbst Teil gewesen war.
1: Es öffnet sich ein Graben zwischen den Forderungen einer Bewegung und praktischer Politik, die auch zu neuen Krisensituationen konkrete Lösungen bieten muss.
3: Die Regierung wurde dafür kritisiert, dass sie Tanklastwagen für den Transport von Wasser gekauft hat. Wir sahen uns dazu gezwungen, als die Wasserknappheit in manchen Provinzen der Region brutal war. Alle Bürgermeister und BürgermeisterInnen der Region haben uns gebeten, dass wir als regionale Regierung von Valparaíso Tanklastwagen kaufen sollten. Wir waren uns sicher, dass die Tanklastwagen das Problem des privatisierten Wassers nicht lösen würden. Aber sie würden zumindest die Wasserversorgung sicherstellen, wenn man sie am dringendsten braucht. Parallel dazu haben wir jedoch auch eine eigene Wasserpolitik umgesetzt, die sich mit der effizienten Bewirtschaftung und Verwaltung von Wasser befasst.
0: Das war keine revolutionäre Politik, sondern eigentlich nur kleine Reformen. Trotzdem sieht sich Mundaca bald von rechten Strömungen angegriffen.
3: Unsere Politik stellt eine Gefahr für die Rechte dar. In Lateinamerika, und Chile ist da keine Ausnahme, schafft der Besitz von Land Reichtum. Wenn wir also sagen, Wasser und Land sollen Allgemeingut werden, greifen wir direkt die Konzentration des Reichtums an. Die Geschichte Lateinamerikas ist eine der Enteignung und der Vertreibung. Wir kämpfen dagegen. Deshalb fühlt sich die Rechte logischerweise angegriffen. Es handelt sich hier um die Quelle ihres Reichtums.
1: Und 2020 und 2021 fordern die Proteste auch viele Verluste. In Chile und Kolumbien gibt es zahlreiche Tote und noch mehr Verletzte, vor allem durch Übergriffe der Polizei. Piñera erklärte etwa, man befinde sich einem Krieg gegen die Menschen in dem Protest. Diese Tendenz setzt sich weiter fort, sagt Bettina Schor.
4: Was man vor allen Dingen in Lateinamerika beobachten kann, ist, dass es eine härtere Konkurrenz und Polarisierung gibt. Kriminalisierung und Repression, Gewalt ist wieder stärker geworden. Das sehen wir in vielen Ländern, Ecuador, El Salvador, Venezuela und so weiter.
0: Der Staat und die Polizei reagieren gleich zu Beginn hart auf die Demonstrationen. Und auch die neue Rechte schafft es heute zunehmend, Anhängerinnen zu mobilisieren.
4: Und dass es mehr Gegenbewegungen gibt, ne? Dass sozusagen, wenn soziale Bewegungen aus irgendeinem emanzipatorischen Anliegen mehr Gleichheit, mehr Demokratie, weniger Neoliberalismus oder Abschaffen oder was auch immer auftauchen, dass dann eben sich andere soziale Akteure mit gegenteiligen Forderungen organisieren und mit dem gleichen Repertoire der sozialen Mobilisierung, der Straßenpräsenz antworten.
1: Denn auch die Rechte mobilisiert. In Kolumbien bleibt der entscheidende, erschwerende Faktor für die Regierung Petro, dass sie keine Mehrheit im Kongress hat. Nun, im letzten Jahr der Regierung sind weiterhin viele Gesetzesentwürfe und Reformen blockiert. Aus der Euphorie auf der Straße wird ein Ringen um Mehrheiten im Parlament. Petros UnterstützerInnen mobilisieren weiter. Aber schnell wird klar, die angekündigten Reformen dauern länger als erwartet.
4: Das ist das, was ja eine soziale Bewegung ausmacht, dass sie in der Lage ist, maximal mit vielen Menschen Straßenpräsenz zu zeigen, in welcher Form auch immer, wie ich eben gesagt hatte. Da gibt es verschiedene Repertoires, die sind kulturell und national abhängig, um dann politische Entscheidungen von der Straße in Anführungszeichen aus zu prägen und mit zu beeinflussen.
0: Diese Politik von der Straße gestaltet sich ganz anders als die Politik in den Institutionen selbst, meint die Politikwissenschaftlerin Schor.
4: Und wenn man dann an der Regierung ist oder im Parlament sitzt oder ein Ministerium unter sich hat als Vertreter in einer sozialen Bewegung oder einer sozialen Organisation, dann geht es halt schnell in die technischen Untiefen des Politikprozesses. Ne? Große Forderungen müssen in Institutionen gegossen werden, müssen in Gesetze gebracht werden, idealerweise im Rahmen des geltenden Rechts, was natürlich nicht immer stattfindet, aber das geltende Recht muss geändert werden. Dafür braucht man dann entsprechende Mehrheiten, die man nicht immer hatten.
1: Im Februar 2025 tritt die gefeierte Francia Márquez von ihrem Amt als Ministerin im neu geschaffenen Ministerium für Gleichstellung zurück. Sie sieht keine Möglichkeit, ihre Anliegen in der nationalen Politik durchzusetzen. Márquez bleibt aber weiter Vizepräsidentin unter Petro.
0: In Kolumbien scheint also die ursprüngliche Begeisterung, die bei den Paros zu spüren war, langsam abzunehmen.
8: Hoy por hoy, que ya entramos en otra fase, tiene una cantidad de sinsabores.
5: Doch heute gibt es sehr viel Enttäuschung in Bezug auf die Regierung Petro. Es gibt natürlich sehr viel rechte Propaganda in den Medien, die konstant negativ berichtet und die Regierung schlecht macht. Und das beeinflusst die Meinung der Leute. Doch darüber hinaus liegt die Enttäuschung auch daran, dass die Messlatte für diese Regierung sehr hoch gelegt wurde. Die Veränderungsvorschläge, die diese Regierung macht, brauchen viel Zeit. Struktureller Wandel braucht 15 bis 25 Jahre, nicht nur eine Legislaturperiode von 4 Jahren. Das hat letztendlich zu der Wahrnehmung geführt, dass nichts geschafft wurde, obwohl es einige Fortschritte gab.
0: Auch in Chile ist mittlerweile Enttäuschung eingekehrt. Mudatima-Gouverneur Mundaca hat in Valparaíso nicht wirklich die Möglichkeit, die umstrittenen Wassergesetze abzuschaffen. Denn dafür ist das nationale Parlament zuständig. Auch Präsident Boric konnte zwar einige Reformen umsetzen, viele unbeliebte Gesetze aber nicht endgültig abschaffen. Etwa die privaten Pensionsfonds AFP. Er ging weiterhin militärisch gegen militante Mapuche im Süden des Landes vor.
1: Die Konfrontation und das Ringen um Mehrheiten kosten die Beteiligten Kraft. Nach dem Scheitern des neuen Verfassungsentwurfs 2022 gingen in Chile die sozialen Mobilisierungen zurück.
0: Bei den Wahlen im November 2025 kommt seine Nachfolgerin, die ehemalige Arbeitsministerin und Kommunistin Jeanette Jara, auf gerade einmal 26% der Stimmen. Die Mehrheit der Bevölkerung wählt rechte bis ultrarechte Kandidaten. Die darauf folgende Stichwahl zwischen Jara und dem rechtsradikalen José Antonio Kast findet am 14. Dezember statt. Leider nach dem Redaktionsschluss für diesen Podcast.
1: Heißt das also, dass die Bewegungen der 2020er Jahre in Chile und Kolumbien, die wohl größten Mobilisierungen der Geschichte beider Länder, am Ende kaum etwas bewirken konnten?
0: Wenn Regierungen, die eigentlich die Unterstützung sozialer Bewegungen genießen, ihre Maximalforderungen nicht umsetzen können, führt das nicht nur in der Basis, sondern auch in der breiten Gesellschaft zu Frustration.
1: Doch viele Menschen sind weiter politisch engagiert und stehen hinter den progressiven politischen Projekten in Chile und Kolumbien. Welche Rolle nehmen in solchen ruhigeren Momenten eigentlich noch die Bewegungen auf der Straße ein?
0: Bettina Schor sagt, die Stimme der Basis ist dann zentral, um die Regierungen daran zu erinnern, warum sie gewählt wurden.
1: Der Fotograf Arango bewertet die Jahre des Pacto Histórico an der Regierung als positiv für die Entwicklung der politischen Bewegungen.
8: El tema político creció.
5: Die Leute sind politischer und kritischer geworden. Die rechten Regierungen der vergangenen Jahrzehnte wollten, dass die Menschen vereinzelt bleiben. Im Gegensatz dazu hat diese Regierung zum Beispiel durch neue Begegnungsräume und Förderung aktiv dazu beigetragen, dass Bewegungen an der Basis stabilere Strukturen entwickeln konnten.
1: Statt der politischen Organisation Steine in den Weg zu legen, blieb Petro im Austausch mit den Bewegungen im ländlichen Raum, so die Einschätzung des Journalisten.
0: Aber es hängt teilweise auch von Verbindungen und Zugängen zu Regierungen ab, wessen Anliegen priorisiert werden. So können auch Konkurrenzsituationen innerhalb von Bewegungen oder zwischen verschiedenen Interessensgruppen entstehen. Es stellen sich manchmal Fragen wie, soll die Regierung ihre begrenzten Kapazitäten mehr für feministische Anliegen oder für den Umweltschutz einsetzen?
1: Dennoch ist Arango überzeugt, dass die Unterstützung eines Regierungsprojektes der richtige Schritt war. Sie hat für Basisorganisationen, aber vor allem für die Bevölkerung an sich, trotz vieler Schwierigkeiten große Fortschritte gebracht.
5: Es gab ein paar Enttäuschungen, aber letztendlich gab es auch viele Erfolge. Vor allem kann man sagen, dass der Aufstand und der darauffolgende Wahlsieg für viele Menschen ein Funke der Hoffnung waren. Es war ein Erfolgserlebnis, dank dem sich viele Leute weiterhin organisieren. Es war ein erster Moment eines Gefühls der Möglichkeit.
0: Es ist wohl eine der ältesten Debatten in sozialen Bewegungen. Sollen wir den Marsch durch die Institutionen angehen oder sie stattdessen von außen kritisieren?
4: Das ist eine sehr alte Diskussion in sozialen Bewegungen. Ne? Geht man in den 60er Jahren in Europa, war die Rede vom Marsch durch die Institutionen. Und es gibt immer wieder die Situation, in denen innerhalb von bestimmten sozialen Bewegungen dann eher die Institutionalisten in Konflikt geraten mit Gruppen, die auf Graswurzelmechanismen setzen und eben die Institution oder den institutionellen Weg ablehnen, weil er in ihrer Auffassung von vielen Gefahren, da kommen wir ja vielleicht noch zu, gekennzeichnet ist und vermeidet eigentlich, dass wirkliche große Veränderungen getroffen werden.
1: Gefahren wie etwa der Aufreibung in parlamentarischen Prozessen, dem Verlust von Glaubwürdigkeit oder der Aufspaltung in gegensätzliche Fraktionen.
0: In Chile glaubt Mundaca nach wie vor, den richtigen Weg eingeschlagen zu haben.
7: Porque finalmente la población te mide no por tus promesas, sino que la población te mide por tus obras, por tus hechos concretos.
3: Die Gesellschaft misst dich nicht an deinen Versprechen, sondern an den konkreten Ergebnissen. Man braucht viel Durchhaltevermögen, um auf der institutionellen Ebene etwas zu bewegen. Viele werden alles versuchen, um deine Politik zu verhindern. Wenn ich in die Institutionen gehe, muss ich bereit sein, mit allen verfügbaren Mitteln um Veränderung zu kämpfen.
1: Klar ist, dass Bewegungen viele ihrer Vorhaben eher erreichen können, wenn sie es schaffen, staatliche Machtpositionen einzunehmen. Der Marsch durch die Institutionen stellt sie aber auch vor neue Herausforderungen. Und wenn hohe Erwartungen enttäuscht werden, lässt das manche AktivistInnen demotiviert zurück.
0: Demgegenüber braucht es Bewegungsstrategien, die zwar realistische Erwartungen und Geduld mitbringen, jedoch gleichzeitig weiterhin ihre Maximalforderungen stark machen, weiter mobilisieren und strategischen Druck auf der Straße ausüben. Das Entstehen einer Bewegung an sich ist wichtig. Sie verleiht den Teilnehmerinnen das Gefühl, gemeinsam Dinge erreichen zu können.
1: Bewegungen und Regierungen haben ihre jeweils eigene Agenda, aber im Zusammenspiel können sie sich gegenseitig stärken. Das war Ohren auf Lateinamerika, ein Podcast von FDCL und den Lateinamerika-Nachrichten. Unser Thema war, was kommt nach den großen Protesten, wie Menschen aus den sozialen Bewegungen in Chile und Kolumbien heute über Aktivismus und Politik denken. Produziert von Anna Hartung, Johanna Fuchs und Malte Seiwert. Ihr habt außerdem Stimmen gehört von Yara Freischaber, John Mark Schodak und Tineniska Zanga Montoya. Wir bedanken uns außerdem bei unseren GesprächspartnerInnen Jafran Arango, Rodrigo Mundaca und Bettina Chor. Vielen Dank fürs Zuhören. Folgt uns gerne auf allen gängigen Podcast-Plattformen. Bis auf ein weiteres Mal.
9: Das war's für heute. 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Bis zum nächsten Mal verabschiedet sich Knut im Namen der Ondistas. 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
10: Herzlich willkommen zu den Antifa-Nachrichten für den 10. September 2026. Auch in der heutigen Ausgabe legen wir einen Schwerpunkt auf Sachsen-Anhalt. Unmittelbar vor und nach den Landtagswahlen sind Vorfälle ereignet, die sowohl antifaschistischen Aktivismus und die journalistische Arbeit gefährdeten. Außerdem gab das linke Tech-Kollektiv Autistici Inventati ihr Ende bekannt und damit wird es kein Webhosting mehr für NoBlogs geben. Von Italien zu Aachen geht es heute auch darum, warum eine Demonstration mit einer Razzia im autonomen Zentrum Aachen geendet hat. Und wir klären, warum das W in VW fortan in Osnabrück für Waffen steht. Auch für diese Woche stehen viele Kundgebungen, auch CSDs und Gedenkveranstaltungen im Antifa-Terminkalender und wir erinnern den Opfern rechter Gewalt ab 99. Aber erst

0: Skeptisch wird dieses Mal gesehen, dass der Berliner Verband die Trägerschaft der Kampagne AfD-Verbot jetzt übernimmt. Paul vom sachsen-anhaltinischen VVN BDA erklärt, warum die Trägerschaft ideell für den Verband nicht zu hinterfragen ist.
1: Wir als VVN argumentieren ja so, dass in unserer Satzung unseres Vereins drinsteht, dass wir uns für Antifaschismus, Demokratie und Menschenrechte einsetzen. Und dieser Argumentation müssen wir solche Kampagnen wie das AfD-Verbot unterstützen und haben da doch gleichzeitig deshalb nicht automatisch mit was mit Parteipolitik zu tun, weil wir uns dafür einsetzen, dass in der Demokratie Menschenrechte beibehalten werden müssen. Und wenn eine Partei diese Anzeige in Frage stellt oder sogar bekämpft, dass diese Partei mindestens verboten werden muss und bekämpft werden muss.
0: Der ZAZ-Journalist Tim Kühn vermutet hinter den aktuellen Prüfverfahren gegen den Berliner VVN BDA den Erfolg der dortigen rechten Wahlkampagnen. Denn tatsächlich ist jener CDU-Politiker für die Überprüfung im Finanzamt verantwortlich, der nächster regierender Bürgermeister Berlin werden will, Stefan Evers. Der VVN BDA nimmt zudem an, dass es bei dem erneuten Infragestellen seiner Gemeinnützigkeit auch um eine Stigmatisierung antifaschistischer Arbeit geht. Dass Antifaschismus Teil des Namens der Organisation ist, sei nicht hilfreich, um sich vor möglichen Angriffen durch rechte Polemik zu schützen. So Paul von VVN BDA Sachsen-Anhalt, aber auch nicht erst seit heute. Ob es ein Rebranding, ein neues Verständnis von Antifaschismus in der Gesellschaft bräuchte, daraufhin erwiderte er:
1: Vor allem, glaube ich, um das wirklich gesellschaftsfähiger zu machen, müssen wir auch müsste man als VVN und als andere Organisationen gegen Rechtsextremismus und sowas, kommen viel mehr die Leute vor Ort abholen. Viel mehr Proteste, die auch zugänglicher sind für jedermann, jede Frau, weil die Demokratieproteste vor allem vor der Wahl haben ja gezeigt, dass es trotz der hohen Prozentzahl der AfD sehr viele Menschen gab, die auf die Straße gegangen sind, allein in Halle 2000, bei den Protesten vom AfD-Verbot und bei vielen weiteren ja auch tausend von Menschen, auch in der Landeshauptstadt Magdeburg. Und dass man mit Mottos wie Demokratie verteidigen, sowas, viel Leute, auch Leute, die zum ersten Mal zu sowas gehen, mobilisiert bekommt und dass man sie darüber dann auch etwas aufklärt über das Antifa jetzt nicht heißt, dass man jemanden einen Stein abwirft oder so. Wie das Image oder zumindest die Vorteile manchmal ja sind.
0: Also weitermachen. Weitermachen, berichten und Fragen stellen. Das ist zurzeit nicht nur das Motto von Radio Korax, sondern auch für andere JournalistInnen und VertreterInnen der freien Presse. Denn im Vorfeld der Landtagswahl in Sachsen-Anhalt verzeichnete die Deutsche JournalistInnen- und Journalisten-Union in Verdi einen dramatischen Anstieg von Übergriffen und Arbeitsbehinderungen gegenüber Medienschaffenden, vor allem im Umfeld von AfD-Veranstaltungen. Die DJU fordert deswegen eine lückenlose Aufarbeitung aller Vorfälle, die Durchsetzung der polizeilichen Schutzpflicht und eine konsequente Strafverfolgung. Einer dieser Vorfälle, der Taz-Journalist Mohammad Amjahid. Er wollte, wie viele anderen JournalistInnen, am vergangenen Sonntag aus dem Landtag berichten. Da mehr als 500 JournalistInnen aus aller Welt in Magdeburg erwartet wurden, waren etliche Vorkehrungen getroffen worden. Unter anderem wurde ein temporäres Medien- und Pressezentrum eingerichtet. Zum anderen überprüfte die Polizei den Andrang. Bei Mohammad Amjahid stellte die Polizei dann sicherheitsrelevante Bedenken gegen eine Person. Auf Grundlage der bisherigen Prüfungen könnte ihm daher der Zutritt zum Medienzentrum des Landtags nicht gestattet werden, hieß es in einem Schreiben an ihn letzte Woche Dienstag. Um eventuell doch noch zugelassen zu werden, sollte er einwilligen, weitere Auskünfte zu seiner Person zu geben. Amjahid lehnte das ab, weil er häufig über Polizeigewalt und anderes Fehlverhalten bei den Sicherheitsbehörden berichtet und befürchtet, dass die Polizei noch mehr Daten über ihn hätte, was wiederum für ihn aus Sicherheitsgründen nicht in Frage komme, sagte er es der Taz gegenüber, warum er der Polizei Nachfragen nicht nachkommen wollte. Aber auch in knapp 50 weiteren Fällen sind Behinderungen der Pressearbeit und Angriffe auf JournalistInnen sowie Kamerateams im Vorfeld der Landtagswahl bei der DJU eingegangen. Ein Großteil der Taten begehen laut DJU rechte bis rechtsextreme Streamer und sogenannte Medienaktivisten. In einem Fall kontrollierte die Polizei eine betroffene Journalistin und setzte eine rechtswidrige Löschung von Material durch, anstelle den rechten Angreifer festzuhalten. Die DJU kritisiert, dass die Polizei der verfassungsrechtlichen Schutzpflicht für Medienschaffenden nicht nachkommt. Auch rechtlich versuchen Parteifunktionäre der AfD, die Veröffentlichung von Bild- und Tonmaterial zu verbieten, nachdem ihnen kritische

0: Fragen gestellt wurden. In aller Kürze hier eine kleine Zusammenfassung der Ereignisse nach der Landtagswahl. Seit Sonntagabend sind die amtlichen Ergebnisse der Landtagswahlen in Sachsen-Anhalt bekannt. Die AfD hat die Wahl gewonnen, eine absolute Mehrheit jedoch verpasst. Bisher ist das BSW die einzige Partei, die der AfD in Sachsen-Anhalt Bereitschaft zur Kooperation signalisiert hat, um letztendlich Ulrich Siegmund zum Ministerpräsidenten zu verhelfen. Auch global sorgen die Ergebnisse für Reaktionen. US-Präsident Donald Trump veröffentlichte die Balkengrafik einer Hochrechnung, die den Sieg der AfD zeigt, auf seiner Plattform Truth Social, ließ alles andere jedoch unkommentiert. Auch Elon Musk gratulierte der Partei unter deren Post mit Alice Weidel und Ulrich Siegmund auf X mit den Worten gut gemacht. Die CDU-Fraktion in Sachsen-Anhalt hat nach ihren schlechten Ergebnissen in der Landtagswahl eine Personaldebatte eröffnet und nun den noch im Amt Ministerpräsidenten Sven Schulze zu ihrem neuen Vorsitzenden gewählt. Diese Doppelfunktion stößt bei einigen auf Kritik und eröffnet die Frage nach der Glaubwürdigkeit des angeschlagenen CDU-Landesverbands. Beklagt hat sich auch die Linke Sachsen-Anhalt. Zwar haben sie 3 Direktmandate gewonnen, sind aber nur die 5-stärkste Kraft im Landtag geworden, noch hinter SPD und Grünen. Mitschuld daran geben sie unter anderem der Kampagne Taktisch Wählen. Sie hatte dafür geworben, dem jeweils aussichtsreichsten Kontrahenten der AfD-Direktbewerber die Erststimme zu geben und in der Zweitstimme für SPD und Grüne zu wählen, um beiden Parteien zum Einzug ins Parlament zu verhelfen. Während beide Parteien an der 5%-Hürde gescheitert, hätte der AfD ihr aktuelles Ergebnis wohl für eine absolute Mehrheit der Sitze im Landtag und damit eine Alleinregierung gereicht. Doch allein Kampakt gab für die Kampagne Taktisch Wählen in Sachsen-Anhalt 620.000 Euro aus, die aus Spenden stammten. Linke Landeschefin Janina Böttger kritisierte diese hohe Summe, das sei mehr Geld, als die Linke für den gesamten Wahlkampf ausgeben hätte können. Unmittelbar nach den sachsen-anhaltinischen Landtagswahlen kam es in Halle-Saale auch zu mehreren kleinen Vorfällen, mutmaßlich rechtsmotiviert. In der Nacht von Sonntag auf Montag kam es in Halle-Neustadt zu einer rassistischen Flyer-Aktion von Neonazis. Auf den Briefkästen von Menschen mit nicht deutsch gelesenen Nachnamen wurden Flyer mit Aufschriften wie Abschiebung jetzt geklebt. Mindestens ein Wohnhaus ist von der Aktion betroffen. Am darauf folgenden Abend sind bei einer Anti-AfD-Demonstration auf dem Argus-Bebel-Platz Schüsse aus einem Luftgewehr gefallen. Das berichtet dubeshalle.de. Auf der angemeldeten Demonstration zogen am Montagabend etwa 850 Teilnehmende unter dem Motto auf die Straße Demonstration zu den Landtagswahlen durch die Innenstadt von Halle. Bei der Abschlusskundgebung auf dem Argus-Bebel-Platz wurde ein Teilnehmer durch ein Druckluftgeschoss im Gesicht getroffen. Mindestens ein Schuss wurde mutmaßlich von einer unbekannten Person aus einem der angrenzenden Wohnhäuser abgegeben. Die verletzte Person konnte vor Ort von Rettungskräften medizinisch versorgt werden und musste nicht in ein Krankenhaus. Die Polizei leitete umgehend Ermittlungen ein und durchsuchte bereits 2 mehr Familienhäuser. Wer genau die Schüsse abgegeben hat, ist bisher jedoch unbekannt. Und noch 2 weitere nennenswerte Angriffe auf linke Projekte sind diese Woche in den Antifa-Nachrichten gelandet. Im Süden Thüringens wurde vergangene Woche das Hausprojekt AK-40 in Suhl angegriffen. Bei dem gezielten Angriff wurden mehrere Scheiben zerstört, wodurch ein Schaden in 4-stelliger Höhe entstand. Die Betroffenen gehen von einer politisch rechts motivierten Tat aus. In Suhl sind solche Neonazi-Angriffe auf linke Projekte und Läden keine Seltenheit. Aus einer Anfrage der Linkspartei im Thüringer Landtag geht hervor, dass die Behörden für das vergangene Jahr 16 rechtsextremistische Aktivitäten in der Stadt Suhl dokumentiert haben, die in Verbindung mit der AfD oder dem Dritten Weg stehen. In Aachen wiederum ereignete sich im Autonomen Zentrum eine Razzia. In einer Pressemeldung teilte das Autonome Zentrum Aachen mit, dass sich am Sonntagabend Menschen bei einer antifaschistischen Spontandemonstration in Solidarität mit Sachsen-Anhalt versammelten. Der Demozug wurde von der Polizei in Richtung des AZ gedrängt und dort von einem weiteren großen Polizeiaufgebot erwartet und gekesselt. Etwa 50 Personen wichen daraufhin in das AZ aus, wodurch es zum Abbruch der Kommunikationswege nach außen kam. Trotz versuchter Kontaktaufnahmen durch die Demonstrierenden wurde das AZ um 0.30 Uhr gestürmt. Daraufhin wurden die Personalien der Anwesenden aufgenommen und 10 Personen in Gewahrsam genommen. In den frühen Morgenstunden konnten alle weiteren Personen das AZ verlassen. Letztendlich versiegelte die Polizei den Haupteingang und überwachte das Haus. Am darauf folgenden Montag kam es zu weiteren Maßnahmen am Autonomen Zentrum Aachen. Gegen 17 Uhr versammelten sich Beamte der Kriminalpolizei vor dem AZ, brachen die Tür erneut auf und durchsuchten die Räumlichkeiten, obwohl während der gesamten Zeit der Vorstand erreichbar war. Das erneute Eindringen wurde später mit dem Tatvorwurf im Rahmen der Demonstration begründet und die Maßnahme seitens der Polizei gegen 21 Uhr beendet. Das VW-Werk in Osnabrück soll nun zu einem Rüstungsstandort umgestaltet werden und das Land Niedersachsen sowie ein israelischer Finanzinvestor wollen übernehmen. Wie VW mitteilte, soll das niedersächsische Werk nach dem für 2027 geplanten Ende der Autoproduktion schrittweise zu einem Standort der Rüstungsindustrie umgerüstet werden. Dem Deutschlandfunk zufolge werden dann als erstes Projekt Luftverteidigungssysteme des israelischen Iron Dome-Herstellers Rafael produziert werden. Nach Angaben des Betriebsrats bietet diese Lösung nun auch eine Anschlussperspektive für rund 3/4 der 1.800 Beschäftigten an dem Standort in Osnabrück. Dabei soll dann auch die Tarifbindung in der Metall- und Elektroindustrie bestehen bleiben. Kritik an der Neuausrichtung des VW-Werks kommt vor allem von den AktivistInnen des Zukunftswerk Osnabrück. Die Stadt und ihre AnwohnerInnen müssen nun mit der Entwicklung umgehen, sagte Jens Scheller vom Zukunftswerk gegenüber dem NDR. Denn hier vor Ort würden dann künftig Rüstungsgüter von Menschen hergestellt, die in der Friedensstadt leben und müssten sich dann damit beschäftigen, für welche Kriege diese Rüstungsgüter eingesetzt werden. Zum Zukunftswerk Osnabrück gehören unterschiedliche gesellschaftliche Gruppen, die seit dem letzten Jahr Protestaktionen, Austauschtreffen und Infoveranstaltungen gegen die Rüstungskonversion organisieren.
1: Hier im Radio und auch in den Antifa-Nachrichten verweisen wir oft auf die Internetseiten, die zum Beispiel NoBlocks als Webanbieter beinhalten. Hinter NoBlocks steckt das linke Tech-Kollektiv Autistici Inventati aus Italien. Nachdem Autistici Inventati Ende August, wie schon weitere antifaschistische Initiativen zuvor, auf die US-Terrorliste gesetzt worden war, hat das Kollektiv nun bekannt gegeben, seine Angebote einzustellen. Eigentlich wollten sie so lange wie möglich weitermachen. Doch bereits kurz nach dem Schritt der Trump-Regierung hatte der private Anbieter der .org-Domain Autistici Inventati die Domain entzogen. Und die italienische Banca Etica hatte aus Angst vor eigenen Schwierigkeiten das Konto des Kollektivs geschlossen. Nun Anfang der Woche teilten sie das Ende ihrer Arbeit mit. Kurz danach erklärte Plicero vom Kollektiv bei Radio Onda de Urto die Gründe im Detail. Radio Dreieckland hat Ausschnitte aus dem Statement übersetzt, indem er die Ziele und die Haltung des Kollektivs gegenüber der aktuellen Repression erklärt.
2: Autistici Inventati nasce nel 2001 sull'onda di altre esperienze anche passate, come quello di isolare la rete o di altri server, diciamo così, per fornire servizi di comunicazione libera e aperta a attivisti, collettivi, associazioni, individui.
3: Autistici Inventati entsteht 2001 auf der Welle anderer Erfahrungen, die teilweise schon wieder zu Ende sind, wie Isole nella Rete, Inseln im Netz oder anderer Server, sagen wir, um Dienste für freie und offene Kommunikation für AktivistInnen, Gruppen, Vereine, Individuen anzubieten, die mehr oder weniger auf der gleichen politischen Seite der Welt stehen wie wir. Und das machen wir, indem wir Mailadressen, Mailinglisten und Nachrichtensysteme, wie zum Beispiel Chats, anbieten. Außerdem beherbergen wir Webseiten auf unseren Servern und Blogs über NoBlocks. Bei all dem garantieren wir Diskretion gegenüber denen, die unsere Dienste nutzen. Das heißt, wir fragen nicht nach dem Ausweis. Wir verlangen nur, dass unsere Prinzipien geteilt werden. Freie Kommunikation, Antirassismus und auch Antifaschismus, die sozusagen die Basis unseres politischen Handelns sind. Wir sind also eine Infrastruktur für alle und wir sind noch verankert in der ursprünglichen Idee von Internet, wo alle ihre Version der Welt erzählen konnten, was für alle wichtig war. So sind wir entstanden. Und so machen wir das auch noch jetzt, nach 25 Jahren. Und dass es noch immer gebraucht wird, ist an der großen Zahl von Menschen zu sehen, die unsere Dienste nutzen, auf der ganzen Welt. Punkt.
2: Il luogo dove tutti potevano raccontare la propria versione del mondo e che cosa era importante e fondamentale per ognuno e ognuna. 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Se non fosse estremamente grave e seria la situazione, ci si potrebbe fare anche una bella risata. A parte, come dire,
3: weißt du, wenn die Situation nicht so extrem ernst wäre, könnte man herzhaft darüber lachen und es als große Auszeichnung verstehen. Ein Kollektiv von wenigen Personen, die im digitalen Raum tätig sind, in einem Land, wo gerade mal 60 Millionen der insgesamt 8 Milliarden Menschen leben, rückt ins Licht der Aufmerksamkeit der größten Weltmacht. Es wäre zum Lachen, dass Trump oder Rubio sich mit Autistici Inventati befassen müssen, wenn es nicht sehr ernst wäre. Also ein etwas bitterer Scherz. Aber es ist richtig, dass wir nach unserer Tradition die Frage mit erhobenem Kopf und der richtigen Dosis an Sarkasmus angehen.
2: È una risata un po' amara, ma è giusto che, come da nostra tradizione, affrontiamo le cose a testa alta e con la giusta dose di sarcasmo.
1: Dass Auszüge aus dem Statement vom linken Tech-Kollektiv Autistici Inventati aus Italien. Dieses hat Anfang der Woche ihr Ende bekannt gegeben und damit auch das Ende des NoBlocks-Webanbieters. Plicero vom Kollektiv hat im Interview bei Radio Onda Leoto die Gründe im Detail preisgegeben und Radio Dreieckland hat das übersetzt. NutzerInnen von NoBlocks sind nun aufgerufen, ihre Seiten zu archivieren und mit eigenes Webhosting wieder aufzumachen. Anleitung dafür veröffentlicht Autistici Inventati auf ihrem Blog.
0: An dieser Stelle erinnern wir an die Opfer rechter Gewalt. Diese Erinnerung führen wir auch in den kommenden Wochen weiter. Über das ganze Jahr hinweg möchten wir an all jene Menschen erinnern, von denen man weiß, dass sie seit 1990 durch rechte Gewalt zu Tode gekommen sind. Informationen übernehmen wir dazu unter anderem von der Amadeo Antonio Stiftung, dem Buch Rechte Kontinuitäten von Harry Weibel und von Opferberatungsstellen und weiteren antifaschistischen Gruppen und Initiativen.
1: Wir erinnern an Rolf Baginski. Im November 1991 wurde Mike Baginski, Rolf Baginskis Sohn, beim Verlassen einer Diskothek im thüringischen Nordhausen durch eine Gruppe von drei Neonazis überfallen und brutal zusammengeschlagen. Als sein Vater, Rolf Baginski, seinem am Boden liegenden Sohn zu Hilfe eilte, traten die drei Rechtsradikalen auch auf ihn ein, bis er bewusstlos war. Im Oktober ein Jahr später, 1992, verurteilte das Landgericht Erfurt den Haupttäter, den damals 17-jährigen Rechtsradikalen, zu einer Gesamtfreiheitsstrafe von 3,5 Jahren in einer Jugendhaftanstalt, unter anderem wegen schwerer Körperverletzung. Die ursprüngliche Ermittlungs- und Anklagegrundlage der Staatsanwaltschaft wurde nicht weiterverfolgt. Damals hieß diese versuchter Totschlag. Das sozialdarwinistische rechtsextreme Tatmotiv wurde bei der Urteilsfindung nicht berücksichtigt und der Fall nicht als rechter Gewalt staatlich anerkannt. Rolf Baginski starb am 4. September 1997, 6 Jahre nach dem Vorfall, an den Folgen einer Hirnschwellung, die er durch die Tritte gegen den Kopf erlitten hatte. Sein Sohn Mike Baginski überlebte, ist aber bis heute traumatisiert und konnte sein Leben durch eine psychische Behinderung nach dem Angriff der Täter nicht wie vorher fortsetzen. Wir erinnern an Günther Schwannecke. Günther Schwannecke wurde am 29. August 2092 auf einer Parkbank in Berlin-Charlottenburg von einem Neonazi mit einem Baseballschläger zusammengeschlagen. Eine Woche später, am 5. September, erlag er seinen Verletzungen. Günther Schwannecke war ein bekannter zeitgenössischer Kunstmaler, der 1934 in Braunschweig geboren wurde. Am Abend des 29. August, also seinem Todestag, hielt Schwannecke sich mit einem Freund in Berlin-Charlottenburg auf einem Spielplatz auf. Ebenfalls auf dem Spielplatz waren 4 Studierende aus Sri Lanka. 2 Neonazis kamen an dem Platz vorbei, beleidigten die 4 Studierenden rassistisch und bedrohten sie. Die Neonazis entfernten sich und kamen nach einer kurzen Weile mit einem Baseballschläger wieder. Von den Studierenden waren zu diesem Zeitpunkt nur noch 2 auf dem Spielplatz. Die beiden Neonazis gingen sofort auf sie zu, bedrohten sie mit dem Schläger und beleidigten sie erneut rassistisch. Günther Schwannecke und sein Freund mischten sich ein und forderten die beiden Neonazis auf, von den Studierenden abzulassen. Nachdem die Studierenden fliehen konnten, kam es zunächst zur verbalen Auseinandersetzung. Danach schlug einer der Neonazis Schwanecke und seinem Freund ohne Vorwarnung mit dem Schläger auf den Kopf. Der Freund erlitt ein schweres Hirntrauma und lag 12 Tage im Krankenhaus. Schwanecke hingegen erlag eine Woche später seinen Verletzungen. Der eine Täter bekam eine Freiheitsstrafe von 6 Jahren, dem anderen wurde vor Gericht keine Tatbeteiligung vorgeworfen. Günter Schwanecke ist nach Untersuchungen vom Zentrum für Antisemitismusforschung als Todesopfer rechter Gewalt nachgemeldet. Wir erinnern an Klaus-Peter Bär. Am 7. September 1995 wurde der 48-jährige Busfahrer im Amberg aufgrund seiner Homosexualität von 2 Skinheads, 19 und 22 Jahre, zusammengeschlagen. Danach warf man ihn in den nahegelegenen Fluss Wils, in dem er ertrank. Die Täter litten Freiheitsstrafen von 12 und 8 Jahren. Klaus-Peter Bär ist staatlich nicht als Opfer rechter Gewalt anerkannt. Wir erinnern an Jenisa aus Hannover. Jenisa war zum Zeitpunkt der Tat gerade einmal 8 Jahre alt. Sie hatte ihre Tante besuchen wollen, die jedoch nicht zu Hause war. Jenisa verschwand am 7. September 2007. Erst Jahre später gab sich ihr Mörder zu erkennen. Der Täter war Ibrahim B., der wegen eines anderen Mordes an dem 5-jährigen Dano festgenommen worden war. Ibrahim B. tötete 7 Jahre nach dem Mord an Jenisa eben auch sein zweites Opfer Dano, nämlich am 14. März 2014, weil Dano mit seinem Sohn spielen wollte. Erst Jahre später nach dem Mord an Dano gestand Ibrahim B. seine Schuld Mithäftlingen gegenüber, dass er auch bereits für den Mord an Jenisa verantwortlich gewesen war. Er habe Jenisa, die Nichte seiner damaligen Freundin, aber auch Dano, aus Hass auf AlbanerInnen getötet. Er hatte sich 2007 von dem Vater und Bruder seiner Freundin, die ihn kurz vor dem Mord an Dano endgültig verlassen hatte, ausgegrenzt gefühlt. Durch die Morde wollte er sich an der albanischen Familie seiner Freundin rächen. Weil folglich auch Beziehungskonflikte als Auslöser für beide Morde gelten, sind die Morde nicht als Opfer rechter Gewalt anerkannt. Wir erinnern an Arthur Lampel. Am 9. September 2001 wurde der 17-jährige Arthur Lampel bei einem Fest in Bräunlingen in Baden-Württemberg bei einer Auseinandersetzung mit einem Neonazi getötet. An jedem Tag kam es in einem Festzelt zu einer handgreiflichen Auseinandersetzung zwischen Arthur Lampel und einem Bekannten des Täters. Dieser, ein rechter Skinhead namens Patrick S., schaltete sich in der Auseinandersetzung ein und warf einen Bierkrug auf Arthur Lampel. Im Juli 2002 gab die Staatsanwaltschaft bekannt, dass der Täter Patrick S. zwar eindeutig der rechtsextremen Szene angehöre, ein fremdenfeindliches Motiv erkenne sie jedoch nicht. Folglich ist Arthur Lampel nicht als Opfer rechter Gewalt staatlich anerkannt. Wir erinnern an Enver Şimşek. Enver Şimşek ist das erste Opfer des NSU. Der 38-Jährige wurde am 9. September 2000 vor seinem Blumenstand in Nürnberg mit 8 Schüssen aus 2 verschiedenen Waffen niedergeschossen und starb 2 Tage später im Krankenhaus. Şimşek war Vater von 2 Kindern. Die Polizei vermutete zunächst eine Familientragödie. Aus Unwissenheit und mutmaßlich rassistischen Ermittlungsstrategien ermittelte sie zuerst gegen Şimşeks Frau. Als sie dort nichts finden konnten, ermittelten sie gegen weitere Familienmitglieder. Erst 11 Jahre später wurde der Polizei klar, dass der NSU hinter der Tat steckte. Enver Şimşeks Foto tauchte in einem Bekennervideo auf. Allerdings hatten die Angehörigen der NSU-Mordopfer bereits vorher genau ein solches rechtes Mordmotiv vermutet. Enver Şimşek ist als Opfer rechter Gewalt staatlich anerkannt. Wir erinnern an Yvonne Polzin. In Wallow, Streitfeld im Landkreis Mecklenburgische Seenplatte, wurde am 9. September 2001 die Prostituierte Yvonne Polzin im Alter von 31 Jahren von den Neonazis Till Hauke H. und Tim S. getötet. Weitere Informationen sind aufgrund schlechter Dokumentation des Falles nicht bekannt. Yvonne Polzin ist nicht als Opfer rechter Gewalt staatlich anerkannt. Wir erinnern an Klaus B. Klaus B. wurde am 10. September 2016 in Waldbröl von einer rechten Gruppe zusammengeschlagen und erlag 9 Tage später seinen Verletzungen. Die 4 Neonazis zogen angetrunken mit Baseballschlägern durch die Innenstadt. Ursprünglich wollten sie Geflüchtete angreifen. Der Familienvater Klaus B. wurde dabei zum Zufallsopfer. Klaus B. ist nicht als Opfer rechter Gewalt staatlich anerkannt.
0: Zum Abschluss der Antifa-Nachrichten hier noch ein paar Veranstaltungshinweise.
4: Auch nach der Wahl bleibt Sachsen-Anhalt voller Bewegung. Weiter bestehen bleibt die Demo in Lutherstadt, den kommenden wie jeden Freitag um 17 Uhr unter dem Ausruf »Kein Recht auf Nazi-Propaganda«. Weiterhin bestehen bleiben die Prüfdemos für ein Prüfungsverfahren gegen rechtsextreme Parteien, weiterhin samstags alle 2 Wochen, den kommenden Samstag in Magdeburg 14 Uhr. Direkt im Anschluss um 16 Uhr dann am selben Tag in Magdeburg die nächste Demo gegen die Politik der Rechten und Reichen am Alten Markt. Organisiert wird die Demo von dem offenen Antifa-Treffen. Ein solches Treffen gibt es am Vortag, am 11.09. um 18 Uhr im Infoladen Stadtfeld in Magdeburg. Auch in Halle geht es ab am Wochenende. Am Samstag, den 11.09. der CSD in Halle. Auch nach der Wahl zu Tausenden, auch nach der Wahl zu Tausenden Bund. Am Tag darauf wird an die Verfolgten und Ermordeten des Naziregimes gedacht, um 11 Uhr an der Gedenkstätte Roter Ochse und dem hallischen Gertraudenfriedhof. Weiter geht unser Blick nach Sachsen. Auch hier haben die Wahlergebnisse Demonstrationen ausgelöst. Am Samstag, 12.09. am Marktplatz Leipzig um 12 Uhr und am Sonntag, 13.09. in Dresden am Theaterplatz um 13 Uhr. Die Ausrufe hier, Zeit zum Handeln, AfD stoppen. Nach der Wahl kommen wir auch ins Gespräch. Podiumsgespräche gibt es in Leipzig. Einmal am 12.09. von der VVN BDA in der Galerie Coop um 13 Uhr. Die Frage hier, wie bleiben wir als AntifaschistInnen handlungsfähig? Und zum anderen am Dienstag, 15.09., ein Podium und Gedenken zu den Todesopfern rechter Gewalt. In Leipzig im Stadtgeschichtlichen Museum im Alten Rathaus. Einen weiteren CSD gibt es am 12.09. in Zittau. Beginn 14.30 Uhr. Hier an dieser Stelle auch ein Aufruf, die kleinen CSDs in Ostdeutschland zu unterstützen. Eine gemeinsame Anfahrt aus Dresden nach Zittau ist für 11.30 Uhr geplant, vom Dresdner Hauptbahnhof. Wir streifen weiter nach Berlin. Demo, Demo, Demo. Keine Rechten in unserer Mitte gegen den Einzug der AfD, so die zentrale Aussage der Demonstration, die in Berlin am 12.09. um 13.30 Uhr an der Ecke Heinrich-Heine-Straße und Köpenicker-Straße stattfindet. Im Namen des Antifaschismus kann man allerdings in Berlin auch feiern, Kaffee trinken und Fahrrad fahren. Am Freitag, den 11.09. ein Soli-Konzert gegen rechts mit Doom, Stoner Rock, Sludge und Metall in der bunten Kuh ab 19 Uhr. Ein antifaschistischer Fahrradkorso fährt am Sonntag, den 13.09. ab 12 Uhr zur Erinnerung und Mahnung zentrale antifaschistische Punkte in Berlin ab, beginnend an der S-Bahn-Brücke Schönauer Allee. Beim Antifa.Kaffeeklatsch stellt sich die Gedenkinitiative Eugenio Butnari vor, am selben Tag, den 13.09. um 15 Uhr im Kiezladen Sonnenallee 154.
0: Das waren die Antifa-Nachrichten für den 9. September 2026.
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0: Hallo und einen wunderschönen guten Nachmittag. Das freie Senderkombinat konkret hört Mondo Bizarro, zwei Stunden lang Punkrock auf die Ohren. Heute wieder erwarten am ersten Donnerstag des Monats mit einem Special. Denn die Zeiten, wie auch immer, die wollen es so. Sie haben uns dann zugerufen, heute machen wir ein Special. Also tun wir das. Wir haben heute... Hi Tüdel.
1: Hallo Heiko. Ich muss mich kurz erholen.
0: Ja, das verstehe ich. Ich erkläre aber jetzt nicht weiter, warum. Geht's dir gut sonst?
1: Wie geht's dir?
0: Mir geht's ganz fantastisch. Und dann fange ich einfach an weiterzureden, denn wir haben heute Gäste hier. Zwei Stück an der Zahl. Und zwar geht es heute um das Musiktreffen Hamburg. Ihr alle kennt das Reeperbahn-Festival. Ich schätze mal, die meisten Menschen, die uns hier zuhören, sind da jetzt nicht so eng mit, weil... Erstmal, um es einfach zu machen, es gibt eigentlich keinen Punk. Um es noch einfacher zu machen, es kostet Schweinegeld. Also das ist jetzt nicht unbedingt unser Metier, aber es hat sich halt parallel zu diesem Reeperbahn-Festival in den letzten 1-2-3 Jahren etwas entwickelt, was sich eben das Treffen nennt oder das Hamburger Musiktreffen. Und die gehen das alles ein bisschen anders an und das soll heute Thema sein.
1: Genau, und dazu werden wir Ben und Christoph in ungefähr 25 Minuten ein wenig befragen. Vorher grooven wir uns ein bisschen ein und erzählen euch dann noch einmal ein bisschen mehr dazu.
0: So machen wir das. Sprich, jetzt kommt die ganz normale Einschwitzphase.
1: Jawollo.
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0: So, leicht warm geschwitzt sind wir nun. Das waren Drain, Coach Away, True Gloom und gerade eben die Subhumans. Es gibt ja mehrere Subhumans, die aus England waren das.
1: Genau. Und wir haben natürlich, bevor es hier gleich losgeht mit den News rund ums Treffen, auch noch brandheiße musikalische Sachen für euch dabei. Denn wir haben eine Single dabei von Esfa Mord, die erst morgen herauskommt. Frecherweise werden wir sie natürlich vorab spielen. Das sind die Leute selber schuld, die uns das schicken, die uns kennen oder auch nicht. Aber Sabotage Records weiß das. Genau. Frühling der Verräter wird das Album heißen, das am 18.09. herauskommt. Wir hatten schon ein bisschen über das Quintett aus Berlin erzählt letztes Mal und spielen euch jetzt einfach nur die neueste Single vor.
0: Genau, mit Namen Freiheit.

0: So, da sind wir wieder bei Mondo Bizarro und wie bereits anfangs erwähnt, haben wir heute Gäste hier. Und zwar den Manny und den Christoph, die uns gleich Sachen erzählen werden über das Musiktreffen Hamburg. Und bevor wir aber in die Thematik einsteigen, machen wir mein Lieblingspart in dieser Sendung, immer wenn wir Gäste haben, den obligatorischen Soundcheck in der Hoffnung, dass alles funktioniert. Das heißt, ihr könnt jetzt einfach mal wild in die Mikros reden auf irgendeine Art, um zu gucken, ob das vernünftig klingt und ankommt.
1: Und vielleicht auch schon mal euren Namen dazu sagen, dass die Menschen zuordnen können, welche Stimme gehört zu wem.
2: Check, check, one, two.
1: Oh, wow, wir hatten wirklich Angst. Das ist noch nie seit Jahren nicht mehr so ein Sound gewesen. Wow. Ja.
2: So, mein Name ist Christoph Twickel. Danke für die Einladung.
3: Check, check, hallo.
1: Das kann nur geil werden, Leute.
3: Super, mein Name ist Ben Kieler. Danke für die Einladung.
0: Ja, das ist ganz fantastisch. Man muss an dieser Stelle meinem Menschen aus dem FSK ein großes Kompliment machen. Wir mussten letzte Sendung, egal wann es auch immer war, in Studio 2 ausweichen, weil hier hart gebastelt wurde. Und sie haben genau das hart gebastelt, dass die ganzen Mikros wieder funktionieren. Und wie wir jetzt gerade hören und feststellen, funktionieren die 1A. Besten Dank. Ja. Und Erhard und Jutta, das habt ihr ganz toll gemacht. Wir sind glücklich. So, jetzt können wir aber auch wirklich anfangen.
1: Genau. Wir sind hier wegen dem Treffen. Das geht in die dritte Runde. Das ist ein unabhängiges Festival von der Hamburger Musikszene, das so ein bisschen den Trubel vom Reeperbahn-Festival nutzt, um eben diese Szene hier zu repräsentieren. Es sind 12 Veranstaltungen, 8 Locations, 5 Abende und die Tickets sind sehr erschwinglich. Es ist von Hamburgis für Hamburgis. Kein Ticket kostet mehr als 20 Euro. Die Spanne ist von 10 bis 20 Euro und es machen extrem viele Leute. Wir machen jetzt einfach mal ein Mini-Name-Dropping, sonst sitzen wir, glaube ich, 20 Minuten und lesen alles vor.
0: Abgesehen von den

0: kommen wir später nochmal zu. Eigentlich geht es ja jetzt vor allem um euch. Also einmal haben wir Ben Kehler hier sitzen von Tapete Records und Howdy Partner Booking und Christoph Twickel von Not Okay Records, relativ frisch, arbeitet auch noch freiberuflich sozusagen für die Zeit DJ und hat auch Musikbücher veröffentlicht, also ein Tausendsasser mal wieder. Genau, aber vielleicht wollt ihr selber nochmal ein wenig von euch erzählen, was ihr so im gewöhnlichen nebenbei sonst so macht und welche Rolle ihr so beim Treffen habt.
1: Ja, ich fange mal an. Genau, ich bin Christoph. Ich habe vor 2024 habe ich ein Label gegründet, Not Okay Records. So zu einer Zeit, wo eigentlich alle gesagt haben, bist du wahnsinnig? Wer braucht denn sowas noch, ein Label? Aber ich habe irgendwie gedacht, ich mache ein Hamburger Label für Outer National Music, also Musik, die viel aus dem globalen Süden kommt, aber von Leuten, die hier leben. Und sowas gibt's noch nicht. Und außerdem glaube ich nach wie vor daran, dass Musik so reale Zusammenhänge braucht und nicht nur digitale Plattformen. Und ich hoffe auch darauf, dass Menschen auch noch TonträgerInnen kaufen. Das wurde mal im FSK herausgefunden, dass es eigentlich gar keine Tonträger gibt, sondern nur TonträgerInnen. Ne? Die Platte, die CD, die Kassette.
0: Das ist korrekt, ja.
1: Sagen wir immer TonträgerInnen. Ich schweife ab. Genau, und wie das so ist, wenn du so ein Label gründest und keine Ahnung hast. Also ich meine, ich mache ja schon relativ lange Musik als DJ, auch als Radiomoderator. Ich habe hier, glaube ich, 2007 aufgehört beim FSK und dann bei Byte FM angefangen. Und im NDR mache ich auch noch Musiksendungen und habe auch viel über Musik geschrieben und so. Aber ich habe nie selbst Musik rausgebracht. Und dann war ich so auf der Suche nach Zusammenhängen und habe natürlich auch dem Reeperbahn-Festival eine Mail geschrieben nach dem Motto, wollte nicht was von mir auftreten lassen. Da kam aber keine Antwort und dann habe ich gehört von diesem Musiktreffen Hamburg, wo quasi parallel zum Reeperbahn-Festival die Hamburger Szene so eine Art Satellit aufbaut, wo Leute, die, keine Ahnung, kleine Clubs machen oder kleine Labels oder andere Musikfirmen, sagen, hey, von diesem Riesentrubel, da haben wir so halb keinen Bock drauf, halb wollen wir aber trotzdem auch davon profitieren und dann machen wir halt unser eigenes Ding. Und dann habe ich Gunther von Tapete Records angeschrieben und der hat gesagt, ja, mach doch mit, hier, das sind die Orte, organisier doch was. Und seitdem mache ich mit Not Okay Records, also eine Veranstaltung haben wir im letzten Jahr im Pudel gemacht und in diesem Jahr fahren wir am 17. mit der Hedi auf der Elbe hin und her und machen Not Okay Records Bands, spielen da Loma Rax und Master Dembele und ich freue mich dabei zu sein.
0: Top. Ich wollte gerade nicht unterbrechen, das wäre geil, wenn du versuchst, so ein bisschen auf dem gleichen Abstand zu bleiben, die Mikrofone. Ja, weil wenn man so redet, dann ist auf einmal diese Stimme weg.
1: Ah, okay.
2: Das sind Minusmikros.
0: Ja.
1: Interessant.
0: Aber sie funktionieren trotzdem immer hin. Also wir sind jetzt glücklich, nur die Menschen müssen dazu leider auch funktionieren. Das muss man hier noch wissen. Das hätten wir euch vorher sagen können. Ja, Ben, wie sieht's bei dir aus? Das war laut.
3: Das war sehr laut. Ist es so gut?
0: Ja,
3: sehr schön. Genau, mein Name ist Ben, ich arbeite für Tapete Records und Howdy Partner Booking. Dort, oder was ich beim Treffen mache, dort organisiere ich vor allem unseren Tapete-Abend, der dieses Jahr wieder im Nachtasyl stattfinden wird. Genau, darüber hinaus laufen noch so ein paar organisatorische Fäden bei Tapete zusammen, um die wir uns kümmern. Also sind so ein bisschen so Schnittpunkt teilweise zwischen Venue und Labels, kümmern uns ein bisschen um die Promo und organisatorische Aufgaben. Genau. Dadurch habe ich jetzt gerade und hatte ich viel mit dem Treffen zu tun. Ja. Mhm.
0: Ja, und genau, also Christoph, du bist anscheinend noch nicht seit den Anfängen des Treffens dabei, aber Ben, du bist schon seit Anbeginn, seit Planung, seit Ideengebung mit am Start.
3: Ja.
0: Sehr gut. Bevor wir nochmal wirklich zu dem Treffen kommen, wollen wir so ein bisschen an die Basis zurück, nämlich zu dem Reeperbahn-Festival und zu der Reeperbahn an sich. Also die Reeperbahn war ja gerade in den 80ern besonders vom Sex-Business geprägt und hat dann nach und nach so anderweitige Kultur entwickelt. Und Christoph, du bist schon lange in dieser Stadt und der Branche unterwegs. Willst du vielleicht einmal ein bisschen erläutern aus deiner Sicht, wie ist denn so die Entwicklung der Reeperbahn gelaufen und das Drumherum in den letzten Jahrzehnten?
1: Sehr geil. Lustig. Opa erzählt vom Krieg. Also als ich 88 nach Hamburg gekommen bin, da haben meine Eltern auch gesagt, St. Pauli, da kann man doch nicht wohnen.

0: Aber dann habe ich da irgendwie in der Detlef-Bredener Straße im Souterrain bei einem Kumpel von mir gewohnt und dann in der Anstraße gefunden. Und ich glaube, das war genau die Zeit, als die Reeperbahn irgendwie im Umbruch war, als da so Subkultur einzog. Das war einfach so, dass quasi, glaube ich, bis so Mitte der 80er lief echt super wenig. Was das angeht, da war das halt so, naja, so Peepshows und Pornokinos und bisschen, naja, also genau, also das halt, was man so kennt und Nepper, Schlepper, Bauernfänger. Und dann kam das aber in eine Krise. Ich glaube, das kam wegen der VHS-Kassette und weil irgendwann die Live-Peep-Shows, glaube ich, verboten wurden. Und dann wurden einige Läden einfach, waren plötzlich frei und dann haben Leute angefangen, Tempelhof ist zum Beispiel, Soul Kitchen und so, haben Leute angefangen, quasi in diesen Rotlichtbars, ja, Musik aufzulegen, Bands auftreten zu lassen. Und ich glaube, das war so die Zeit, wo ich dann auch so als, keine Ahnung, mit Anfang 20 da so reingestolpert bin. Und wo dann auch so, sagen wir mal, das, was man dann später die Hamburger Schule genannt hat, geboren wurde. Und die Leute sich ja plötzlich auf St. Pauli umtrieben. Das fand ich eigentlich auch die spannende Zeit, ne? Und das war ja alles lange vor dem Reeperbahn-Festival. Irgendwie, glaube ich, ist das Reeperbahn-Festival ja entstanden, weil alle, ist ja egal, wo du bist auf der Welt, wenn du Hamburg sagst, sagt irgendwer die Reeperbahn. Reeperbahn kennt jeder und jede. Und deshalb haben sie halt gedacht, von diesem Image profitieren wir, dass das irgendwie, hat ja auch ein bisschen was Schmuddeliges und das ist doch eine super Kulisse für ein Musikfestival, was ja, glaube ich, anfangs auch gar nicht so als Branchenfestival gedacht war. Also Thorsten von Buback Records, alter Gefährte, hat erzählt, dass die zum Beispiel anfangs einfach das selber organisiert haben, dass man sich am Rande der Konzerte vom Reeperbahn-Festival getroffen hat und so ausgetauscht hat und dass das dann sozusagen zu so einem Branchentreffen sich entwickelt hat, fand ich interessant.
1: Ja, genau, also 2006 gab es das erste Reeperbahn-Festival und das war überhaupt nicht so gedacht, genau wie du sagst, das war einfach ein Festival mit auch schon verdammt vielen Acts und Locations, also das war von Anfang an ziemlicher Brocken tatsächlich, ist aber dann finanziell wohl total in die Binsen gegangen und das zweite wohl mehr oder minder auch, habe ich zumindest so gehört, ihr könnt mich immer sofort unterbrechen und berichtigen, wir legen hier keinen Wert
0: auf
1: eine Etikette und erst seit 2009 oder irgendwas in Art wurde es halt irgendwie verknüpft mit diesem Branchentreffen quasi, sprich mit diesem neuen Ansatz Künstler und Branche irgendwie ein Stück weit aneinander zu kletten, wenn man so möchte. Also zumindest sind das so meine Infos. Habt ihr da? Ne, wollt ihr nichts. Ja, also der Ansatz, möglichst viele Bands irgendwie auf die Reeperbahn zu bringen und möglichst viele Zuschauer natürlich und möglichst viele Leute aus der Branche ist ja eigentlich ein ziemlich guter. Was ist denn im Laufe der Jahre eurer Meinung nach da schiefgegangen, dass es so weit kommt, wo wir dann gleich zu kommen, dass es so eine Art, du hast es Satellitenveranstaltung genannt, finde ich eigentlich ganz schön, oder so eine Art Parallelveranstaltung gibt. Was ist passiert mit dem Reeperbahn-Festival?
0: Also ich war ja, wie gesagt, bei den Anfängen nicht dabei. Ich finde ja grundsätzlich, ich glaube, als das losging mit dem Reeperbahn-Festival, da war ich so als aufrechter Kritiker der Gentrifizierung auch immer so ein bisschen skeptisch, weil ich gedacht habe, irgendwie finde ich das nervig, wenn so ein Stadtteil so Kulisse wird, ne? Also dieses Kulissenhafte von St. Pauli, was ja so viele irgendwie versuchen auszunutzen. St. Pauli ist irgendwie, ich sag plötzlich auch als Immobilienstandort wurde es ja dann auch irgendwann interessant, weil, ach, dieser Flair von Hafen und verrucht und Nightlife und so und plötzlich war da, konnte man damit Geld machen. Also, und irgendwie hatte ich das Reeperbahn-Festival auch so in diesem Kontext eingeordnet. Ich muss sagen, gut, wir alle kennen ja auch die Leute, die da arbeiten, die das Programm machen. Das sind ja auch coole Leute, die machen ja auch coole Sachen. Zweifelsohne. Es ist natürlich ein Festival, wo ich als Besucher sagen muss, in den letzten Jahren, ich finde das Format, mich nervt dieses Showcase-Format, dass man eine Band immer nur eine halbe Stunde lang sieht und dann ist sie gleich wieder weg. Und natürlich ist es auch so, dass die Hamburger Musikszene einfach weniger und weniger repräsentiert war. So, ne? Dass also sozusagen die Stadt, in der das stattfindet und ihre Underground, ihre Szene da nicht besonders zahlreich vertreten war. So, ich könnte jetzt auch gleich die Argumente aufzählen, warum das so ist, ne? Ich habe da auch Verständnis für, aber ich glaube, das war so ein bisschen der Anlass für Gunther und andere zu sagen, okay, warum sollen wir jetzt hier, also ich sag mal, du kannst ja als das Reeperbahn-Festival bietet ja quasi auch an, die Shows zu kaufen. Du kannst ja auch, also ich glaube, 40% des Programmanteils sind sogenannte Showcases, die dann irgendwie, keine Ahnung, das Musikbüro das finnische Musikbüro oder das dänische oder das bayerische kaufen sich da ein oder irgendeine Plattenfirma oder irgendeine Promo-Agentur mieten dann halt, sagen wir mal, das Molotow oder den Resonanzraum oder die große Freiheit. Und so hatte Gunther mir das auch erzählt von Tapete Records. Was sollen wir denn jetzt hier für 5000 Euro das Übel oder das Docks mieten, wenn wir eine Woche später oder früher irgendwie einfach so da Konzerte machen können und unsere Bands da auftreten können? Und warum sind wir da nicht vertreten als sozusagen Repräsentantin der Hamburger Musikszene? Und aus dieser Idee oder aus dieser Unzufriedenheit ist das entstanden, dass man sich vernetzt hat und gesagt hat, da machen wir halt parallel dazu was Eigenes. Ist ja auch übrigens ein Phänomen, was das Reeperbahn-Festival von kommerzieller Seite zu erdulden hat. Also auch TikTok macht ja so Satellitenveranstaltungen. Alle möglichen Leute, die irgendwie von einer Musikbranche schmarotzen wollen, ja, machen ja parallel zum Reeperbahn-Festival irgendwelche Events, die dann mit dem Reeperbahn-Festival gar nichts zu tun haben, weil sie einfach die, keine Ahnung, 3.000, 4.000 Branchenleute abgreifen wollen, die dann in der Stadt sind. Warum dann nicht auch der Hamburger Underground?
1: Und damit haben wir die Sendung beendet.
2: Ja. Wunderbar. seid ihr denn trotzdem, also das ist ja auch immer schwierig, man kann ja viel kritisieren und ich kritisiere auch sehr viel beim Reeperbahn-Festival, aber manchmal kommt der Mann ja nicht ganz drum herum. Seid ihr trotzdem dort irgendwie involviert durch irgendwelche Geschäftspartnerinnen oder dies und das oder Sachen, wo ihr vorbeischauen wollt oder müsst?
3: Also ich selber habe kein Ticket fürs Reeperbahn-Festival, weder für so den Festivalteil noch für den Konferenzteil. Man ist natürlich in irgendeiner Art und Weise involviert und die Idee, das Treffen zu machen, ist ja auch nie aus einer Idee heraus entstanden, dass man sich komplett dem Reeperbahn-Festival verschließen möchte und sagen möchte, wir haben keine Lust auf euch. Also natürlich haben wir auch Lust, dass Bands von uns dort spielen. Natürlich haben wir auch Lust, mit den Leuten in Dialog zu gehen. Also ja, auf jeden Fall. Es ist, ja.
0: Ja, genau. Also ich muss jetzt auch gestehen, eine Band von mir spielt auch ganz offiziell auf dem Reeperbahn-Festival. Loma Rax, ein kurdisch-kolumbianisches Duo. Da habe ich halt auch mal wieder eine Mail hingeschickt und haben gesagt, ja, finden wir cool, kann spielen. Glück gehabt. Oder weiß ich nicht, die sind ja auch cool. Erstmal glaube ich, hat da jetzt niemand von denen, die beim Reeperbahn-Festival jetzt parallel dazu das Treffen mitmachen, hat jetzt so Fundamentalopposition gegen das Reeperbahn-Festival. Ich glaube, das ist eher so eine, ist auch ein bisschen so eine Typfrage. Also die so Clubs wie das Hafenklang oder um mal Zeitung als Beispiel zu nehmen, die haben halt keinen Bock, oder auch die Hedi, die haben halt keinen Bock darauf, dass dann irgendwie das Reeperbahn-Festival kommt und sagt, so, wir buchen jetzt bei euch irgendeine Veranstaltung rein. Bei euch macht jetzt das dänische Musikbüro dies oder jenes.
2: Da kommen wir auf jeden Fall später nochmal konkreter drauf zurück, auf die Venues. Was mich jetzt tatsächlich nochmal interessieren würde, ist das dann auch so, also ich weiß zum Beispiel, wenn man jetzt eine Reception machen wollen würde als kleines Label, wenn ich das jetzt machen wollen würde, wird das irgendwie 3.000, 4.000 Euro kosten beim Reeperbahn-Festival. Ist das dann bei, wenn man sagt, hier, ich hätte eine Band, musst du dafür jetzt auch bezahlen? Oder?
0: Nee.
2: Achso, das funktioniert dann.
0: Nee, wenn du
2: so
0: im kuratierten Programm landest, nicht.
2: Ah, alles klar.
0: Wenn du sagst, keine Ahnung, ich möchte mich hier einkaufen und dann geht das Verhandeln halt los. Ich habe auch mit den Leuten ja auch schon gesprochen, als Journalist, also mit den Reeperbahn-Leuten, die haben natürlich auch, die sind ja auch damit konfrontiert. Dann sagt eben das dänische Musikbüro, ja, wir kaufen euch hier so eine Veranstaltungshalle mal ab für einen Abend, aber dafür müssen dann auch zwei von unseren Bands ins reguläre Programm und so, und dann fängt man halt an so rum zu.
1: Die übliche Falscherei quasi, ne?
0: Genau. Aber in dem Falle, nee, fallen die unter Talent und dürfen, kriegen sogar noch 800 Euro, kann ich verraten.
2: Das hören wir doch gerne, würde ich sagen. Das kann ja auch mal gut laufen.
1: Wie du sagst, fast 50% sind eingekauftes Programm tatsächlich.
0: 40 hieß es jetzt für das Reeperbahn-Festival.
1: Ist für mich, Jahr, ist für mich fast 50. Man muss immer ein bisschen auf- oder abrunden, das ist dann einfacher zu behalten. Ja. Ben, weißt du, wann Gunther, also das Gunther ist ja dein Arbeitgeber, nenne ich das jetzt einfach mal ein bisschen platt. Weißt du, wann er mit der Idee im Kopf mal rausgegangen ist? Wir müssen da irgendwie ein bisschen oder wollen da irgendwie ein bisschen was anders machen, was Eigenes machen? Hast du das irgendwie schon mitbekommen oder hast du es zumindest aus Erzählungen mitbekommen, wann diese Idee des Treffens quasi entstanden ist?
3: Also das erste Treffen hat 2024 stattgefunden, vor 2 Jahren. Und das müsste ungefähr dann auch so passiert sein, dass es irgendwie so ein bisschen die Idee gab. Also es war, glaube ich, keine Sache, die jetzt so von langer Hand geplant war, die dann irgendwie einfach so ein bisschen aus so einem Ding entstanden ist von, lass uns das doch einfach mal probieren. Also das war damals im ersten Jahr auch nur auf einen Abend reduziert, noch ein bisschen kleiner und vom organisatorischen Aufwand auch nicht so groß, wie es jetzt im dritten Jahr ist. Genau, wie lange davor schon bei Gunther oder bei anderen Labels diese Ideen rumgeschwirrt sind, weiß ich jetzt nicht ganz genau zu beantworten.
4: Es gibt oder gab ja schon relativ lange eine kleine Veranstaltung, den Garage Sale am Knus, den gibt es schon seit 10 Jahren und das ist ja eigentlich genau das eigentlich. Sprich, das sind die ganzen Hamburger Labels, für die sich so auf dem Reeperbahn-Festival oder die kleinen Labels, die unkommerzielleren in Anführungszeichen, für die sich niemand so großartig interessiert. Da gab es ja in dem Sinne schon den kleinen Versuch einer Gegenveranstaltung, aber daraus ist es nicht entstanden. Oder ist das halt irgendwie dann die logische Folge, ey, wir machen jetzt einmal immer diesen Freitag auf dem Reeperbahn-Festival, da sind wir alle, wir können auch mehr machen, wir können auch anders machen und nicht nur unsere Platten verkaufen bei Regen.
3: Gute Frage, vielleicht ist es auch genau so entstanden, das kann ich nicht ganz genau beantworten. Aber ich habe den Garage Sale nie so empfunden, dass es so ein Ding war von... wir machen damit jetzt unsere eigene kleine Gegenveranstaltung, sondern es war auch ein bisschen so eine Sache, die einfach so, ne, wie ja auch viele andere Leute aus dem Musikgeschäft sich in unterschiedlichsten Konstellationen zusammentreffen, dass man da einfach so ein bisschen sagt, wir machen diesen Garage Sale, es macht irgendwie Sinn, das irgendwie einmal im Jahr zu machen, es macht irgendwie Sinn, das zu machen, wenn es das eine große Showcase-Festival in Hamburg gibt. Und darüber hinaus ist das dann auch ans Treffen angegliedert worden. Aber was so ein bisschen vorher da war oder was letztendlich was motiviert hat, ja, kann ich nicht ganz rekonstruieren.
2: Ja, und ich meine, das scheint ja jetzt alles sehr schnell gegangen zu sein. 24 die Idee, 24 die Umsetzung. Wie lief das denn genau ab? Also gab es da irgendwie so einen Rundbrief an Friends oder hat man sich am Tresen getroffen und so, ja, okay, wäre doch irgendwie eine geile Idee. Wir schreiben jetzt nochmal 5 befreundete Leute an und dann wird das irgendwie organisiert.
3: Also, so wie ich das erinnere, ging es tatsächlich relativ schnell ab und auch so ein bisschen so. Also man hat sich dann einfach mal in größerer Runde abends auf ein Getränk getroffen und so ein bisschen überlegt, wie könnte man es machen, welche Venues wären vielleicht interessiert, welche Acts, welche KünstlerInnen, welche Bands könnte man irgendwie dafür motivieren. Und dann hat man so einen groben Fahrplan gemacht und ist so ein bisschen in die Organisation gestartet. Und das war damals auch ein bisschen, ich würde nicht sagen Hals über Kopf, aber wir hatten schon irgendwie wenig Zeit. Also es war dann irgendwie eine Sache von einem halben Jahr, wo man das dann irgendwie auf die Beine gestellt hat. Genau, ja, so ein bisschen so war es damals.
4: So ein Stück weit aus der Hüfte geschossen. Und wie du sagst, es hat sich entwickelt. Damals war es ein Tag und jetzt sind es, glaube ich, insgesamt 5 sogar. Ne? Ja. Kommen wir gleich auch nochmal drauf.
2: Ja, genau. Auf jeden Fall. Das Treppen ist ja so schon eher so das alternative Festival dazu. Was macht das für euch aus? Also klar, ne, diese Preisgestaltung, es ist zugänglich für alle Hamburgerinnen, aber was darüber hinaus ist noch, was das alternative Ding macht im Gegensatz zu diesem Reeperbahn-Festival?
3: Also ich glaube, was es für mich ausmacht, ist auf der einen Seite die Akteure und die Orte, also dass man irgendwie Independent-Musik hat, die halt so ein bisschen am Mainstream vorbei ist, die halt irgendwie Sachen bedient, die halt irgendwie nicht jeden interessieren, die irgendwie vielleicht auch ein bisschen unzugänglicher sind, die irgendwie Subkulturen bedienen und die auch in Orten stattfinden, wo diese Musik auch normalerweise gespielt wird. Also zum Beispiel die Heli, zum Beispiel der Komet, zum Beispiel die Hanseplatte. Genau, das auf der einen Seite und dann auf der anderen Seite auch, dass das irgendwie auch irgendwie relativ breit aufgestellt ist. Also das ist auch so ein bisschen der Grund, warum wir keine Festival-Tickets haben, sondern man sich so ein bisschen die einzelnen Tickets zusammenstellen kann. Es wird so ein bisschen alles abgedeckt, was die Labels, die mitmachen, so zu bieten haben und was bei denen released wird und welche Bands die vertreten. Und das ist halt irgendwie so alles von Singer-Songwriter kam bis Punk zu Elektronika oder halt irgendwie klassischem Indie. Und ich glaube, das ist auch so ein bisschen eine Sache, die es ausmacht. Bin ich nah genug am Mikro ran?
0: Ja, alles gut.
2: Ja.
0: Okay. Ja, also ich fand es ja interessant, als ich dann dazugekommen bin, auch mal zu sehen, wer ist ja eigentlich so alles am Start in Hamburg, so auch an Labels und an Acts und so. Und genau, also es hat auch einen Vernetzungsaspekt. Also wir unter uns treffen uns ja auch. Es gibt ja auch so eine Reception vom Hamburg Musiktreffen und da kommen dann alle zusammen. Und
2: am Freitag parallel zum Garage Sale.
0: Genau.
2: Für alle Interessierten.
0: Schlau. Genau. Ja, das ist ja eh alles immer so wahnsinnig dicht gedrängt und es gibt immer fünf andere Veranstaltungen, die parallel laufen. Aber also das finde ich, und dann finde ich halt irgendwie auch, also ich habe halt als Reeperbahn-Besucher immer so ein Störgefühl gehabt, dass ich mich immer gefragt habe, dann stehe ich da auf dem Heiligen Geistfeld und gucke da auf so eine aufgebaute Bühne oder in Angie's Nightclub oder sonst was und habe so das Gefühl von, okay, aber was hat jetzt die Band und die Programmierung mit diesem Ort zu tun? Das ist doch alles total wahllos, hat gar keine Identität. Und das finde ich halt bei so, haben wir schon drüber gesprochen, so Orten wie irgendwie Komet oder Hedi oder Hafenklang, ist das irgendwie was anderes. Und darum geht es, glaube ich, auch, das darzustellen, dass es halt auch so eine leichte Widerständigkeit in der Programmierung gibt, die quasi von den Orten ausgeht. Dass Orte sagen, okay, nee, wir sind aber der Ort und bei uns läuft halt irgendwie der Punk und nicht das. So, ne? Und das zu zeigen, da geht es ja auch um Sichtbarkeit. Irgendwas kommt da schon rüber. Also irgendwas teilt sich ja auch mit über so ein Parallelfestival. So jedenfalls die Hoffnung.
2: Ja, absolut. Wir würden einmal kurz ein bisschen Musik einspielen. Möchtest du da was von den Gästinnen spielen?
1: Ja, Christoph, du hast uns ja auf jeden Fall ein bisschen was mitgebracht. Willst du da gleich in die Bresche springen und sagen, welchen? Du hast 4 Songs, glaube ich, mitgenommen. Oder ich habe es jetzt in diesem Fall dabei.
0: Ach, wo wir schon drüber geredet haben, spiel doch mal Loma Rax. Das ist doch ganz gut. Da habe ich, glaube ich, einen Song mitgebracht. Das ist, glaube ich, der Titelsong von deren Debütalbum Comedy. Das sind Hejan Nete, eine kurdische Sängerin, und Rico Dante, ein kolumbianischer Produzent. Und ja, die machen, ich nenne es immer, Kurdish Acid.
1: So steht es auch in meinem Sheet. Und liebe Leute, die uns in der Regel hören, müsst jetzt ein bisschen stark sein. Nur so als ganz klitzekleine Triggerwarnung.
0: Nehmt es als Middle East Electropunk.
1: So, das klingt viel besser.

0: So, da sind wir wieder und unsere Ohren ein wenig einzugewöhnen, natürlich auch mit einem kleinen Punkrock-Song. Aber weiter geht's mit unserem inhaltlichen Thema, das Musiktreffen in Hamburg. Und ich habe gerade noch nicht die richtige Zettelseite, Tüdel.
1: Ja, die Frage geht vor allem an Ben, da du quasi von Anfang an dabei bist. Was würdest du sagen, was hat sich im Gegensatz zum Startjahr 24 geändert? Das ist eine sehr große Frage, aber viel Spaß beim Beantworten.
2: Gute Frage. Also ich glaube, also was sich so konzeptionell geändert hat, wir sind gestartet mit so einem Festivalcharakter, der so sehr ans Reeperbahn-Festival angelehnt war. Mit irgendwie, man konnte sich so ein bisschen so ein Programm zusammenstellen, hat einen Zehner für jede Show gezahlt und da war so ein bisschen die Idee, man kann irgendwie vom Hafenklang in den Pudel laufen und sich dann da ein Konzert angucken, da ein Konzert angucken. Die Labels, die damals beteiligt waren, haben damals Acts vorgeschlagen und die haben dann in unterschiedlichsten Konstellationen auf den Abenden gespielt. Das ist was, was so als Start fürs Treffen ganz, ganz gut war und irgendwie gut funktioniert hat. Das haben wir dann im nächsten und im letzten Jahr anders gemacht. Seitdem haben wir uns konzeptionell so ein bisschen umorientiert. Das Treffen besteht jetzt aus einzelnen Labelabenden, für die man sich individuell ein Ticket holen kann, wie halt ein normales Konzert. Das Ganze hat so ein bisschen mehr so ein Showcase-Label-Abend-Charakter. Ist im Zweifel aber auch einfach, du gehst auf ein Konzert und siehst dann halt irgendwie 2 bis 3 Bands, manchmal auch 4 Bands. Genau. Das, und dadurch ist das Ganze ein bisschen größer geworden. Das hat uns irgendwie die Möglichkeit gegeben, dass mehr Bands spielen konnten. Seitdem findet das Treffen auch nicht nur an einem Tag statt, sondern auch an mehreren. Genau, und darüber hinaus ist halt irgendwie die Idee gewachsen. Es sind irgendwie neue Mitstreiter in neue Labels dazugekommen. Es ist alles irgendwie ein bisschen größer geworden. Ja.
1: Und was auffällig ist, ihr seid von Anfang an sehr, also visuell sehr professionell aufgetreten. War das auch so ein Augenmerk, was euch wichtig war, dass man sagt so, ey, wir machen jetzt hier nicht nur irgendeine DIY-Veranstaltung, sondern wir wollen auch ernst genommen werden und wollen nach außen tragen, so ey, kommt zu uns, das ist, also wir kriegen das auch auf die Kette.
2: Das ist eine gute Frage. Also wir, die das organisieren, sind Leute, die irgendwie professionell für Labels arbeiten und dann hat man halt auch ein bisschen einfach die Strukturen und dann ist es irgendwie naheliegend, dass man halt nicht einfach nur so ein bisschen so DIY-Kollektiv abendmäßig was macht, sondern ne, dass man irgendwie dann auch irgendwie Geld in die Hand nimmt, um irgendwie ein vernünftiges Layout und vernünftige Plakate etc. zu haben. Das gehört dann einfach so ein ganz bisschen dazu. Ich glaube, das ist es so ein bisschen. Aber ja klar, auf jeden Fall. Also man will mit dem Projekt ja auch ernst genommen werden. Man will, dass es irgendwie Anklang findet und deswegen will man und muss man auch professionell auftreten.
1: Ja, ist ja auch wichtig, auf jeden Fall so ein Wiedererkennungswert und das hat es definitiv. Und hast du so einen Überblick, also was so an Tickets weggeht, wie viele Besucherinnen das Treffen mittlerweile hat? Ich denke mal jetzt bei diesem, also das ist ja wirklich ein riesiges Programm dieses Jahr. Es ist ja auch viel Abendkasse und so, aber vielleicht habt ihr so vom letzten Jahr oder von diesem Jahr auch so eine grobe Einschätzung, was da so an Leuten kommen könnte. Macht ihr da manchmal auch so ein Nachtreffen im Sinne von letztes Jahr wurden so und so viele Tickets verkauft und geil, und nächstes Jahr wollen wir vielleicht das erreichen?
2: Genau, also wie jeder Festivalveranstalter gucken wir uns unsere Vorverkaufszahlen an. Wir hatten im letzten Jahr, lass mich lügen, ich glaube insgesamt so um bei 1000 BesucherInnen insgesamt für alle Abende. Ich kann gerade ein bisschen schwierig sagen, wie der Vorverkaufsstand jetzt aussieht, aber es ist so ein bisschen, wie es sonst auch immer so ist. Einige Abende laufen ganz gut, einige laufen nicht so gut. Viel läuft auch einfach über die Abendkasse, also so in kleineren Läden wie dem Komet. Also wir haben für jeden Abend einen Vorverkauf, über den man sich Tickets holen kann, aber dadurch, dass auch hier also so ein bisschen die Größe viel so ein von bis ist und wir auch irgendwie irgendwie Läden wie den Komet dabei haben, wo sich irgendwie Leute auch erfahrungsgemäß, vor allem in der Abendkasse,
1: Karten. Wobei ich da aus Erfahrung sagen kann, dass da letztes Jahr vorab ausverkauft war und dieses Jahr höchstwahrscheinlich auch ausverkauft sein wird.
0: Das ist Rillreck-Tüttelabend, also Tüttelsabend, deswegen weiß ich das sehr genau, ja.
1: Ja.
0: Ganz eindeutig. Ich finde jetzt, wenn man überlegt, rennen 45.000 Leute in der Stadt rum, 40.000 Festivalgäste vom Reeperbahn-Festival, 5.000 Branchen-Heinis und weniger Heininnen, aber auch 45.000 Leute, und du sagst, letztes Mal waren es 1.000 bei dem Freundetreffen, finde ich das tatsächlich relativ wenig. Wenn das Ziel ist, da Leute von dem Festival abzugreifen, funktioniert das denn dann? Weil das frage ich mich jetzt gerade, weil 1.000 finde ich jetzt im Verhältnis dann doch wenig für dieses Jahr 12 Veranstaltungen, ich weiß nicht, wie viele das letzte Mal waren, mit 22 Acts oder so. Ist ja schon eigentlich ein gutes, großes Angebot. Und bei 1.000, denke ich, wird es dann angenommen von den Leuten, die hier kommen. Oder sind bei Tüdel, weiß ich so ein bisschen, da kommen halt irgendwie sehr viel Friends, also und da verirren sich jetzt die wenigsten Leute hin, die jetzt auf dieses Reeperbahn-Festival gehen normalerweise.
2: Da gebe ich dir recht, also und jetzt irgendwie... Oder, also, ja, klar, also 1.000 sind so im Verhältnis irgendwie wenig. Ich würde trotzdem sagen, wenn man sich irgendwie so anguckt, wie viele Läden ausverkauft waren im letzten Jahr, wir arbeiten halt auch irgendwie mit kleineren Clubs, die jetzt irgendwie nicht so die krasse Kapazität haben, dann ist es trotzdem irgendwie ganz okay. Klar ist, klar guckt man da auch immer selber auf die Zahlen und wünscht sich, dass irgendwie mehr Leute kommen, und ist auch mal frustriert darüber, dass irgendwie gewisse Veranstaltungen nicht so laufen. Ich glaube, es ist immer auch so ein bisschen die Frage, was ist denn eigentlich irgendwie unser Anspruch? Unser Anspruch ist es halt irgendwie, die Hamburger Musikszene in seiner Diversität abzubilden, und das heißt auch nicht immer, dass man Veranstaltungen hat, wo Leute einem die Bude einrennen. Das ist so ein bisschen die eine Sache, und die andere Sache ist ja auch ein bisschen so die Realität, dass halt das Reeperbahn-Festival ein großer Pull-Faktor eh schon ist. Also sehr, sehr viele Clubs, auch viele Clubs, mit denen wir jetzt zusammenarbeiten, haben im Normalfall, oder hatten bis vor ein paar Jahren, oder haben dann teilweise auch einfach so während des Reeperbahn-Festivals eine Nichtbespielung ihrer Läden, einfach weil sie sagen, das lohnt sich nicht, alle Leute sind beim Reeperbahn-Festival. Also es ist schon auch ein bisschen die maximal größte Gegenveranstaltung, die man haben kann. Das merkt man natürlich auch so ein bisschen. Ich glaube, da muss man dann immer so ein bisschen die Waagschale halten. Auf der einen Seite ist es unsere Ambition zu wachsen, auf der einen Seite ist es irgendwie unsere Ambition, dass möglichst viele Leute kommen wollen, aber wir wollen unseren Erfolg und das, was wir machen, nicht nur daran messen, dass wir jetzt irgendwie die krass ausverkauften Konzerte haben, wo irgendwie alle Leute sind. Witzlos wird es dann nur, wenn gar keine Leute kommen, und das ist ja auch nicht der Fall.
3: Also ich würde da auch gern was zu sagen. Also es geht ja jetzt auch nicht darum, sozusagen dem Reeperbahn-Festival die Leute abspenstig zu machen. Meine Erfahrung ist auch, dass gerade die Branchenleute die ganze Zeit damit beschäftigt sind, von irgendeiner Reception zur nächsten zu eilen, um dann ihre Businesspartner zu treffen.
1: Und Freibier zu trinken.
3: Um zu feiern und bla. Die haben jetzt gar nicht unbedingt so den Kopf und die Zeit und den Bock, da jetzt irgendwie gezielt irgendwelche Bands sich anzugucken oder so. Ich glaube, das ist immer die Fantasie, mit der dann das dänische Musikbüro oder das bayerische da so das irgendwie versucht, dann die Leute da hinzuziehen. Das ist natürlich auch ein bisschen, jetzt sag ich jetzt mal als Labelbetreiber, meine Fantasie. Ich gehe dann da auch in die Reeperbahn-Datenbank und gucke, wer ist denn da? Wer könnte denn mal interessant sein für die und die Band? Die lade ich jetzt mal ein, dann schreibst du die händisch an und so und stellst dann fest, die sind aber schon längst irgendwo anders ausgebucht. Ich glaube, wie soll man sagen, ich war letztes Jahr am Anfang des Reeperbahn-Festivals, macht eben die Kulturbehörde so einen Empfang, wo da so die Hamburger Musikszene vorgestellt wird, und da war so ein Typ, der mal die South by Southwest geleitet hat in Austin, ich weiß den Namen nicht mehr, und der hat dann, wurde er nach Hamburg gefragt, und fiel ihm so als Club einfach wieder der Golden Pudel Club. So, das ist sozusagen, das ist bei ihm hängen geblieben, das ist so der Hamburger Weltstar-Club. der ist gar nicht dabei beim Reeperbahn-Festival. Das heißt, du kannst irgendwie 20 Jahre lang das Reeperbahn-Festival besuchen und weißt gar nicht, wo der Golden Pool Club ist, obwohl es der einzig relevante, international bekannte Club in Hamburg ist, weil der Pudel Club halt sagt, ich lasse mir nicht von irgendwem irgendwas da reinbuchen. Wir haben unsere eigene Identität. Aha, aber bei uns gibt es den Golden Pool Club. Ich weiß gar nicht, ob dieses Jahr, letztes Jahr gab es ihn.
1: Ja.
3: Und das Hafenklang und bla. Also sozusagen die Clubs mit der Identität, mit der Widerspenstigen, die sagt, wir lassen uns nicht buchen, wir buchen selber, wir kuratieren uns selber, die findest du beim Treffen Hamburg. Also ich glaube, um diese Form von Erfolg geht's auch, dass man so ein bisschen da sagt, hey, wenn ihr den realen Underground wollt, kommt doch mal zu uns. So. Und wer es mitkriegt, kriegt es mit und wer nicht, der kriegt es halt nicht mit.
1: Absolut, also ich würde auch nochmal ergänzen, es ist schon so, dass auch bei Labels, es sind halt viele Leute, mit denen man zusammenarbeitet, sei es Vertrieb oder irgendwie, keine Ahnung, lass es Playlist, Pitching sein, dies, das. Was man so macht, wo man mit Leuten zusammenarbeitet, die woanders sitzen, sind wegen dem Reeperbahn-Festival in Hamburg und dann sind auf einmal Bands am Start, wegen dem Treffen, die auch quasi mit kuratieren oder sowas und die versuchen dann tatsächlich schon, wenn es in ihren Zeitrahmen passt, da vorbeizukommen. Also das funktioniert tatsächlich an einigen Stellen, wenn es der Zeitplan lässt, ganz gut und das würde sonst nicht unbedingt passieren, dass die Leute mal aufeinandertreffen. In dem Sinne finde ich schon, dass diese Ergänzung da passt. Genau. Und was so die Venues angeht, hatten wir auch nochmal so ein bisschen Nachfrage. Ihr habt ja schon öfter so angeteasert. Also einige von den Venues, die jetzt beim Treffen dabei sind, wenn nicht sogar alle, machen beim Reeperbahn-Festival gar nicht mit. Also man munkelt, es hat Gründe. Welche Gründe sind das denn? Wollt ihr da vielleicht mal ein bisschen von erzählen?
2: Also ich kann nicht für die Venues sprechen, aber ich glaube, also das wird jetzt, also oder du, Christopher, hast es jetzt auch schon ein paar Mal genannt, also einige Leute haben da halt irgendwie nicht so richtig Lust drauf. Also einige Venues legen halt irgendwie großen Wert darauf, ein eigenständiges, kuratiertes Programm zu haben. Das kann man irgendwie nicht so ganz durchsetzen, wenn man Teil des Reeperbahn-Festivals ist. Einige Leute haben nicht so Lust auf so den Kommerz, vielleicht auch das Publikum kommen, keine Ahnung, den das Reeperbahn-Festival mit sich bringt. Ich glaube, da gibt es irgendwie viele Gründe für.
3: Ja, genau. Also ich hatte Andreas von der Hedi letztes Jahr schon gefragt, hier Reeperbahn-Festival, wir versuchen da gerade was und so, Treffen Hamburg und dann hat er den Termin verguckt, aber er hat mir dann so erzählt, ja, sie waren ja auch mal beim Reeperbahn-Festival dabei, aber irgendwie war er aber auch genervt, dass er da irgendwas drauf gebucht bekommen hat und dann haben die auch noch irgendwie nicht besonders gut gezahlt und dann war er besonders sauer, weil das Reeperbahn-Festival, sag ich jetzt mal so ungeschützt, quasi hinter seinem Rücken bei der Hedi-Reederei angerufen hat und gesagt hat, können wir euer Schiff mieten, so ohne ihn dazu involvieren und hat gesagt, so, mit denen mache ich jetzt nichts mehr. Also so, ich glaube, es geht auch um, genau, es geht eigentlich um Eigenständigkeit, es geht darum, dass Clubs sagen, wir machen ja gerne Mitbauerveranstaltungen, aber dann wollen wir auch mitreden dürfen, was bei uns läuft und das nicht einfach über unsere Köpfe entschieden wird. So. Ich kann auch verstehen, dass das für ein Festival von der Größenordnung schwierig ist, da alle Stimmen mit eins reinzuholen, aber so ist das halt. Ne?
1: Also es geht da so um Identität und nicht, ihr mietet jetzt einfach unseren Raum und macht, was ihr wollt. Also
0: klar, werden bestimmt auch ein paar machen, weil sie einfach Geld sehen und sagen, okay, ich kann eh nichts anderes machen, weil alles voll ist oder ne, was eigens auf die Beine stellen, kostet Geld und da kriege ich Geld. Ne? Ist der einfachste Weg, könnte ich mir vorstellen, für ein paar Locations. Wie läuft es denn beim Treffen ab? Also da gibt es ja nun auch, was hatte ich gesagt, 12 Locations, weiß gerade nicht mehr genau. Wird denen das Programm offensichtlich nicht aufgedrückt, weil da sprecht ihr euch ja sehr gegen aus. Heißt das irgendwie, keine Ahnung, also wie läuft das ganze Booking ab in Kombination mit den Venues? Um es mal in eine große Frage zu packen, wo ihr lange antworten könnt.
2: Da kann ich jetzt wahrscheinlich eher was zu sagen. Also, es ist so ein bisschen, also die Labels, die ihre eigenständigen Labelabende machen, sind irgendwie dann auch immer die eigentlichen Veranstalter des Abends. Die Kommunikation und die Absprachen finden quasi zwischen Label und Venue ab. Oder finden zwischen Venue und Label statt. Wir sind dann manchmal in so ein bisschen so einer Vermittlungsrolle und gucken so ein bisschen so, ey, das könnte doch vielleicht dahin passen oder das dahin passen. Viele Leute kennen sich ja auch einfach untereinander so gut. Also ich glaube, bei dir, also Not Okay und der Hedi, war es so, dass wir da eigentlich gar nicht großartig was machen mussten, dass du das dann alles organisiert hast. Genau, und dann ziehen wir uns aber auch ziemlich schnell raus und lassen irgendwie die Venues in Kombination mit den Labels ihre Abende organisieren. Also so ein bisschen so ist das.
0: Sprich, du kommst an und sagst, hier, ich habe mit der Hedi gesprochen, da würden drei Bands von mir auftreten, Punkt, genau. Aus, Ende, und ich bin Teil des Ganzen. Und damit hat sich das Thema, wenn man so möchte.
3: Genau. Und letztes Jahr war es beim Pudel genauso. Wobei, ich glaube, da war der Pudel schon ein bisschen mit im Pool und dann war so unklar, wer macht eigentlich welchen Abend wo. Und dann haben wir das so ausgedealt, so, ne? Wo ist noch was frei? Und genau. Also ich meine, es machen ja auch, also ich glaube, eigentlich sollte in diesem Jahr zum Beispiel auch die MS Stubnitz dabei sein, die jetzt aber dummerweise im September...
2: Die MS Stubnitz ist dabei.
3: Ist dabei?
2: Ja.
3: War die nicht jetzt dann doch irgendwie, mussten nicht repariert werden?
2: Ja, genau. Ja,
0: hat sich ganz geändert.
3: Ja. Hat sich doch geändert, okay, alles klar. Naja, jedenfalls, die sind ja auch schon deshalb beim Reeperbahn-Festival nicht dabei, weil sie zu weit weg von der Reeperbahn sind, wenn ich es richtig verstanden habe. Also bestimmte Clubs, die gar nicht, die kommen gar nicht sozusagen in den Dunstkreis, sind aber für Hamburg schon wichtig. Und genau, da sind wir halt, glaube ich, so ein bisschen offener vom Treffen her. Kann man sich auch mal außerhalb von St. Pauli bewegen.
0: Und gibt es zum Beispiel jetzt auch irgendeine Venue, die sagt, hier, und wer macht bei uns was? Und das beleidigt, weil da keinen kennt, so nach dem Motto. Und dann wird es zugeteilt? Oder kommen wirklich eigentlich die Label an, sagen, das ist mein Programm, das ist mein Abend, das ist mein Club? Und dann ist, und was machen die anderen?
2: Eigentlich geht das, oder ging jetzt irgendwie die letzten beiden Jahre immer ganz gut auf, dass man dann irgendwie was gefunden hat und sich da irgendwie einigen konnte. Ja, klar, also manchmal muss man irgendwie gucken, dann kommt natürlich auch noch so das andere große Problem, dass man dann irgendwie Bands finden muss, die auch an genau dem und dem Tag Zeit haben. Das ist ja auch nicht immer gegeben. Also klar muss man da auch viel rumprobieren und Kompromisse finden und dann klappen Sachen nicht so, wie man sich das vorstellt. Und mit der Stubnitz ein gutes Beispiel, die wollten dabei sein, wir hatten große Ideen und Pläne und dann ist denen eine geplante Schiffreparatur reingegrätscht, die dann doch nicht passiert ist. Jetzt sind sie glücklicherweise dabei mit einem Abend, wo die Band Trixies spielt. Aber also so solche Sachen passieren so durch so allgemein und irgendwie jetzt nicht so krass formalisierten Dialog zwischen so diesen drei Parteien, irgendwie wir als so Treffen Orga Struktur, den Labels und den Venues, kriegt man das aber eigentlich immer ganz gut hin.
0: Und ist es denn so, das frage ich euch alle drei, Wahnsinn, ich stelle mich ein bisschen in die Ecke so, dass ihr proaktiv quasi noch die Bands fragen müsst oder hat sich das bei euren Label-Geschichten eigentlich rumgesprochen, ey, wir sind, die Label sind daran beteiligt, die haben da ihren Slot, die haben ihren Laden und so weiter und fragen euch, ey, ich würde da gerne spielen, geht das? Oder seid ihr dann noch einfach proaktiv und sagen, hey, es gibt übrigens dies und das, habt ihr Bock da mitzumachen?
3: Also ich habe ja nicht so viele Bands und
0: du hast glaube ich 4 Releases gerade rausgebracht, ja, und genau. Das 5. in der Mache.
3: Ja. Jetzt kommen so ein paar, das heißt, ich rufe die dann und sage, ihr müsst da spielen, dann müssen die da spielen.
0: So, ja, so einfach ist
1: ja,
0: das dann.
1: So,
0: ne?
1: Ein Chef bist du also. Das muss ich mir mal abgucken.
3: Genau. Wir sind ja auch alle in Hamburg, das ist das Gute. Nein, man muss das schon ein bisschen verhandeln und so. MusikerInnen wollen ja auch mal einen Mark mitnehmen oder einen Euro und so. Und das ist ja jetzt auch nicht... wir haben ja auch so ein leichtes Sponsoring, wenn ich das verraten darf, beim Treffen. Es gibt eine Person, die da so ein bisschen Geld reinsteckt, weil das ist ja auch was. Ich meine,
0: das ist eine Riesenfrage.
1: Da kommen wir gleich nochmal auf diesen Monetenpunkt, genau. Mhm. Ja, also ich kann auf jeden Fall sagen, das liegt an meinen Bands. Die sind proaktiv mäßig unterwegs von sich selber aus und weiß nicht, die kriegen manche Sachen nicht so mit und ich muss denen schon nochmal so einen Stups geben und überleg dann einfach jedes Mal, dass ich eine Band aus Hamburg, also zuletzt war es mal so, dass ich 2 Bands gestellt habe und eine Rookie sozusagen, yeah. Und dann gucke ich, dass ich eine Band aus Hamburg nehme und eine von weiter weg, damit das finanziell irgendwie aufgeht, genau.
2: Ja, wir als Tapete gehen auch eher auf die Band zu. Es ist ja auch irgendwie netter für einen Künstler, eine Künstlerin gefragt zu werden, als jetzt so proaktiv aufs eigene Label zugehen zu müssen. Und dann guckt man halt auch so ein bisschen so, was passt. Also bei uns wird Lande Hecht spielen, britische Singer-Songwriterin, die jetzt gerade auf Tour in Deutschland ist. Das hat sie einfach irgendwie sehr gut angeboten. Bärchen und die Milchbubis, Hamburger Punkband spielt auch, die bringen auch bald ein Album raus. Dann guckt man da halt so ein bisschen, was macht gerade Sinn, was passt.
0: Ja. Also noch werdet ihr nicht, werden eure Türen nicht eingerannt, sagen wir es mal so.
2: Also wir kriegen, also ich bin auch in einer offiziellen Kontakt @Musiktreffen Hamburg E-Mail-Adresse hin, da kriegen wir schon viele Anfragen. Also und das ist tatsächlich auch eine Sache, die sich jetzt irgendwie so in den letzten 2 Jahren und besonders auch zu diesem Jahr geändert hat. Sehr viele MusikerInnen und Bands melden sich proaktiv bei uns, mit halt irgendwie Anfragen bei uns zu spielen. Den müssen wir dann immer sagen, dass wir selber das Booking gar nicht wie ein normales Festival entscheiden, sondern dass es eigenständige Labelabende sind. Aber ja, klar, das passiert schon auch.
1: Vielleicht wäre ja perspektivisch gar nicht so scheiße, wenn man überlegt, so eine Open Stage zu machen und im Zweifel per Losverfahren 2, 3 Leute auftreten lässt. Dass auch mal Leute, die noch nicht ein Label haben oder so, denn jetzt ist ja wirklich labelbedingt.
2: Ja, das stimmt.
1: Leute auf den Tanz, denn so ist es ja auch wieder ein bisschen Elite. Muss man sich selber an die Nase fassen.
2: Ja, das ist eine gute Idee. Also es gibt auch irgendwie im Treffenrahmen immer mal wieder Ideen. Also dieses Jahr gab es auch irgendwie Ideen mit irgendwie kleinen DIY-Kollektiven aus Hamburg in Kollaboration zu gehen und Abende zu organisieren. Das sind Sachen, die jetzt dieses Jahr nicht realisiert werden können, konnten die jetzt vielleicht nächstes Jahr realisiert werden. Und ey, sowas kann man gerne aufnehmen und irgendwie besprechen. Es muss halt irgendwie so konzeptionell passen. Man muss sich irgendwie ein bisschen drum kümmern, aber es ist was auf jeden Fall so ein bisschen hinter der Idee des Treffens steht. Und klar, du hast recht. Gerade sind nur Bands und KünstlerInnen vertreten, die halt irgendwie Label-Repräsentation haben.
1: Ja.
0: Ist es denn so, oder hast du da eine Einschätzung, wenn du da Anfragen bekommst auf diese super E-Mail da, sind das Leute, die sich vorher beim Reeperbahn-Festival beworben haben, da einfach 2 Monate keine Antwort gekriegt haben und dann das nächste fragen, oder wissen die eigentlich Bescheid, was das Treffen ist? Das, also nur so ein Gefühl, du weißt es natürlich nicht wirklich, schätze ich.
2: Ja, nee, das kann ich nicht ganz einschätzen. Also ich kann mir vorstellen, also es ist ja mittlerweile irgendwie als Band auch gar nicht mehr so schwierig, einfach ganz, ganz viele Anfragen rauszuschicken und einmal so ein bisschen Recherche zu machen, was sind irgendwie die 100 Festivals in Deutschland. Ich glaube, dass da viel auch einfach so ein bisschen in so mehr oder so rauskommt, aber teilweise, naja, also teilweise gibt es dann auch einfach Leute, die irgendwie darauf stolpern und so sind, boah, das sieht irgendwie total interessant aus. Also da geht es relativ selten oder eigentlich gar nicht um das Reeperbahn-Festival halt an sich. Genau, aber die dann irgendwie sagen, boah, das sieht aus wie ein spannendes Festival für uns als Band, die jetzt so und so ist und gerade am Start ihrer Karriere. Ja.
1: Also zumindest ein wenig damit beschäftigt.
0: Ja, also weiß man ja nie, ne? Man kriegt ja Anfragen.
1: Das wissen wir beide aus Label-Perspektive, ja.
0: Gut, hören wir noch mal ein bisschen Musik und es fällt mir sehr leicht, das jetzt anzukündigen. Wir gehen mal kurz ins Komet. Tüttel, bei dir spielen Chemtrail, Dead and Kids und
1: Bad
0: Brett. Und da hören wir jetzt einfach mal rein. Welcher Abend ist das gleich? Das ist der Donnerstag, wo wir Sendung haben. Man kann also wunderbar diese Sendung hören und dann leicht punkgeschwippt ins Komet wanken am 17.09.
1: Absolut, ja. Und ich habe das so gewählt, da ich dachte, die Reception ist wieder dort und ich kann eh nicht zur Sendung. Jetzt ist die Reception am Freitag.
0: Voll schlau.
1: Naja, jetzt kannst du alleine Sendung machen.
0: Haha.

0: diesem Treffen her? Und was wird damit gemacht? Wir können es mal ganz kurz, wenn ich die Zahlen jetzt hier ganz schnell finde, gerade, ja, habe ich. Das Reeperbahn-Festival hat ein Budget von 9 Millionen Euro. Das muss man sich mal zergehen lassen. 9 Millionen ist völlig irre. Davon kommen 6 Millionen, fast 6 Millionen vom Bund und 850.000 von der Stadt Hamburg. Und dazu dann noch Sponsoring ohne Ende und natürlich, weil da kommen 40.000 Leute und die Tickets sind sauteuer. Nochmal kann ich nicht ausrechnen, 1,2 Millionen Ticketing oder irgend sowas kommt da auch noch zusammen. Das ist bei euch jetzt nicht ganz so, schätze ich.
1: Nee.
0: Wie viele Nullen müssen wir streichen?
1: Ganz so viel Geld haben wir nicht.
0: Okay, der 9-Euro-Budget ist gut.
2: Genau, Christoph, du hast es ja eben schon gesagt, es gibt ein Sponsoring für das Treffen. Es gibt private Geldgeberquellen, die das Ganze unterstützen. Darüber hinaus finanziert sich das aber auch zu einem Teil selbst. Also Leute geben ja auch gutes Geld für ihre Konzertkarten aus und das geht dann auch wieder in die Abende. Ja.
0: Also es gibt ja kein festes Orga-Team, sag ich mal, von drei Leuten, die das Ganze schmeißen. Ne? Also gibt es ja sowas wie Löhne in dem Sinne nicht oder gibt es das doch auf irgendeine versteckte Art und Weise? Oh, da Ben denkt lange.
3: Also ich verdiene daran gar nichts. Ich muss halt gucken, dass die Musikerinnen und Musiker vielleicht noch einen Huni mitnehmen von dem Abend oder so. Und so, das heißt, für die läuft das dann eigentlich auch unter dem Aspekt, ich mache ein bisschen Promotion und helfe Christoph, seinen Abend auf die Beine zu stellen. Ich weiß nicht, da werden ja jetzt auch keine Spitzengagen gezahlt. Wie soll das auch gehen bei den niedrigen Eintrittspreisen, den kleinen Sälen da? Kommt nicht so viel rum. Ne? Insofern sind wir sehr dankbar, dass es da jemanden gibt, der ein bisschen zuschießt, dass wir das überhaupt machen können. So.
2: Ne? Ja.
4: Also ich muss auch sagen, bei unserem Abend, das ist so, wir können jetzt die Bands bezahlen, sodass die Spritgeld haben und noch ein bisschen Gage drauf, aber es ist schon so, die pennen dann auch privat bei uns und man kümmert sich ums Frühstück und irgendwie kauft man nochmal ein paar Flaschen Sekt für einen Sektempfang, den man noch machen darf, ohne die Getränkemarken zu nutzen und solche Sachen. Das ist so schon sehr low-level, aber trotzdem ist es voll schön, das zu machen. Also es ist für die Labels und Bands an sich jetzt nicht eine Bereicherung, aber wenn es diese Zuschüsse nicht geben würde, dann würden Leute Minus machen. Also das geht voll auf und das ist halt einfach schön. Das würde so gar nicht stattfinden können.
0: Mhm. Ja. Ist ja eigentlich dann fast ein Tick falsches Konzept, wenn man irgendwas macht und das kann ohne zusätzliche Finanzspritze nicht funktionieren, ist es für mich so, ja gut, dann lass ich es lieber bleiben, weil also man kann ja nicht damit rechnen, dass da irgendjemand kommt und da Geld reinsteckt.
3: Willkommen in der Realität der Clubs. Ich meine, ich bin kein Clubbetreiber, aber also vielleicht erinnert ihr euch auch, das Hafenklang hat ja vor ein paar Jahren mal das so vorgerechnet und die Zahl ist mir so im Kopf hängen geblieben, dass sie sagen, eigentlich, also bei uns im Hafenklang, wenn weniger als 150 Leute kommen, machen wir miese. Also das heißt, sie müssen 150 Karten verkaufen. Das macht er erstmal. Also da musst du ja schon richtig bekannt sein in heutiger Zeit, wenn du 150 Leute ziehst. Das heißt, ein Newcomer-Festival, was ja das Reeperbahn-Festival ist, klar, es wundert mich überhaupt nicht, dass die so ein großes Budget haben und wir als kleine, ungezogene Schwester brauchen halt auch ein bisschen Taschengeld, um das auf die Beine zu stellen, weil bei uns gibt es ja auch viele Bands, die vielleicht noch nicht so bekannt sind oder vielleicht auch nie bekannt werden, aber trotzdem toll sind und ich glaube, das ist halt auch eine Realität, an die man immer wieder erinnern muss, dass halt so Clubs wie der Pudel, die Stubnitz, das Hafenklang, Komet wahrscheinlich auch und you name it, dass die alle natürlich auch so eine Mischkalkulation haben, dass sie sagen, es gibt fette Clubveranstaltungen oder wir vermieten den Laden vielleicht auch mal und dafür können wir dann den krautigen Abend mit der ugandischen Elektromusik machen, wo nur 40 Leute kommen oder so, ne? Und dann kommen vielleicht nächstes Jahr 400, aber so, das ist ja, so funktioniert das ja, nur so geht das ja, nur so kannst du ja ein anspruchsvolles Programm machen.
0: Ja, das ist die Realität, da hast du völlig recht, aber nichtsdestotrotz stelle ich mir vor, okay, ich mache jetzt dieses Festival jetzt zum ersten Mal und stelle fest, okay, es funktioniert gar nicht und jetzt muss ich hoffen, dass mir irgendwer Geld gibt. Mhm. Dann denke ich, okay, dann muss ich irgendwas machen. Entweder muss ich den Preis einen Tick erhöhen, geht halt nicht anders, sonst kann das nicht stattfinden. Aber darauf zu hoffen, dass ich irgendeinen Mäzen finde, der irgendwie die ganzen Löcher stopft, finde ich relativ positiv gedacht. Aber das geht ja nicht allen so.
4: Ein Unterschied finde ich jetzt zum Beispiel, also von dem, was ich jetzt mitbekomme, ich kriege ja nicht von allen Veranstaltungen mit, das läuft ja wirklich immer sehr labellastig und je nach Location ist es jetzt da, wo ich das mitbekomme,

0: Immer so, dass man zum Beispiel die Technikerinnen mal vernünftig bezahlt, die normalerweise für Freigetränke kommen. Dass sogar Leute Mini-Budget kriegen, die an der Kasse sitzen. Und das ist einfach so, dass Menschen mal entlohnt werden können. Es würde auch ohne funktionieren, dann wäre es komplett DIY. Aber wenn man diesen Luxus hat und irgendwie gefördert wird, dass man das auch mal weitergeben kann an Menschen, die sich immer den Arsch aufreißen für die Subkultur, und das, finde ich, macht schon Spaß, dass man dann sagt so, hey, jetzt kriegst du mal Geld dafür, was du sonst immer umsonst tust, weil du dann irgendwie 3 Büchsenbier getrunken hast dafür oder so.
1: Ja, und es ist, und auf der anderen Seite, sorry, wie ich gerade was unterbrochen habe, also auf der anderen Seite ist es ja, finde ich, auch überhaupt nicht schlimm, oder ein ökonomisch, also ja klar, irgendwie ist es im Kern ein ökonomisch nicht aufgehendes Konzept, aber zum gewissen Grad gehört es ja auch einfach dazu, dass es irgendwie, und seien es jetzt private oder staatliche, aber dass es irgendwelche Fördermöglichkeiten gibt. Und das ist, und daran ist ja jetzt auch erstmal nichts verwerflich. Und natürlich kann man sagen, ja, okay, vielleicht müsste man in einen Zustand kommen, wo sich das irgendwann mal alleine trägt. Und ich frage mich immer so ein bisschen, aber ist das so? Kann ich auch einfach irgendwas, also warum muss man sich immer die Frage stellen, ist das irgendwann mal ökonomisch rentabel? Also das macht man ja irgendwie bei so Hochkultur und klassischer Musik auch nicht. Die würde ja ohne irgendwie die milliardenschwere staatliche Förderung auch komplett versinken. Und klar kann man, und da könnte man ja auch die Frage stellen, ist es noch zeitgemäß? Oder man sagt halt einfach, ja, okay, Kultur ist halt irgendwie auch eine Sache, die irgendwie da sein muss und die irgendwie existieren muss. Und dafür sind irgendwie geartete Förderstrukturen halt auch einfach da. Und natürlich ist es dann auch auf der anderen Seite so ein bisschen so eine Entscheidung. Also genauso wie FSK sagt, wir finanzieren uns über ja auch irgendwie private Mäzen, also so private Spenden. Ja. Und
2: bei die Sendenden, also ich zahle für das FSK tatsächlich.
1: Ja.
2: Das ist das Grundprinzip.
1: Nee, aber es ist so ein bisschen, aber trotzdem gibt es die Entscheidung, es so zu machen und nicht irgendwie alle 10 Minuten einen 5 Minuten Werbeblock einzublenden. Und auf der anderen Seite könnten wir natürlich auch irgendwie andere Sachen machen, ein kommerzielles Festival auf die Beine zu stellen.
2: Genau, aber der Punkt ist ja bei solchen Sachen halt, inwieweit begibt man sich, auf, wenn man Geld von außen bekommt, egal woher unterm Strich, in eine gewisse Abhängigkeit, dass man auf dieses Geld angewiesen ist, dementsprechend von irgendwem, ob es Kulturbehörde ist, ob es irgendein privater Mensch ist, man wird halt davon abhängig. Ne? Und ja, dann kommst du natürlich irgendwann auch in diesen Strudel, wie vielleicht auch damals, wissen wir jetzt alle nicht so ganz genau, das Reeperbahn-Festival selber, sondern dem Motto, okay, wir müssen halt irgendwie diese Kohle nehmen, wir müssen den Laden so verkaufen für so und so viel Geld, um das Ganze überhaupt nach wie vor auf irgendwelchen finanziellen Beinen stehen zu haben.
3: Ja, genau. Und ich empfinde das auch als große Tragik, dass irgendwie die Musiksubkultur in den letzten 20, 30 Jahren da immer mehr an ökonomischem Boden verloren hat. Ich meine, DIY war ja nicht immer gleichbedeutend mit für lau, sondern war ja eigentlich auch eine Struktur von kleinen Labels, kleinen Vertriebsfirmen, kleinen Clubs, Häusern, Leuten, die irgendwie, ja, vielleicht jetzt nicht besonders viel in die Rentenkasse zahlen konnten, aber zumindest davon leben konnten. Und ich empfinde das als wirklich großen Verlust, dass das sozusagen ein großes Thema im Zeitalter des Plattformkapitalismus, wo du Musik nicht mehr verkaufst, sondern nur noch streamst, dass das sozusagen verlustig gegangen ist. Da haben viele Fehler gemacht und müssen das jetzt mühsam vielleicht auch wieder, bestimmte Strukturen auch wieder aufbauen. Und da sehe ich das Treffen auch als einen Teil von so einer Struktur, ne, die auch Leuten bewusst macht, hey, geh zu kleinen Konzerten, kauf Tickets, am besten im Vorverkauf, so, kauf die Platte, kauf die CD, wenn es die noch gibt und so. Das müssen wir wieder stark machen. Und natürlich geht es auch darum, dem Reeperbahn-Festival zu sagen, wenn ihr schon ein Budget von 9 Millionen habt und die Kulturbehörde gibt 850.000, könnt ihr dann auch diese widerspenstigen kleinen Clubs und Labels bitteschön auch beglücken mit einer Grundfinanzierung, dass die ihre Sachen machen können oder so. Da wird ja, glaube ich, im Hintergrund auch drüber verhandelt. Also das Reeperbahn-Festival ist ja auch im Gespräch mit uns, sage ich jetzt mal.
2: Genau, das wäre eine Folgefrage gewesen. Ja. Das Reeperbahn wird ja nächstes Jahr auch relativ große finanzielle Probleme bekommen, so wie es aussieht, weil die Bundesunterstützung
3: Geld nach Bayreuth geht.
2: Halbiert wird oder irgend sowas in der Art, sprich, da muss die Stadt noch wesentlich mehr einspringen. Und wir wissen alle, Musikstandort Hamburg eigentlich ein fettes Ding und so weiter, und die Kohle landet direkt immer bei den gleichen. Und du hast es jetzt erwähnt, da gibt es Gespräche mit Kulturbehörde und Co. oder mit irgendwem im Hintergrund bereits, was Finanzierung angeht, oder? Habe ich das falsch verstanden? Glaube, noch kann man da raus aus der Nummer.
0: Ich glaube, du hattest doch auch schon mit Reeperbahn Menschen gesprochen in Form von Interviews etc.
3: Ja, aber als, in meiner Funktion als Journalist, da habe ich jetzt gar nicht für Treffen Hamburg gesprochen. Also Gunther ist im Gespräch mit dem Reeperbahn Festival, ne?
1: Genau, also von Seiten des Treffens haben wir uns dem nie verschlossen. Also es wurde von Anfang an in irgendeiner Form auch schon immer auch der Dialog gesucht. So was passiert dann natürlich auch irgendwie relativ schnell. Ja, keine Ahnung, das sind einfach irgendwie Gespräche, die auf irgendeine Art und Weise stattfinden.
0: Aber also, sind auf euch zugekommen, also so wurde mir das mal gesagt, dass das Reeperbahn-Festival schon auf Leute vom Treppen zugekommen ist und etwas angesprochen hat. Und ich habe mich so ein bisschen gefragt, welche Intention war das? War das vielleicht Kritik, Irritation oder so, wir haben eine offene Tür, gab es Angebote und inwieweit wird sich das Treffen aus dem Fenster lehnen, um zu sagen, ja, wir wollen da partizipieren auf eine Art und Weise. Was gibt es da für Grenzen? Oder ist das komplett ausgeschlossen, dass man so Teil dessen wird?
1: Also um mit der letzten Frage anzufangen, ich glaube, ich würde nicht sagen, dass sowas komplett ausgeschlossen ist. Und auf der anderen Seite sind das jetzt auch keine Sachen, die jetzt irgendwie so sofort der Plan oder der Plan für das nächste Treffen ist. Wenn ich das richtig erinnere, und ich glaube, ich muss dazu auch sagen, dass ich nicht die Person bin, die diese Gespräche führt, ich kriege zu allerhöchstens dann davon mit, ist das Reeperbahn-Festival auf uns zugekommen und seitdem redet man in irgendeiner Art und Weise produktiv über Sachen.
0: Das ist eine sehr informative Antwort, muss ich sagen.
2: Also ich weiß, ich kann es mir jetzt gar nicht vorstellen, geht das dann um eine Teilfinanzierung oder geht es darum, ey, das Treffen wird ein Teil des Reeperbahn-Festivals? Also ich habe jetzt gar keine Vorstellung, um was es da eigentlich gehen soll.
3: Ja, ich glaube, das ist ja ein ganz schön unterschiedlicher Haufen, die Clubs und Labels, die da dabei sind. Da sind ja welche, die, keine Ahnung, die auch größer und mainstreamiger sind und andere sind irgendwie ganz klein und wollen gar nichts damit zu tun haben. Ich glaube, die Diskussion muss man dann führen. Ich persönlich hätte jetzt überhaupt nichts dagegen, wenn das Reeperbahn-Festival sagt, alles klar, ihr kommt mit in unsere Datenbank, ihr kommt bei uns mit ins Programm und wer so ein Benzel hat, kann auch bei euch auf die Veranstaltung. Ist ein bisschen eine Frage, wie macht man das dann für die Leute, wenn der Laden voll ist mit den Benzelträgern, dürfen dann die nicht mehr rein, die keinen Benzel haben? Oder
2: ja, genau, das ist ein furchtbares Dilemma.
3: Das muss man dann besprechen, wenn es soweit ist oder so. Ne?
2: Aber also eins der schlimmsten Dinge beim Reeperbahn-Festival ist, dass man auf eine Show gehen will und nicht reinkommt, weil sie voll ist. Also das
0: ich finde auch,
2: schlimm.
0: Das ist ja eine der Stärken vom Treffen, dass man, wenn man ein Ticket hat, kommt man auch rein.
3: Ja. Ja.
0: Und es ist halt auch, die Stärken sind das, was ihr auch betont habt, dass die Venues alles mitbestimmen dürfen. Also man steckt dem was vor, die könnten aber sagen, seid ihr bescheuert, so eine Kacke machen wir nicht. Ja, in Ordnung, dann nicht. Und wenn man das irgendwie hergibt und nur vermietet, dann ist es so.
3: Ja, genau. Autonomie ist natürlich auch eine Sache, die da eine große Rolle spielt. Also wir machen mit, aber nur, wenn wir selber sagen dürfen, was bei uns läuft. So, ne?
0: Also im besten Fall ein paar Moneten einstecken und weitermachen wie vorher. Und ja, dann können die sich vielleicht also irgendwie ein bisschen sich das zurückholen, was man schon die ganze Zeit verdient hat. Denn ohne diese Hamburger Musikszene wäre das ganze Ding hier ja gar nicht entstanden und dann wird man ein bisschen vergessen und vielleicht könnte man dann sagen, ja, hallo, sorry, hier macht mal euer Ding, das bereichert das ja auch alles und ja, gut, ist schlecht, wenn die kein Geld haben, ne? Dann wird's schwierig, diese Traumvorstellung.
2: Ja, ich hätte noch mehr oder minder eine abschließende Frage und zwar habe ich mich immer gefragt, ich finde dieses ganze Konzept von dem Festival eigentlich total toll und auch was du gerade meintest, ey, man kann auch noch mit DIY-Kollektiven das auf eine subkulturelle Ebene mit reinziehen und das könnte ich mir auch ganz fantastisch vorstellen. Ich stelle mir dann nur mal vor, warum muss das eigentlich an diesem Reeperbahn-Wochenende stattfinden? Ist es nicht viel geschickter, sich da ein eigenes Date zu suchen? Dann hat man auch die alleinige Aufmerksamkeit, egal ob jetzt von auswärts oder in Hamburg und alle wissen Bescheid, was hier gerade Tacheles ist und nicht so, wie gesagt, ich glaube halt, die Aufmerksamkeit im Gegensatz zum Reeperbahn-Festival ist beim Freundetreffen super gering. Auch was Zuschauer und Co. angeht, die sind auf dieses Reeperbahn-Festival irgendwie fixiert und wenn ich das auf einem eigenes Date hätte, es gäbe nur das, würde ich denken, okay, und jetzt mal gucken, wie es läuft.
3: Also so als Labelbetreiber würde ich sagen, ja, kann man machen, dann ist es halt ein Publikumsfestival, also für die Leute, die Bock haben, die Musik zu erkunden. Ich finde es jetzt schon ganz attraktiv, dass quasi beim Reeperbahn-Festival 4.000 bis 5.000 Leute aus der Branche unterwegs sind, die vielleicht auch im Zweifelsfalle gut finden, was wir so machen, und vielleicht vielleicht kann dann eine meiner Bands demnächst mal auf so einem Festival spielen, da in Frankreich oder Spanien oder was weiß ich was, oder so.
2: Also das ist die Branche Nähe dann schon wichtig quasi.
3: Ja, also darum geht es natürlich schon auch, wenn schon so viel Geld in die Hand genommen wird, um diese ganze Branche hierher zu locken, dann wollen wir da auch was von haben, dann finden wir das auch gut, wenn die Branche weiß, dass es auch diese Clubs, diese Labels, diese Bands und so weiter gibt. Also das ist der Hauptgrund, warum ich finde, das ist ganz gut, dass es daran gebunden ist. Und trotzdem ist die andere Sache natürlich auch, hat auch seinen Charme, ne? Hätte auch seinen Charme, zu sagen, wir entkoppeln das total.
0: Ja, auch was du sagst, so, ne? Auch wenn der goldene Pudel bei den Leuten hängen geblieben ist. Vielleicht ist es auch sowas, ne, dass ein paar Locations bei denen auch gar nicht auf dem Schirm waren und dann auch Bands sich denken, ach so, ah krass, oder irgendwelche Bookerinnen so, ach, da könnte ich ja meine Band machen, das andere war sowieso viel zu groß oder whatever, das kann ja sehr viele Synergieeffekte haben einfach. Mhm. Ja.
2: Na gut, die Effekte hätte es auch, wenn du es einfach an einem anderen Wochenende machst.
0: Ja, aber dann sind die Menschen ja nicht unbedingt in der Stadt, also ja. Es ist schon schlauer, einfach ein bisschen was abzugreifen, dass die Menschen gerade vor Ort sind, und wenn man Glück hat, sind genau die richtigen Leute zur richtigen Zeit am richtigen Ort.
2: Ja, wenn man ich finde, das ist das Argument, wenn man diese Branche, dieses Branchentreffen ausnutzen will, dann ist es natürlich, da gibt es gar kein Vertun, dann ist das der Ort. Ich finde halt irgendwie genau das Gegenteil eigentlich schön. Ich will mit diesen Branchenhainis eigentlich überhaupt nichts zu tun haben, wenn ich auf schöne Konzerte gehe. Und ich tendiere dann eher zu diesem Publikumsfestival, du es passenderweise genannt hast. Und da hätte ich dann richtig Lust drauf. Mir persönlich, obwohl ich aus dieser Branche komme, geht das wahnsinnig auf den Sender. Diese ganzen Heinis mit ihren Ausweisen um den Hals geschlungen. Aber das ist ja was Persönliches. Aber wir dürfen ja auch persönlich sein hier. Ben.
4: Ja, und auf der anderen Seite wird das Treffen auch es wird organisiert von Leuten, die für Labels aus der Independent-Musikbranche arbeiten, also auch halt irgendwie zum großen Teil so ein bisschen so die Heinis, die halt irgendwie dann da rumlaufen und halt irgendwie so Teil der Branche sind. Und ein bisschen wie du gesagt hast, natürlich geht es auch irgendwie darum, das war ja auch ein bisschen so der gemeinsame Nenner am Anfang, wegen dem man gesagt hat, wir kommen zusammen, dass man halt irgendwie für eine Repräsentation der Hamburger Independent-Musikszene sorgen möchte zur Zeit des Reeperbahn-Festivals. Ich glaube, es ist ein irgendwie interessanter Gedanke, das dann irgendwann mal zu entkoppeln. Also gerade wenn man sich irgendwie, auch ein bisschen so, und da können wir dann auch wieder über das Ökonomische reden, dass es vielleicht irgendwie auch natürlich eine zumindest sehr gewagte Idee sein kann, zur mitgrößten Gegenveranstaltung, die man im Jahr in Hamburg haben kann, einfach mal sein eigenes Festival auf die Beine zu stellen. Aber es ist schon so, dass es nicht nur darum ging, einfach ein Festival auf die Beine zu stellen, sondern dass es schon auch einfach ums Reeperbahn-Festival all along ging.
2: Ja, guck mal. Machen wir das.
0: Ich glaube, wir müssten auch tatsächlich leider zum Schluss kommen, da hier Menschen noch Termine haben. Oder wollen wir noch eine Abschluss? Hast du noch eine Abschlussfrage? Habt ihr noch Abschlussworte, die ihr gerne loswerden wollt?
2: Das finde ich dann auch mal interessant, was ihr uns noch zu sagen hättet an dieser Stelle.
3: Nein, ich habe gerade mal über deine. Also ich kann das verstehen, dass die Benzelträger und die Branchenheinis, die auf den Keks gehen. Also für mich zum Beispiel. Ich merke halt sozusagen, dass der Niedergang der Musikindustrie so ein kleines Label einfach dazu zwingt, international zu werden. Ne? Also du kannst halt nicht mehr in Deutschland so einfach 500 oder 1000 Platten verkaufen. Du kannst es aber vielleicht machen, wenn du irgendwie international wirst oder so. Und dafür ist es schon cool, so ein internationales Event zu haben. Es könnte von mir so noch viel internationaler sein. Wo halt auch alle möglichen Leute in der Stadt sind. So, die Frage ist, wie du sie erreichst. So, das ist eben ein Problem. Aber genau, das wäre so der Grund, warum ich sagen würde,
2: es gibt ja nun wirklich extrem klare Konferenzen. Jetzt ist, glaube ich, nächste Woche einer in London, da treffen sich die Booker der ganzen Welt. So, ne? Und da kriegst du dann wirklich das, was du als Booker, was das Herz begehrt. Und hier rennen alle irgendwie wild rum und trinken Bier. Also wenn ich mich da wirklich vernetzen will, dann bin ich ja beim Reeperbahn-Festival eigentlich am falschen Ort. Da ist es dann eher mal irgendjemanden zu sehen, so ist zumindest meine Erfahrung in erster Linie, jemanden zu sehen, den man sonst nur am Telefon hat, dann stößt man zweimal an und dann geht man weiter und stößt mit dem nächsten dreimal an und eigentlich stoße ich ungefähr 90 Mal am Tag an, habe aber gar nichts groß erreicht. Also ich bin jetzt auch nicht einer gewesen oder bin, der auf die Workshops oder sowas geht, ne? Aber wenn ich jetzt wirklich mich vernetzwerken will, dann gehe ich woanders hin. So, hier sage ich ein bisschen Hallo. Und sonst fahre ich nächste Woche nach London und lassen das Booker-Treffen, wo irgendwie die Booker der Welt zusammensitzen. Beispielsweise. Also ich, was ich damit sagen will, Reeperbahn-Festival ist jetzt nicht das, der Nabel der Welt, was diese Vernetzungsgeschichte angeht, sondern es ist halt irgendwie so.
0: Aber es ist etwas, was stattfindet. Also ich verstehe das schon und vielleicht ist es auch wieder so ein bisschen aus unserer Bubble heraus. Wir haben ja relativ viel, was stattfindet und vielleicht ist das wie, ich habe den Loma Rex, habe ich schlecht aufgeschrieben, aber Loma Rex ist so. Das ist ja sehr nischig und vielleicht trifft man hier nochmal genau Leute, wo sowas anklangt. Und ich glaube, da gibt es auch ganz verschiedene Sichtweisen einfach, was irgendwie Sinn macht, was nicht.
2: Vier Stück sitzen hier.
0: Ja, eben, ich glaube auch. Also wir haben sehr verschiedene Sichtweisen, was Musik, dies, das angeht. Deswegen glaube ich schon, also ich bin auch immer noch der Meinung, so persönlich, dass das Sinn macht. Vielleicht entscheide ich mich da irgendwann um. Aber bis jetzt, ja, finde ich, das ist erstmal ein guter Versuch und bisher läuft es ja auch ganz gut.
2: Ja, also wenn ich mir jetzt vorstelle, eine Woche später wäre dann wieder so ein Festival und wieder irgendwelche Leute mit Ausweisen reihen durch die Gegend, fände ich das auch nicht gut.
0: Vielleicht können wir jetzt schon mal abstimmen, wir machen keine Ausweise. Ja, so Stempel, die werden dann einfach direkt tätowiert.
2: Ja, Ben, du noch was zu sagen?
4: Ich glaube, ich habe nichts mehr zu sagen. Kommt aufs Treffenfestival.
3: Ich sage jetzt mal tschüss, ich muss zum Elternabend. Und zwar, ich bin schon 10 Minuten zu spät. Danke, dass ihr uns eingeladen habt.
2: Das wollen wir nicht. Vielen Dank, dass ihr da wart und Rede und Antwort gestanden habt. War sehr interessant, glaube ich. Ich denke auch für die Leute außen, die davon zum ersten oder auch erst zum dritten Mal gehört haben. Sehr informativ auf jeden Fall.
0: Ja.
2: Schönen Dank.
4: Danke euch für die Einladung.
0: Dann sehen wir uns ja spätestens am Freitag. Ich rede weiter, mach die Mikros runter. Gut, dann sagen wir bis in 2 Wochen mit einem Magazin höchstwahrscheinlich.
2: Ja, so machen wir das. Ich habe jetzt auch Musik gefunden.
0: Los. Ja, sehr gut und ich bin ja auch gar nicht dabei. Also wir hören uns, ihr hört Heiko in 2 Wochen.
2: Juhu, tschüss.

0: Wer?
1: Wer hat dir das gesagt?
0: Wer hat dir das gesagt?
1: Wer hat dir das gesagt?
0: Dass ich ein Playboy bin?
1: Wer hat dir das gesagt?
0: Ich muss es wissen, also bitte.
1: Sag mir,
0: wer dir das gesagt hat? Erstens.

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0: Jetzt haben wir wieder ein ganz langes Interview mit Grisha Lichtenberger. Der ist deutscher Künstler und Musiker, der sich in den Bereichen elektronischer Musik, Installation und Multimedia sowie der bildenden Kunst auskennt.
1: Astronauten nie langweilen auf der Fahrt zum Mars, ja, könntet ihr dauernd das mit seinen Computern machen.
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3: Also hereinspaziert und mitgemacht. 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Natürlich beginnen wir mit einem Lied.
4: End of file.
5: End of file and beginning of talking. Hi, hello, welcome everybody back. We are in Super Booth to talk.

0: DAW-less, or is this without computer, or?
1: No, it's mainly like exclusively with a computer, digital synthesis, especially with one system called Basile, which is by Yuhi, which also have a booth here, a super booth. I just find their system very compact and naturally laying towards this direction. And sounds really great.
0: Okay. Ja, vielleicht kannst du ganz kurz mal versuchen, nochmal für jemanden, der nicht so tech-mäßig unterwegs ist, zu erklären, was das bedeutet.
2: Für mich ist das Besondere ist halt, dass normalerweise, wenn man elektronische Musik hört, ist es irgendwie halt besessen von so einer außerweltlichen Klangästhetik. Es klingt dann irgendwie halt so futuristisch oder irgendwie halt so sowieso 70er Jahre Science Fiction oder sowas. Und das Besondere aber halt an Physical Modeling, also an dieser, das ist halt eben eine Idee, Synthese zu machen, wie halt Instrumente gebaut sind, ist halt, dass halt Synthese sich quasi so ausdrückt, als ob es ein Instrument wäre mit Resonanzkörpern und halt irgendwie so. Und das Besondere jetzt aber dann wiederum in diesem Feld von diesem Physical Modeling ist, was Avraham macht, ist, dass halt irgendwie dann wiederum diese Physikalität darüber hinausgetrieben wird, was halt irgendwie mit normalen Instrumenten möglich ist. Sodass du halt irgendwie wirklich, du hast das Gefühl, es ist sehr materiell, es klingt irgendwie halt wirklich wie echte materielle Klangkörper. Es ist aber gleichzeitig halt eben total digital und total metaphysisch. Also es ist gar nicht möglich, solche Hörner oder solche Strings zu machen. Das ist das, was einen oder was mich irgendwie halt richtig kriegt, weil es halt irgendwie halt so eine Art von unmittelbarer Haptik und irgendwie unmittelbarem Impact. Also so ein Körperlichkeitsgefühl und gleichzeitig aber halt eben so eine Art von totaler Abstraktion.
0: Könnte man es mit Hyperrealismus vielleicht umschreiben?
2: So? Nee, Hyperrealismus. Das ist ja eher sowas wie wann man
0: versuch's
2: wäre
0: mir bildlich
2: dann,
0: vorzustellen. Also ja. Versuch mir gerade sozusagen vorzustellen, wie so ein gerenderter Stein, der echter aussieht als ein normaler Stein.
2: Ja, nein, das ist mehr die gegensätzliche Bewegung. Als wenn du halt eben, das wäre ein gutes Beispiel, wenn du halt eine Barbie-Puppe hast, die halt irgendwie auf einmal Blasen an der Backe bekommt. So rum. Die Idee, dass Hyperrealismus ist ja irgendwie eher so, dass es halt irgendwie dann noch mehr glossy ist und noch hochaufgelöster ist in der Realität. Aber halt dieser Aspekt, Physical Modeling weiterzutreiben, ist fast so, als ob du halt eben alles Elektronische in der Musik oder alles elektronische Musik kann schnell einfach so total sweet und rund werden oder sowas. Und halt irgendwie diese Schründigkeiten, die Realität hat, wie so eine Baumrinde oder sowas. Und die ganze Schründigkeit von dem, was halt die Realität zu bieten hat, die ist irgendwie halt synthetisch total schwer herzustellen. Da ist es irgendwie total spannend.
0: Vielleicht hören wir einfach mal einen Track von Avraham. Also ich bin hier gerade auf der Bandcamp-Seite. Ist das your Bandcamp, Avraham?
1: This is Sagara, this is Ding and Dance, Bandcamp, and my album, is The Order, this one, with a beautiful Grisha art.
0: So, ich würde vorschlagen, wir hören mal einen Track, damit wir alle wissen, worüber wir eigentlich die ganze Zeit reden. Okay, let's go, wir hören Nein vom Album The Order von Avraham Koba.
1: Thanks. Please.

0: Ja. Welcome back, Super Radio, live from Super Boost 2026. Definitely understand what you're fascinated on the sound. Ich verstehe absolut, was du gut findest und warum die beiden Künstler dich beeindruckt haben. Tolle Musik.
1: Thanks. Great people as well.
0: Yeah, yeah, awesome. On top. Like Bonus. Ja, Grisha, wir haben, eigentlich wäre das eine abendfüllende Sendung, was wir hier machen.
1: Immer, ja.
0: Ja, naja, also hast jetzt hier so viel gehaltvolle Musik und gehaltvolle Menschen angeschleppt. Einen Gast haben wir noch gar nicht richtig vorgestellt. Wir haben auch gar keine Musik von dir gehört. So, ich würd dir mal anbieten, bei uns ist ja ein Sendeplatz frei geworden, ein zweistündiger Slot alle 8 Wochen. Vielleicht nimmst du den ja einfach und machst, das ist ja nicht Grishas, ich überlege gerade einen guten Titel für eine Sendung, für eine Show.
1: Something with Grisha sound very bad, I think. Yeah.
0: So, yeah, it's really amazing, but we have not that much time. Yes. So I offered him his own broadcast show on Radio Woltersdorf.
1: I will attend. I would love to. I love to. Yeah.
0: Yeah. So maybe you can invite introduce us your third guest, Kamel.
2: Hey guys.
0: Kamel Riboch. Is it correct?
2: Yeah, exactly. You pronounce it very well.
0: What is Riboch come from? Is it French or what?
2: I'm actually like a French citizen, but like it's a Moroccan name.
0: Okay.
2: Yeah. It means prophet.
0: Prophet. Okay.
2: Literally prophet.
0: Okay, so where do you find Kamel?
1: Well, I mean, like from my point of view, Kamel is a friend of Abraham and Daniela's, and that's how I met Kamel. And Kamel is a bit longer in Berlin, and Abraham and Daniela just arrived here. And I leave a few sentences to introduce Kamel to Abraham and Daniela, because I only know his music, which I did describe as this like more like rhythmically defined but still abstract music. But I think they can speak better for him.
0: Okay,
3: I can try. Should I?
0: Yeah.
3: I don't know. I guess the first thing I have to say in my eyes about Kamel's music is the multidisciplinary is very present there. Like I think you have, he's multidisciplinary in many ways, like knowing a lot of fields and using a lot of techniques and learning a lot of stuff very fast and to a really impressive extent. And it's really present in his music, I think, like utilizing many techniques and many ways to reach his own aesthetics, which in my eyes could be like a very, very unique interpretation of 19th music in a really particular way. And like sitting in a really interesting intersection of being like referring to club all the time, but still being full of groove. Like very like maybe in an area of music that most of the time lacks groove for me, at least. And
1: you mean,
3: yeah,
1: club music lacks groove.
3: Trap.
1: Club music.
3: Club music lacks groove, and yeah, like functional music lacks groove. Many times.
1: That's where I can relate to. Like, yeah, Kamel is definitely groovy, but he's not like just plain.
3: Yeah.
1: Delivering or something.
3: Yeah,
1: he's kind of like making it confusing enough so that you keep being interested and like you're keep being engaged.
3: Yeah. And also this tension of like, I get many times when I listen to music electronic music that's supposed to be groovy, many times it's full of effort and full of like, deliberate attention to trying to sound groovy, but for me it feels more authentic. Or just authentic in Kamel's music many times, like very guttural in this sense, at least, yeah. Groovy.
0: Okay, so we will listen to a track of Kamel, of course. But first, or maybe my last question to all of you is, where can we see you playing? And where can we when we where Kamel, where is there a place where you play or where you...
2: like regularly? No, but like
0: the next
2: recording event sometimes at the Lodge Bar, but like hopefully in other places in Berlin soon. Soon, hopefully, we're gonna have like our nice new studio in Berlin. Then maybe we can create like a system where we can do that more often. But like currently, you will just need to look up. Like a nice hub to look for, it's Saga Domain, which is like labeled by our common friend Amit Dagim, and we all release our music there. And like, I guess it's a nice way of like looking like for new stuff that are related to us. Yeah.
0: Grisha, wann kann man dich mal wieder live sehen? Wir haben du hast letztens live gespielt. Du warst in Polen unterwegs. Hast du Jazz? Some kind of jazz.
1: Some kind of jazz. Mehr some kind of punk new wave.
0: Okay.
1: With jazz musicians.
0: Aber wo kann man dich mal wieder sehen oder hören?
1: In Berlin. Irgendwas vergesse ich gerade. Ah ja, spielen Neue Zukunft im Juni.
0: Und es gibt neue Projekte, oder? Und es gibt neue Platte oder im Anmarsch?
1: Ich bin gerade dabei, ein bisschen zu lernen, aus meiner isolativen Haut herauszustülpen und mich mit anderen Musikern, die ich bewundere, zu verbinden. Und es sind einige Sachen irgendwie kollaborativ im Anmarsch. Aber also das Live-Spielen ist schwierig für jemand, der keine gute Agentenschaft hat im Moment oder so. Es wird Sachen geben. Also Neue Zukunft Berlin, Juni, weiß ich, was war es, habe ich nicht im Kopf, 22. oder so.
0: Aber ein guter Ort, oder? Neue Zukunft? Also
1: ja, eine schöne Community.
0: Ja, aber übrigens.
1: Ja, es gibt ein Aber, weil es halt ich spiele jetzt seit ein paar Jahren eben in diesem Jazz-Kontext, und das Aber ist natürlich irgendwie halt die Bereitschaft oder die Preparedness für elektronische Klänge, die Lautsprecher brauchen. Also im Jazz-Kontext kann halt eben alles akustisch aus sich selbst herausleben. Und wenn ich aber halt dann ankomme, ist es halt eben meistens ein bisschen, dann gibt es halt eben Kofferradio quasi, was da in der Ecke steht. Das ist halt nicht so eine leichte Aufgabe, irgendwie das kompatibel zu machen in dem Jazz-Kontext mit dem, was elektronische Musik. Also
0: ich hätte gedacht, dass die Community in Berlin aufgeschlossen ist für diese Art von.
1: Nein, aufgeschlossen sind die natürlich. Das ist mehr irgendwie halt, also die Venues, also zu der, im Verhältnis zu der Clubmusik, die es halt früher gab, standardmäßig oder so, ist halt ein Soundsystem heutzutage halt eben eher klein und für die Nachbarn gemacht oder sowas. Und das ist aber halt eben auch das Gegenteil von taktiler Erreichbarkeit, die halt Musik möchte oder so. Also so das Verhältnis, was halt irgendwie, also Kamels Musik und meine Musik oder halt auch Abrahams oder Danielas Musik braucht, ist eigentlich irgendwie halt einen größeren Impact. Der wird aber halt eben auch kulturell immer beschränkter, weil natürlich eben immer mehr Leute drumherum wohnen und halt eben die Venues kleiner werden, weil die großen Venues sind natürlich irgendwie halt reserviert für Taylor Swift und
0: Taylor Swift muss auch von irgendwas leben.
1: Ja, ja. Die muss ja auch irgendwie halt eine ganze Industrie befördern, wohingegen die anderen Musiker ja auch irgendwie halt nur sich selbst selbst überleben wollen oder so, aber halt die Konsequenz ist halt, von der Immobilie her gibt es einfach weniger Soundsysteme, die halt irgendwie so viel
0: unterhalten. Du wünschst dir eigentlich mehr Power. Ein größeres, ein geileres Soundsystem, ein größeres und.
1: Ja. Also, wenn ich jetzt gefragt werde, was ich mir wünschen würde, wäre so ein Gesetz berlinweit, überall bis 23 Uhr Terrorerlaubnis. Und danach können die Leute auch schlafen oder sowas. Aber halt, warum soll man jetzt beschränken, wenn wir jetzt eh irgendwie halt eine A100 haben, die halt irgendwie durch die Stadt brettert, warum müssen wir dann irgendwie unseren eigenen Ausdruck so beschränken, dass halt irgendwie du noch nicht mal irgendwie in Neukölln in der Innenstadt irgendwie halt ein Konzert mit Drums live machen kannst. Weißt du, also wir sind in der Stadt, weil da Leben ist und weil es eh laut ist. Da können wir jetzt dann nicht irgendwie sagen, oh, jetzt müssen wir alle irgendwie auf so Zimmerlautstärke gehen. So, was?
0: Okay, ja, wie gesagt, wir könnten jetzt noch wahrscheinlich viele Stunden weiterreden, eine Million Themen. Maybe the question is the possibility to see you playing live next time, next this year.
4: I also gonna play at Neue Zukunft in July, 14th of July.
0: Okay, so.
4: Yeah.
0: And Afan?
3: I think you forgot to mention you have a tomorrow in show in Chemnitz. I don't know if it's relevant.
4: I don't remember the name of the venue.
0: Yeah, okay. But Chemnitz is also an interesting scene.
3: Yeah. I don't have any upcoming shows in Berlin at the moment. I have in Leipzig and Chemnitz in July and August.
0: Okay. So, okay. Thank you guys for being here.
3: Thank you.
0: And yeah, you can find the music of Avram and Daniela and also of Kamel via Bandcamp. Grisha also, of course. And Grisha also is releasing on Rasta. Maybe the last record was of on Rasta, Ostraninia. Or
1: yeah, also? Yeah. I hope there's some new one coming soon. And yeah.
0: Okay, so bye-bye. We were listening to a track of Kamel and we are out with that track. It's released on Detoxing Solution. It's brand new in April 2026. And the second track is, I don't know, I can't read it. It's too small.
2: Yeah, it's impossible.
0: Okay, so bye-bye.
5: Jetzt haben wir wieder ein bisschen Musik von Anushka Scheheize. Sie ist eine georgische Komponistin und Klangkünstlerin, geboren 97 in Tiflis. Ihr Werk reicht von immersiven Klanglandschaften, da haben wir es wieder, mit Feldaufnahmen, Chorstimmen, Orgelklängen bis hin zu rhythmisch geprägten Kompositionen.

0: Jetzt kommt das Interview mit Kati Geiger von Mimu Gloves. Das ist ein Unternehmen, das tragbare Musikinstrumente entwickelt, die es Musikern ermöglicht, ihre Kreativität beim Musizieren, Komponieren und Performen voll auszuleben. Sieht aus wie ein Handschuh, weil wir sind ja Radio.
1: So, jetzt gehen wir mal an Oszillator Nummer 2. Das ist der.
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5: Niki Matita zurück im mobilen Studio im Fez auf der Superboost 2026. Und jetzt habe ich einen Gast mitgebracht, auf den ich mich wirklich die ganze Zeit gefreut habe. An euch habe ich halt schon lange vorher gedacht und war ganz erstaunt, dass ihr tatsächlich hier seid, weil ich das irgendwie nicht mit Eurorack und so weiter zusammengebracht habe. Bei mir im Studio ist Kati von Mimo Gloves.
4: Genau. Hi.
5: Hi. Genau. Ihr macht Handschuhe.
4: Ja, sozusagen.
5: Kann man so sagen. Aber nein, es sind tatsächlich auch, soll man das sagen, Steuerelemente.
4: Ja, es sind MIDI-Controller.
5: MIDI-Controller.
4: Genau. Es sind Handschuhe, Textilhandschuhe, die Sensoren in den Finger haben, einen Accelerometer und Gyroscope an der Wrist Unit, also am Handgelenk. Die nehmen deine Bewegungen auf und senden dann MIDI-Messages oder OC-Messages auf und damit kann man dann Sound machen oder Visuals kontrollieren, ja, seine eigenen Vocals manipulieren, seinen Gesang recorden, also alles möglich.

0: komponieren sozusagen. Also man layert es dann ja auch so ein bisschen. Man singt was, nimmt es auf, loopt's, macht irgendwelche Effekte dazu und das kann man eben alles mit den Händen dann machen.
1: Und du bist in der Produktion dieser Hardware beteiligt, aber das Ganze funktioniert auch dann über ein Software-Interface.
0: Genau, also wir haben eine Software dazu geschrieben, die dafür eben funktioniert oder genau dafür geschrieben wurde, die praktisch die MIDI-Messages empfängt und damit kann man die ganzen Inputs setzen, also welche Positionen man kann mit den Gloves 9 verschiedene Positionen erlernen, Machine Learning, dann eben die Orientationen setzen, also links, rechts, hoch, runter, man jetzt die Hand umdreht, offen oder zu. Und das setzt man dann alles in Kombination und mappt es dann eben mit dieser Software zu den ganzen MIDI-Messages, die man halt in Ableton oder in irgendeiner anderen Music-Software, Logic oder was weiß ich, setzt.
2: Ich habe mal eine Laienfrage, woran werden diese Daten sozusagen im Raum oder in Situation abgetastet? Ist das wie bei Buchler mit diesen Stäben, wo noch so ein Infrarotgerät im Raum ist? Nee.
0: Also die Gloves arbeiten über Wi-Fi, die haben ihr eigenes Wi-Fi. Du setzt dann praktisch das mit deinem Körper in Verbindung. Also man setzt dann, wenn man anfängt und die kalibriert, setzt man dann praktisch, wo vorne ist. Man hält die Hände so nach vorne und dann nimmt der praktisch den eigenen Körper als Center.
1: Das heißt auch für jeden Körper oder für jede Handgröße gibt es verschiedene Modelle?
0: Genau, also wir haben jetzt 3 verschiedene Größen, Small, Medium, Large. Damit haben wir eigentlich die meisten immer gecatcht.
2: Also man kalibriert sich sozusagen diese Handschuhe für den eigenen Gebrauch.
0: Genau, also wir sagen auch immer, dass es ganz wichtig ist, dass jeder die Größe auch nimmt für die Handgröße, die er selber hat, weil sonst checken die Sensoren und die Kalibrierung nicht so ganz die Handbewegungen. Also es ist sehr feinfühlig und deswegen ist es wichtig, dass die auch richtig sitzen, weil man hat Sensoren, also auf dem Zeigefinger, Mittelfinger und Ringfinger 2 jeweils und die messen praktisch den Bend.
1: Neigungsgrad.
0: Den Neigungsgrad des Mittelgelenks und dann auch des Gelenks an der Hand. Also deswegen ist es sehr feingradig und deswegen sollte das auch gut sitzen. Genau.
1: Das heißt auch jeder, also immer wenn man die tauscht oder wenn man die jemandem anders gibt, dann sollte die Person die dann neu einstellen, weil ja sicher auch nicht alle die gleiche Beweglichkeit in den Fingern haben.
0: Richtig, genau. Also man muss das immer wieder kalibrieren. Das kann man dann auch machen. Und jeder hat ja auch, wie du schon sagst, einen anderen

0: Soundeffekte einzubauen. Und deswegen sind die auch sehr atmungsaktiv. Man schwitzt nicht so sehr, wenn man da jetzt rumtanzt. Auch auf der, wir haben auch Tänzer, die die benutzen. Genau.
1: Niki, wirst du dir die jetzt zulegen?
2: Wenn ich 2600 Pfund jetzt über diesen Fundraiser, den du damit eingesetzt hast, bekomme, auf jeden Fall, ja. Also das ist, ich bin davon auch so angetan, genau eben als Performerin, wo ich dachte so, oh krass, das würde sehr, sehr interessant sein. Ich bin mir noch nicht ganz sicher, wie ich das sozusagen mit einigen von den Geräten, mit denen ich arbeite, koppeln kann. Also es hat, glaube ich, keine Schnittstelle jetzt noch, dass ich was anderes einpluggen könnte. Aber genau, also das, ich fand es auf jeden Fall total interessant. Und es ist dann auch noch, du bindest auch noch eine DAW ein, also sowas wie Ableton oder Logic, oder gibt's da, also ist es genau auf eine festgelegt oder ist es offen?
0: Da kann man jede Music Software eigentlich verwenden. Also die Software funktioniert auch auf Windows und Mac. Also da ist jedes Setup willkommen sozusagen.
2: Das heißt, man macht sich quasi eine Vorlage, ein Template, ein Instrument, das man dann, also oder eine Bank oder wie nennt ihr das?
0: Presets.
2: Ein Preset?
0: Genau, also wir haben Presets von unseren Künstlern, die ihre Lieblingspresets uns zur Verfügung gestellt haben, und die kann man sich dann laden und dann kann man mit denen weiterarbeiten und die noch weiter erweitern mit was immer man selber halt machen will. Aber man kann auch einfach von Scratch anfangen und sich das selber zusammenbauen. Man sagt, weil wir wollen natürlich auch, dass das alles sehr intuitiv ist, weil es natürlich für Performance ist, und dann soll das nicht komisch aussehen und gestellt, sondern die sollen Movements machen und ihre Hände so bewegen, dass das schön und flowy aussieht und zur Performance passt. Deswegen geben wir ja auch die Möglichkeit, dass die ihre eigenen Postures trainieren können und nicht unbedingt unsere nehmen müssen, die gestellt sind. Kann man damit machen, was man will, und die Möglichkeiten sind da wirklich endlos. Also ja.
2: Wir haben es ja gerade angesprochen, die sind verhältnismäßig teuer, ja, erstmal. Also überlegt man sich, wenn man das jetzt nicht noch eine Weile ausprobieren kann, weil sowas gibt's halt in der Form nicht so viel, dass man damit so Erfahrungen sammeln kann, wie jetzt, weiß ich nicht, mit einem Keyboard oder sowas, ne? Ja. Wir haben vorhin drüber gesprochen, dass ihr die auch relativ häufig an musikalische Institutionen verkauft, oder?
0: Also genau, wir haben viele Unis tatsächlich, die haben, Berkeley war, glaube ich, so die erste, und ganz viele Music Departments haben eben diese Gloves jetzt in ihren Departments und Instituten, dass die Studenten eben dahin kommen können und die für ihre Projekte verwenden und damit arbeiten können, während sie dort sind. Und das ist halt super cool. Also das fördern wir auch auf jeden Fall. Wir stellen da auch diverse Lizenzen für die Softwares, weil die Software kann man ja auch für andere MIDI-Controller verwenden, nicht nur für die Gloves. Deswegen, ja, das wollen wir auf jeden Fall unterstützen und fördern. Und je mehr Unis und Institutionen da kommen, desto besser. Genau, also die sollen sich einfach mal melden. Wir haben tatsächlich auch nicht nur Musikinstitutionen, sondern auch Forschungsinstitutionen. Also einige, die jetzt auch mit Music Rehab arbeiten, für zum Beispiel...
2: Also Musiktherapie.
0: Genau, Musiktherapie nach einem Schlaganfall, wenn man jetzt mobil ein bisschen eingeschränkt ist oder so. Parkinsons hatten wir schon. Und also das ist natürlich nochmal ein ganz anderes Feld, das sich da aufmacht.
2: Ja, total spannend und, ja, und toll.
0: Ja, genau.
2: Also das heißt, den medizinischen Nutzen von den Mimo Gloves seid ihr auch schon dabei zu erkunden.
0: Genau, also das Problem sind halt so Zertifizierungen. Das ist jetzt kein Device, der als medizinisches Produkt zugelassen ist. Deswegen darf damit nicht offiziell gearbeitet werden, aber geforscht, probiert werden kann auf jeden Fall. Wenn jemand selber die Mimo Gloves besitzt, dann kann er damit halt eben in Music Rehab arbeiten. Und da wurde auch schon mitgearbeitet mit so Kindern mit Head Trauma, Brain Injuries, das ist halt super. Also da hoffen wir auch, dass wir da noch ein bisschen mehr weiter reinarbeiten können in die Richtung, weil es wäre natürlich auch super, wenn die so einen guten Nutzen auch noch hätten, zusätzlich zu Musik und visuellen Gestaltung.
2: Genau, visuelle Gestaltung, das ist das Stichwort. Du hast mir vorhin auch erzählt, dass es auch von Menschen benutzt wird, um Video zu steuern. Also es ist gar nicht unbedingt, es geht auf jede Form von computerer Steuerung sozusagen, genau, ist eigentlich damit einbindbar.
0: Also wir haben jetzt immer mehr Artists, die auch mit Touch-Designer arbeiten, weil die Gloves ja auch OC-Messages senden und damit ihre Visuals kontrollieren oder irgendwelche Laser bei Live-Shows. Und was wir auch viel haben, ist natürlich Spatial Audio Companies, die damit arbeiten. Und
2: in Berlin zum Beispiel gibt es das Monom? Genau,
0: Monom hat die und die kreieren damit auch tatsächlich Spatial Audio Songs. Das ist natürlich auch eine super coole Anwendung, weil man damit halt den Sound wirklich so mit seinen eigenen Bewegungen leiten kann und dirigieren. Genau.

0: Ihr habt auch eben viele Artists, das sind wahrscheinlich die Hauptabnehmenden. Also wie viel, du hast gesagt, sowas wie 400 Gloves, schätzt du, sind so, oder 400 Artists, genau, oder 400 KäuferInnen sind so weltweit mit den Gloves unterwegs?
1: Ich glaube bis jetzt, also wir sind 2019 das erste Mal in Market gegangen. Seitdem haben wir, denke ich mal, so 600 Gloves im Umlauf auf der ganzen Welt, wirklich überall. Und davon aber natürlich, also manche Leute haben nur einen Glove, manche haben zwei.
0: Also man braucht nicht beide?
1: Nee, nicht unbedingt. Genau. Also wir haben viele Artists, die zum Beispiel ein Instrument spielen und dann nur einen haben. Und ja, ich denke so um die 400 Artists in der Welt und wirklich alles dabei. Also viele Tänzerinnen, Theater, Live-Performer. Wir haben in Deutschland tatsächlich einen Pianisten, Ralf Schmidt, der über Pianuk läuft. Der hat zwei Klaviere vorne und hinten und noch die Gloves dazu und baut da eben noch mehr Effekte ein. Also da gibt's wirklich alles Mögliche, was wir da schon gesehen haben. Ist echt cool, weil man gibt halt den kreativen Leuten und Artists diese Gloves und dann setzen die halt da Sachen um, was wir uns gar nicht hätten ausmalen können. Das ist echt immer super schön zu sehen. Also wir ermutigen auch immer alle in unserer Community, das mit uns zu teilen und damit wir das reposten können und sharen können mit der Welt, was die Leute damit machen.
2: Sagt ihr noch, wo man auf der Superboost die sehen und verwenden oder probieren kann?
1: Ja, oh Gott, wenn ich jetzt den Weg da hinten beschreibe.
0: Ja, das ist ein bisschen also falls ihr wisst, wo Koma und Ableton sind.
1: Genau, bei Ableton Raum.
0: Genau, auf dem O-Level, auf der O-Etage, wie auch ganz rechts, also sozusagen parallel mit dem See.
1: Genau, also wenn man reingeht, die Wendeltreppe hoch, ganz links hinter, ganz am Ende, da sind wir.
0: Ja, und gibt's in Berlin irgendeinen Laden, wo man die auch mal sehen und ausprobieren könnte?
1: Noch nicht.
0: Aber ja.
1: Aber wir haben, also tatsächlich. Aber ja, wir haben immer wieder Shows und Exhibitions überall. Also das meiste natürlich in UK und hier in Berlin auch. Aber wer Interesse hat, die mal so ausprobieren. Wir sind immer happy, auch wenn Leute zu uns ins Office kommen. Ist natürlich in London, aber wir laden da auch immer Leute einzukommen, weil dann hat man es auch und man kann die ausprobieren.
0: Du hast mir auch erzählt, ein nächster Lounge ist Bands in Town. Also wenn man wissen will, wie das aussieht oder wer damit so arbeitet, das versucht ihr auch noch abzubilden. Also für die Artists sozusagen auch noch eine Plattform zu sein.
1: Genau, also wir sagen, das ist so eine Art Bands in Town. Also der CEO von den Gloves, Adam, ist das absolute Software-Genie und hat die Software auch geschrieben, die Plugins, die wir auch haben. Und der hat jetzt eben so eine Art Bands in Town für unsere Website gebaut, wo wir versuchen, dass unsere Artists da hinkommen und ihre Events dort registrieren. Und dann kann man halt immer schauen, wo auf der Welt jetzt das nächste Event ist, wo jemand mit den Gloves performt, damit man sich das dann anschauen kann. Genau.
0: Super, jetzt müssen wir hier natürlich nochmal nach einem Track suchen. Und zwar hast du gesagt, Imogen Heap hat ja selber auch Sachen gemacht. Ist da auch ein Album auf Bandcamp zum Beispiel, was sie mit den Gloves performt?
1: Ja, also sie performt relativ viele Songs mit den Gloves. Und das bekannteste ist, glaube ich, ihr Song Hide and Seek. Den kann sie auch immer super mit den Gloves auf der Bühne performen.
0: Sagst du noch, auf welchem Album?
2: Wir schauen mal, wir suchen mal was raus. Ansonsten, Niki, schlage ich vor, spiel einen Song und wir reichen die Informationen nach oder den Song noch.
0: Ja, ich habe jetzt tatsächlich Last Night on an Empire. Ich glaube, das ist das letzte Album von ihr oder die letzte EP. Genau, wir hören Imogen Heap. Vielen Dank, Kati von Mimo Gloves.
1: Ich danke.
0: Und viel Spaß noch auf der Superboost. Hast du hier noch einen heißen Tipp, was dir besonders gefallen hat? Hast du schon was gesehen?
1: Ich habe leider noch gar keine Chance gehabt, rumzulaufen, weil wir so viele Demos gegeben haben heute. Aber du hast mir ja vorhin einen Tipp gegeben. Und zwar war das der mit einer Videoinstallation, wo du meintest, da kannst du dir vorstellen, dass die Gloves...
0: Das stimmt. Das ist bei der Hochschule für Schauspielkunst Ernst Busch. Gab es ja für ein Interview. Die haben einen Videomixer entwickelt und in dem Digitallabor, da gibt es sicherlich auch viele Synergieeffekte, denke ich mal, mit den Mimo Gloves.
1: Genau, das werde ich mir auf jeden Fall mal anschauen.

Jetzt kommt wieder zur Entspannung ein bisschen Musik. Polygonia, das ist ein multidisziplinäres Musik- und Kunstprojekt der Münchner Künstlerin Lindsay Wang. Ausgehend von ihrer Ausbildung an akustischen Instrumenten und ihrem Interesse an kultureller Vielfalt entwickelte sie vielschichtige elektronische Klangwelten, geprägt von detailreichem Sounddesign und fesselnden Rhythmen. Und die ersten 2 Stunden habt ihr geschafft, aber es geht die ganze Nacht weiter.